0: Discount-Tankstellen ansteuern. Thomas Bleskin, Nachrichtenredaktion.
1: Das Bundeskanzleramt stoppt vorerst den Entwurf von Finanzminister Klingbeil zur Einführung einer Steuer auf zuckerhaltige Getränke. Klingbeil hatte seine Pläne erst am Mittwoch zur Abstimmung in die Ministerien geschickt. In Regierungskreisen heißt es nun, sein Entwurf weiche vom Vorschlag der Finanzkommission Gesundheit ab und sei in dieser Form in der Regierung nicht mehrheitsfähig. Geplante Einnahmen rund 1 Milliarde Euro. Für Bundeskanzler Merz geht es im Stimmungstief weiter nach unten. Nur noch jeder Zehnte zeigt sich im ARD-Deutschland-Trend mit der Arbeit des CDU-Politikers zufrieden oder sehr zufrieden. Das ist der niedrigste Wert für einen Kanzler in der Geschichte des Deutschland-Trends seit 1997. 88% der Befragten äußerten sich weniger oder gar nicht zufrieden. Zum Fußball. Erleichterung bei den deutschen Fußballfans. Im 3. Spiel unter Jürgen Klopp hat die Nationalmannschaft endlich gewonnen. Und zwar in der Nations League. In München schlug die DFB-Elf Serbien mit 2:0 durch Tore von Tom Bischoff und Florian Wirtz.
2: Der zweite Klopp-Kader macht richtig Spaß. Mit viel Spielfreude gewinnt das junge Team völlig verdient gegen allerdings auch schwache Serben. Von Beginn an viel Zug nach vorne, eine Menge Torschüsse und Kombinationen. Dazu starke Leistungen von Pavlovic, Bischoff, Wirtz und Neuling Scherhand. Am Ende schickt Klopp 5 Neulinge aufs Feld, darunter der 1000. Debütant der DFB-Geschichte, Mika Bauer von Celtic Glasgow. Nach dem Spiel umarmt Klopp seine Spieler und hofft jetzt auf seinen ersten Auswärtssieg in Griechenland. Thomas Bremser, Sportredaktion.
1: Am Sonntag steht das 4. und letzte Spiel in dieser Länderspielphase an, auswärts gegen Griechenland.
3: Das Wetter.
4: Ja, ist noch regnerisch in dieser Nacht, aber das Gute ist, die Regenwolken ziehen langsam raus aus NRW. Aktuell messen wir 10 bis 13 Grad. Nachher starten wir dann auch erst nochmal trüb in den Morgen. Dann ziehen diese Wolken auch raus. Dann kommt immer öfter auch mal die Sonne raus. Es wird trocken bleiben, das ist das Gute. Bei Temperaturen so um 20 Grad. Und der Samstag, der wird dann recht schön. Wolken, Sonne im Mix. Auch da Temperaturen bis 20 Grad.
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6: A43 Recklinghausen-Wuppertal zwischen Kreuz Recklinghausen und Recklinghausen-Hochlamark. 1 Kilometer Stau. Wir wünschen allen unterwegs gute Fahrt.
4: Endlich ist er auch bei Disney Plus zu sehen. Ich bin Abonnent, also von daher, ja, mein Kurzer und ich, wir werden uns irgendwann davor setzen und Toy Story 5 gucken, ja. Lief ja gerade erst im Kino, jetzt ist er schon bei Disney Plus, können wir uns da angucken und streamen. Und den Titelsong daraus, den hören wir gleich. Der kommt von Taylor Swift und I Knew It, I Knew You. Gleich hier bei uns. Schöne Nacht mit uns.
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0: Mein Gott, haben die gute Laune. Immer noch. Und das, obwohl es gerade regnet. Und alle Kinobetreiber so, hey, endlich Regen. Die Leute kommen wieder zu uns. Gibt neue Filme im Kino. Einen mit Tom Cruise. Tom Cruise versucht sich nämlich jetzt mal als, Achtung, nicht anfangen zu lachen, als, jetzt muss ich doch lachen, als Charakterdarsteller. So, in einer Filmsatire, Digger heißt die, die kommt morgen bei uns in die Kinos. Und wie die Oscar-Chancen für Cruise stehen, weiß Kinomann Jörg Albrecht.
1: An einem Tag bist du eine Katze, ein kleiner Haps für Daddy. Am nächsten Tag bist du bloß noch Asche in der Dose.
2: Ja, sind wir denn hier bei James Bond oder doch bei Austin Powers? Tom Cruise als Digger Rockwell schmust gerade mit seinem Kätzchen. Da kommt ein Videoanruf rein aus Grönland, wo der milliardenschwere Digger nach Öl bohren lässt.
3: Mr. Rockwell, mein Name ist Sandy Clarkson.
1: Ja, Sandy, alles klar. Der Mann mit der 1,5-Meter-Spalte.
4: Mein Schwanz hat ein Zehntel von der Größe.
2: Auf die Größe kommt es in diesem Fall sehr wohl an. Denn die Spalte, von der da die Rede ist, die hat dafür gesorgt, dass sich ein Eisberg gewaltigen Ausmaßes Richtung Europa in Bewegung setzt. Bedeutet, ganze Landstriche werden in kürzester Zeit überflutet sein.
5: Digger hat uns in diese Scheiße geritten und Digger gräbt uns da auch wieder raus.
2: So die Strategie des US-Präsidenten, den John Goodman spielt. Dass man bei ihm an Trump und bei Digger an Elon Musk denken muss, ist natürlich beabsichtigt.
6: Klar schieben Sie die ganze Schuld auf mich.
7: Du hast gerade einen halben Kontinent ertränkt. Was willst du denn machen? Noch einen draufsetzen?
2: Und das ist Sandra Hüller, die auch ein paar Szenen hat als Mitglied der Rockwell-Dynastie. Eine Satire soll und will Digger sein. Auf die Mächtigen der Welt und ihre Machenschaften. Und Tom Cruise, kaum erkennbar unter den ganzen Prothesen, sieht so richtig vom Leder.
8: Also, was sind die schärfsten Angriffe, mit denen ich bei diesen Leuten rechnen muss, die denken, ich bin der Abschaum der Erde?
9: Zur Hölle, Digger!
8: Das habe ich nicht erwartet.
2: Sowas wie Digger werden viele auch nicht erwarten. Für die meisten dürfte der Katastrophenfilm eine Filmkatastrophe sein. Klar, Tom Cruise spielt das großartig, aber der wirre, selten lustige und auch nicht wirklich böse Film lässt einen völlig ratlos und erschöpft zurück. Wird schwer mit dem Oscar, Tom.
10: Es ist lächerlich. Und es ist erschreckend.
11: Und es ist dumm. Macht großen Spaß zuzusehen.
2: Und zwar so wie bei einem Unfall. Man will nicht hingucken, kann aber nicht anders.

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1: Ja, in dieser Nacht sind noch einige Regenwolken unterwegs und es regnet hier und da, aber der Regen zieht langsam raus. Aktuell messen wir Temperaturen so zwischen 10 und 13 Grad bei uns in NRW. Nachher, wenn die Sonne dann aufgegangen ist, bekommen wir einen Tag, der erstmal so ein bisschen trüb anfängt, ein bisschen nebelig ist, aber dann lockert es immer mehr auf und wir bekommen Temperaturen bis 20 Grad. Der Samstag wird dann relativ schön, muss man sagen. Sehr viel Wolken sind zwar unterwegs, aber auch sehr viel Sonne. 18 bis 21 Grad am Samstag.
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2: Hier die aktuelle Verkehrslage: A43 Recklinghausen-Wuppertal zwischen Kreuz Recklinghausen und Recklinghausen-Hochlarmark. 1 Kilometer Stau. Weiterhin auf der A46 Hagen-Hemer zwischen Iserlohn-Östrich und Iserlohn-Zentrum. Dichter Verkehr, 7 Minuten Verzögerung. Und zusätzlich auf der A61 Mönchengladbach-Venlo zwischen Nettetal-West und Grenzübergang Grenzwald. 1 Kilometer zähfließender Verkehr, 11 Minuten längere Fahrzeit. Wir wünschen allen unterwegs gute Fahrt.
1: Kommt gut durch diese Nacht. Es ist Freitag. Ihr habt die Woche fast geschafft, ja? Pussycat Dolls jetzt für euch. Kamrat ist mit dabei. Und ein echter 90er. La Bouche, Be My Lover. Jetzt für eure Nacht. Damit ihr wach bleibt, wenn ihr wach bleiben müsst.

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1: Ich bin Uli Reitinger. Für den Kampf mit unbemannten Systemen stellt die Bundeswehr ein eigenes Drohnenregiment auf. Der Verband soll aus bis zu 600 Männern und Frauen bestehen und Reichweiten bis zu 500 Kilometer abdecken, sagt Verteidigungsminister Pistorius.
2: Wer sich zu Land durchsetzen will, der muss eben den Kampf mit unbemannten Systemen beherrschen, sagt der SPD-Politiker. Dafür wird die Bundeswehr nun einen selbstständigen Verband aufstellen. Das Drohnenregiment soll Fähigkeiten bündeln und Tempo aufnehmen. Geplant ist eine eigene Kompanie zum elektromagnetischen Kampf. Außerdem soll das Regiment mit neuen Kamikaze-Drohnen ausgerüstet werden. Für Pistorius ergänzen Drohnen das Spektrum der Waffensysteme, können aber etwa Panzer und Kampfflugzeuge nicht gänzlich ersetzen. Aus Berlin, Dirk Zeitler.
1: Der Tankrabatt hat an den Tankstellen direkt für deutlich niedrigere Preise gesorgt. Am Mittag um 12 stiegen sie zwischenzeitlich leicht an, pendelten sich dann aber wieder auf einem Niveau ein, das viele Menschen vollgetankt haben. An manchen Tankstellen bildeten sich Schlangen. Grünen-Fraktionschefin Katharina Dröge hält den Tankrabatt bei NTV nicht für eine sinnvolle Maßnahme.
3: Ich kann total verstehen, dass man momentan Autofahrer beim Pendeln mit den hohen Benzinpreisen nicht alleine lassen will. Es gibt einen viel schlaueren Weg zu helfen. Und das wäre, wenn man pauschal ein Energiegeld auszahlen würde. Es würde allen Menschen Unterstützung geben und es würde nicht zu einem relevanten Einteil am Ende doch bei den Mineralölkonzernen landen, die in dieser Krise krasse Übergewinne machen.
1: Die grüne Fraktionschefin im Bundestag, Katharina Dröge. Ein Tanker ist beim Durchfahren der Straße von Hormuz unter Beschuss geraten. Es brach ein Feuer aus, meldet die britische Behörde für Sicherheit in der Schifffahrt. Die Besatzung des Schiffes soll sich demnach in Sicherheit befinden. In der für den weltweiten Energiehandel wichtigen Straße von Hormuz kam es zuletzt regelmäßig zu Beschuss. Der Iran blockiert im Konflikt mit den USA den Verkehr durch die Meerenge weitestgehend. Zum Sport. Die deutsche Fußballnationalmannschaft hat den ersten Sieg unter Bundestrainer Klopp eingefahren. Das Team setzte sich in der Nations League zu Hause gegen Serbien mit 2:0 durch. Die Tore in München schossen Tom Bischoff in der 39. Minute und Florian Wirtz nach einer Stunde. Eine Partie gibt es noch in dieser Länderspielphase am Sonntag in Griechenland.
4: Das Wetter.
5: Es lockert immer weiter auf und die Sonne zeigt sich heute stellenweise wieder. Der Regen zieht heute also komplett ab bei höchstens 20 Grad. Und auch das Wochenende wird trocken und oft freundlich bei bis zu 22 Grad.
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6: A43 Recklinghausen-Wuppertal zwischen Kreuz Recklinghausen und Recklinghausen-Hochlamark. 1 Kilometer Stau. Wir wünschen allen unterwegs gute Fahrt.
5: Urlaub ist was Feines. Ich würde auch wirklich viel dafür geben, aber so viel? In den USA ist jetzt eine 29-jährige Mutter schön auf Kreuzfahrt gegangen. Problem, sie ließ all ihre 4 Kinder zu Hause. Da waren auch noch kleinere dabei. Die waren allein 3 Tage lang. Mutter und Vater leben getrennt. Als der Vater dann aber merkt, da stimmt was nicht, ruft er die Polizei. Zack, Geldstrafe für die Mutter. $5,000. Nächstes Mal dann vielleicht Familienurlaub, ist auch günstiger.
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0: Steuerverschwendung? In Deutschland? Da sind Jens Spahn glatt die alten Masken aus der Hand gefallen. Ja, es ist wieder soweit. Der Bund der Steuerzahler hat jetzt wieder sein Schwarzbuch der Steuerzahler veröffentlicht. Das zeigt, wo Steuergeld verschwendet wird, welche Fehlentscheidungen dahinter stecken und was die Verantwortlichen vielleicht künftig mal besser machen könnten. Kollegin Laura Potting hat mal so ein bisschen im Archiv geschaut, welche Verschwendungshighlights es so gibt.
1: Wusstet ihr, dass Kaiser Wilhelm II. Einen Dackel namens Erdmann hatte? Ja, so, laut Schwarzbuch hat 2020 eine Institution vom Land Hessen bei einer Auktion einen Mantel ersteigert, der angeblich besagtem Dackel mal gehört haben soll. 4.500 Euro hat das Ding gekostet. So, und jetzt kommt's. Leider war damals aber noch nicht mal sicher, dass die Decke überhaupt dem kaiserlichen Dackel gehört hat. Kunsthistoriker haben das nämlich angezweifelt. Ja, und laut Schwarzbuch gab es auch einfach gar keine Belege. Das heißt, diese 4.500-Euro-Decke hätte auch einfach jedem x-beliebigen Dackel gehören können. Die entsprechende Landesinstitution, die verweist darauf, dass sie vor dem Kauf nicht umfangreich nachprüfen konnte, da alles sehr kurzfristig war. Stand da bei der Decke vielleicht sowas wie: Dieses Angebot geht nur noch in den nächsten 10 Minuten. Schlagen Sie jetzt zu. Stark limitiert. Also ich habe da jedenfalls noch so ein paar Pumps. Die hat das Krokodil von Kaiserin Sissi immer getragen, wenn es in der Kirche Orgel gespielt hat. Nur 1.000 Euro. Nur 13 Millionen Exemplare verfügbar. Nur solange der Vorrat reicht. Und jetzt gucken wir noch nach NRW, nach Bochum-Wattenscheid. Da wurde 2024 eine neue Sporthalle eingeweiht. 20 Millionen Euro hat das Ding gekostet, laut Schwarzbuch. Das Problem, das Ding war innen mit schwarz-weißen Streifen verkleidet. Daher waren Netze und Tore leider schwer zu erkennen und den Kids ist zum Teil schwindelig geworden oder sie waren desorientiert. Jacqueline, rechts ist das Tor. Nein, nicht dahin. Jetzt, jetzt heult der Elias wieder. Tja, das Ding musste also verändert werden. Kostenpunkt fast 50.000 Euro.

0: das Wetter.
1: Mit einer kleinen Herbstpause, denn es gibt jetzt erstmal keinen Regen mehr. Heute bekommen wir einen Mix aus Sonne und Wolken und höchstens 20 Grad. Auch Samstag und Sonntag kein Regen bei maximal 22 Grad.
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2: A43 Recklinghausen-Wuppertal zwischen Kreuz Recklinghausen und Recklinghausen-Hochlamark. 1 Kilometer Stau. Wir wünschen allen unterwegs gute Fahrt.
1: Wer sind eigentlich Max und Erika Mustermann? Ja, das Statistische Bundesamt hat jetzt den Durchschnittsdeutschen ausgerechnet. Von Alter bis Hochzeit und wie viel Bier die auch trinken. Und die aller Zip und Zap ist dabei. Und es sind ein paar Überraschungen dabei. Ja, gibt's in rund 10 Minuten hier.

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0: Bei dieser Meldung wird's mit dem Rücken doch gleich besser. Wir sind jünger als im Bundesdurchschnitt hier in NRW. Ja, und zwar um 0,4 Jahre. Mhm. Immerhin, Kollegin Natascha Wittmagister, hi.
1: Hallo.
0: Das Statistische Bundesamt hat neue Zahlen veröffentlicht und du hast sie gesehen.
1: Ja, zum Durchschnittsalter der Menschen in Deutschland. Und wenn wir da auf NRW mal speziell gucken, dann sind wir hier im Schnitt 44,6 Jahre alt.
0: Der Bundesdurchschnitt liegt also bei 45 Jahren.
1: Du kannst sehr gut rechnen.
0: Adam Riese und Eva Klein, ja.
1: Die jüngste Gemeinde in NRW, die liegt übrigens im Kreis Lippe in OWL. Die kleine Gemeinde Augustdorf, da sind die Menschen im Schnitt tatsächlich 39,4 Jahre alt. Mhm. Da steht eine Kaserne, muss man sagen, die zieht das Durchschnittsalter wahrscheinlich ein bisschen runter.
0: Ich wollte gerade schon fragen, wie die Lipper das wohl machen.
1: Beim Statistischen Bundesamt wird übrigens auch der gesamte deutsche Durchschnittsmensch analysiert. Das habe ich mir auch mal angeschaut, also abgesehen vom Alter. Ich habe auch mal so ein paar interessante Facts für dich gesammelt. Zum Beispiel Hausarbeit.
0: Ja.
1: Wie viel machst du da so am Tag?
0: Boah, es kommt auf meine Schicht an. Also wenn ich so bis abends arbeite, dann steht das Abendessen meistens schon auf dem Tisch.
1: Also du liegst wahrscheinlich ein bisschen drunter. Mhm. Der Durchschnitt liegt bei 3 Stunden 21 Minuten am Tag.
0: Ach krass.
1: Ganz schön viel.
0: Ja, ja.
1: Ich muss sagen, ich komme da auch nicht hin.
0: Ich auf jeden Fall nicht. Nein.
1: So wenig wie möglich, so viel wie nötig.
0: Ja,
1: ne?
0: Richtig, genau.
1: Naja, jeder von uns hat übrigens 0,2 Aufenthalte im Krankenhaus pro Jahr. Und wenn du da behandelt wirst, dann bleibst du im Schnitt 7,1 Tage da.
0: Da bin ich drunter. In beiden Fällen, auf jeden Fall.
1: Ich auch. Ich komm da auch nicht hin. Hast du denn schon deine durchschnittlichen 437 Gläser Bier getrunken?
0: Heute Morgen. Na, wie groß?
1: 0,5 Liter.
0: Boah, das klingt viel.
1: Das ist die durchschnittliche Menge an Alkohol pro Jahr, die wir zu uns nehmen.
0: Boah. Oder wie ich sag, Abendessen. Kleiner Witz.
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1: Ich bin Uli Reitinger. Für den Kampf mit unbemannten Systemen stellt die Bundeswehr ein eigenes Drohnenregiment auf. Der Verband soll aus mindestens 600 Männern und Frauen bestehen und Reichweiten bis zu 500 Kilometer abdecken. Dabei gehe es nicht nur um fliegende Systeme, sondern auch um unbemannte Landsysteme, sagte Verteidigungsminister Pistorius. Die Pläne für eine Zuckersteuer sind vorerst gestoppt. Das Bundeskanzleramt hält den Entwurf von Finanzminister Klingbeil in seiner jetzigen Form für nicht mehrheitsfähig.
2: 26 bis 38 Cent Steuer pro Liter, je nach Zuckergehalt, das ist der Plan von Bundesfinanzminister Klingbeil. Zum einen soll das die Haushaltskasse des Bundes füllen, zum anderen die Hersteller dazu bringen, ihre Getränke weniger zu zuckern, sprich gesünder zu machen. Dass so ein Anreiz funktionieren kann, zeigt Großbritannien. Dort gibt es seit 2018 eine Zuckersteuer. Inzwischen ist der durchschnittliche Zuckergehalt von Softdrinks dort um knapp die Hälfte gesunken. Lea Matschulat, Nachrichtenredaktion.
1: Nach der gewaltsamen Auseinandersetzung in einem Cockpit einer Maschine der emiratischen Fluggesellschaft Fly Dubai sind die Hintergründe weiterhin unklar. Die emiratischen Behörden haben Ermittlungen eingeleitet. Motiv und Absichten des mutmaßlichen Angreifers, eines Piloten aus dem Oman, sind noch immer ungeklärt. Die israelische Regierung geht von einem dschihadistischen Terroranschlag aus. Ein spezielles Ermittlungsteam soll das prüfen und ob der Vorfall geplant bzw. angeordnet wurde. Zum Sport. Im dritten Spiel unter Bundestrainer Jürgen Klopp hat die deutsche Fußballnationalmannschaft in der Nations League den ersten Sieg eingefahren. In München schlug die DFB-Elf Serbien mit 2:0 durch Tore von Bischof und Wirtz. Klopp war nach dem Spiel im ZDF komplett zufrieden.
3: Wir wollen jetzt nicht durchdrehen und so weiter, aber wir haben eine sehr gute Anfangsphase gehabt, wenn wir mehr Tore schießen können. Zu Beginn gleich aus Ballgewinn heraus. Also gegen den Ball war es herausragend und mit Ball haben wir einfach wundervollen Fußball gespielt. Die Jungs sind dran geblieben. Wenn man das macht und Spaß daran findet, dann kann das so aussehen.
4: Es ist ein Traum, mit vorm Spiel reinzukommen und, ja, und Schwarz-Rot-Gold zu sehen. Das Herz aufgegangen.
1: Eine Partie gibt's noch in dieser Länderspielphase am Sonntag in Thessaloniki gegen Griechenland.
5: Das Wetter.
6: Heute bekommen wir bis zu 20 Grad. Dazu wird's wieder trocken und mal sonnig auch, mal bewölkt. Plus morgen und Sonntag auch trocken und immer mal wieder freundlich bei höchstens 22 Grad.
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7: A40 Duisburg-Essen zwischen Essen-Holsterhausen und Essen-Huttrop. Dichter Verkehr, 5 Minuten Zeitverlust. Und A44 Mönchengladbach-Aachen zwischen Kreuzaachen und Aachen-Brand. Dichter Verkehr, 10 Minuten Verzögerung. Wir wünschen allen unterwegs gute Fahrt.
6: So, Zwischenfazit, erster Tag Tankrabatt. Manche tanken, geben ihn weiter. Manche sind auch tatsächlich noch teurer als gestern. Was sagt ihr?
8: Man freut sich ja über jeden Cent, der niedriger ist.
9: Weil ich sehr viele Kilometer fahre.
10: Es ist auf jeden Fall erstmal nicht mehr ganz so schlimm zu tanken.
11: Generell zu wenig.
12: Ich hätte gerne ein bisschen mehr gehabt, bin ich ganz ehrlich. Weil wir viel Auto fahren müssen, weil man ist auf Montage. Und das geht richtig ins Geld, ne?
13: Also ich erledige dann schon das ein oder andere auch mal mit dem Fahrrad.
14: Dann müssen wir mal gucken, dass wir dann schon irgendwie weniger fahren, ja.
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6: Also ich bin ganz ehrlich, mir ist das Benzin immer noch zu teuer und kann jeden verstehen, der oder die auf Bahn oder Fahrrad umsteigt. Auch da kannst du ja Radio hören, wie hier den neuen Song von Martin Garrix und Ed Sheeran. Repeat it. Einen schönen guten Morgen euch.

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2: 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Ich weiß nicht, was ich sagen soll. 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
4: 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Uns kommen hier gerade wirklich die Tränen.
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0: Das Wetter.
1: Es lockert immer weiter auf und die Sonne zeigt sich heute stellenweise wieder. Der Regen zieht heute also komplett ab bei höchstens 20 Grad. Und auch das Wochenende wird trocken und oft freundlich bei bis zu 22 Grad.
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2: A43 Recklinghausen-Wuppertal zwischen Kreuz Recklinghausen und Recklinghausen-Hochlamark. 1 Kilometer Stau. Wir wünschen allen unterwegs gute Fahrt.
1: Geld ausgeben tut weh, noch mehr tut es weh, Geld für Dinge auszugeben, die sich als sinnlos rausstellen. Damit beschäftigt sich der Bund der Steuerzahler, die bringen jedes Jahr das sogenannte Schwarzbuch raus und... Überraschung, die heftigsten Verschwendungen des Jahres hört ihr natürlich hier, nach knapp 10 Minuten Musik.

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0: Es ist wieder soweit. Ja, mindestens einmal im Jahr wird's unangenehm für alle, die mit Steuergeldern hantieren, die ausgeben, ne? Der Bund der Steuerzahler prüft alle Ausgaben genau mit der Frage, war das nötig oder nur Steuerverschwendung? Der Bund der Steuerzahler hat in seinem Schwarzbuch 100 besonders krasse Fälle von Steuerverschwendung vorgestellt. 17 davon bei uns hier in NRW, José Nasyandi aus dem Landtagsstudio. Es gab ein paar ordentliche Klatschen.
1: Ja, das kann man so sagen. Es werden viele Fälle quer durch NRW genannt, in denen nicht klug mit dem Geld von Steuerzahlern umgegangen wurde. Zum Beispiel in Solingen, Eschweiler, in Herten und in Bielefeld. Und all diese Fälle haben oft gemeinsam, dass eine Stadt Geld für Dinge ausgibt, für die sie eine Förderung vom Land oder Bund bekommt. Und zwar häufig nur, weil es diese Förderung gibt. Das sagte mir Rick Steinheuer, Vorsitzender des Bundes der Steuerzahler.
2: Höhere staatliche Ebenen geben Geld dazu. Und dann leistet man sich das ein oder andere Projekt als Kommune, dass man sich nicht geleistet hätte, wenn man das zu 100% aus dem Stadtsäckel hätte bezahlen müssen.
0: Du hast eben schon einige Städte genannt, José, in denen der Bund der Steuerzahler viel zu hohe und oft unnötige Ausgaben kritisiert. Gib mir mal ein besonders skurriles Beispiel.
1: Ja, das gibt es. Ein Beispiel ist Bielefeld. Die Stadt hatte Müllautos angeschafft, die mit Wasserstoff angetrieben werden. Nur für die nächste nutzbare Wasserstofftankstelle musste man 70 Kilometer hin und zurück fahren. Und das, obwohl es in der eigenen Stadt eine Wasserstofftankstelle gab, die aber durfte nur für Busse genutzt werden, weil es sonst keine Fördergelder für diese Tankstelle gegeben hätte. Am Ende musste das Geld zurückgegeben werden, damit auch die Müllautos dort tanken dürfen. Und das Beste kommt noch, sagt Rick Steinheuer.
2: Und der Clou ist jetzt eigentlich noch der, dass sich die Stadt Bielefeld inzwischen entschieden hat, die nächste Generation der Müllfahrzeuge soll mit Strom betrieben werden.
0: Wahnsinn, Wahnsinn. Gut, meckern können wir alle gut. Wir wollen aber auch Lösungen. José, was fordert der Bund der Steuerzahler denn, um diesen völligen Wahnsinn zu stoppen?
1: Im Grunde ganz einfach. Der Bund der Steuerzahler fordert, dass Bund und Länder den Städten das Geld als Pauschale zur Verfügung stellen, ohne irgendwelche Vorgaben über Förderprogramme zu machen. Und das hätte, so heißt es, den Effekt, dass die Städte viel freier und viel sinnvoller entscheiden könnten, wofür sie wirklich Geld ausgeben wollen.
0: Sehr gut. Die verrücktesten Fälle von Steuerverschwendung. Infos und Hintergründe dazu von José Nasyandi.
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1: Ich bin Uli Reitinger. Die Bundeswehr bekommt ein eigenes Drohnenregiment. Dieses werde aus bis zu 600 Männern und Frauen bestehen und Reichweiten bis zu 500 Kilometern abdecken, sagte Verteidigungsminister Pistorius. Wer sich zu Land durchsetzen will, der muss eben den Kampf mit unbemannten Systemen beherrschen, sagte der Minister. Das Drohnenregiment soll auch mit neuen Kamikaze-Drohnen ausgerüstet sein. Bei den Plänen geht es laut Pistorius aber nicht nur um fliegende Systeme, sondern auch um unbemannte Landsysteme. Wo werden öffentliche Gelder verschwendet? Der Bund der Steuerzahler hat 100 Beispiele in seinem neuen Schwarzbuch aufgelistet. Im Fokus hat der Lobbyverband dieses Mal vergiftete Geschenke.
2: Diese Geschenke sind staatliche Förderprogramme, die zum Beispiel Kommunen beantragen, nur weil es dann Geld gibt, ohne wirklichen Nutzen, sagt der Lobbyverband und fordert mehr Transparenz bei solchen Verfahren. Und dann wären da noch die Projekte, wo viele nur sagen, der Hammer, Designermöbel im Jobcenter, einen einzigen Fahrradstellplatz für 16.000 Euro oder Dienstlaptops, die nie eingeschaltet werden. Claudia Wächter, Nachrichtenredaktion.
1: Wieder ist ein Tanker beim Durchfahren der Straße von Hormuz unter Beschuss geraten. Es brach ein Feuer aus, meldet die britische Behörde für Sicherheit in der Schifffahrt. Die Besatzung des Schiffs soll sich demnach in Sicherheit befinden. In der für den weltweiten Energiehandel wichtigen Straße von Hormuz kam es zuletzt regelmäßig zu Beschuss. Der Iran blockiert im Konflikt mit den USA den Verkehr durch die Meerenge weitestgehend. Zum Fußball. Erleichterung bei den deutschen Fußballfans. Im dritten Spiel unter Jürgen Klopp hat es endlich geklappt. Die Nationalmannschaft hat in der Nations League den ersten Sieg eingefahren. In München schlug die DFB-Elf Serbien mit 2:0 durch Tore von Tom Bischoff und Florian Wirtz.
3: Der zweite Klopp-Kader macht richtig Spaß. Mit viel Spielfreude gewinnt das junge Team völlig verdient gegen allerdings auch schwache Serben. Von Beginn an viel Zug nach vorne, eine Menge Torschüsse und Kombinationen. Dazu starke Leistungen von Pavlovic, Bischoff, Wirtz und Neuling Scherhand. Am Ende schickt Klopp 5 Neulinge aufs Feld, darunter der 1000. Debütant der DFB-Geschichte, Mika Bauer von Celtic Glasgow. Thomas Bremser, Sportredaktion.
1: Am Sonntag steht das vierte und letzte Spiel in dieser Länderspielphase an, auswärts gegen Griechenland.
4: Das Wetter.
5: Mit einer kleinen Herbstpause, denn es gibt jetzt erstmal keinen Regen mehr. Heute bekommen wir einen Mix aus Sonne und Wolken und höchstens 20 Grad. Auch Samstag und Sonntag kein Regen bei maximal 22 Grad.
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6: A43 Recklinghausen-Wuppertal zwischen Kreuz Recklinghausen und Recklinghausen-Hochlamark, 1 Kilometer Stau. Wir wünschen allen unterwegs gute Fahrt.
5: Ach, Urlaub ist was Feines. Ich würde auch wirklich viel dafür geben, aber so viel? In den USA ist jetzt eine 29-jährige Mutter schön auf Kreuzfahrt gegangen. Problem: Sie ließ all ihre 4 Kinder zu Hause, da waren auch noch kleinere dabei, die waren allein 3 Tage lang. Mutter und Vater leben getrennt. Als der Vater dann aber merkt, da stimmt was nicht, ruft er die Polizei, zack, Geldstrafe für die Mutter, $5.000. Nächstes Mal dann vielleicht Familienurlaub, ist auch günstiger.
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0: Justin Bieber und Blood Pop mit Friends.
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0: An diesem ganz, ganz frühen Freitagmorgen ist das hier wichtig.

0: Er ist einfach großartig.
1: Ja, hört mal raus, das Ding, ne? Oder brauche ich, glaube ich, nicht sagen. Und wir sagen natürlich herzlichen Glückwunsch.
0: Herzlichen Glückwunsch.
1: Herzlichen Glückwunsch. 75 wird er heute. Den feiern wir natürlich bei uns. Eine musikalische Legende. Die Kollegin Natascha Wittmark, ihr habt sie schon gehört. Sie ist auch da. Guten Morgen.
0: Guten Morgen. Ja, wir feiern auch eine andere Legende. Ihr könnt nämlich ab heute eine neue Doku streamen. Schumacher 94, Geburt einer Legende, ist jetzt auf Netflix online. Ein Film über Michael Schumachers ersten Weltmeistertitel. Der schauen wir natürlich rein.
1: Absolut. Und wir freuen uns, dass wir so eine schöne Doku gucken können und lächeln, weil heute ist World Smile Day. Ah. Und Lächeln ist ja sehr gesund.
0: Ja, soll Stress reduzieren, entspannen und Glückshormone können auch ausgeschüttet werden.
1: So, und alle, die ihr nicht seht, den schickt ihr einfach ganz, ganz, ganz, ganz viele Smileys per Mail. Ne? Vielleicht entlässt euch der Chef ja dann auch früher ans Wochenende.
0: Ja, ne, aber aufpassen, wenn ihr zu viele E-Mails schickt, die können auch im Spam-Ordner landen.
1: Oh, dann entlässt euch der Chef vielleicht wirklich.
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0: Das Wetter.
1: Heute bekommen wir bis zu 20 Grad. Dazu wird es wieder trocken und mal sonnig auch, mal bewölkt. Plus morgen und Sonntag auch trocken und immer mal wieder freundlich bei höchstens 22 Grad.
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3: A43 Recklinghausen-Wuppertal zwischen Kreuz Recklinghausen und Recklinghausen-Hochlamark. 1 Kilometer Stau. Wir wünschen allen unterwegs gute Fahrt.
1: Wow, was macht künstliche Intelligenz eigentlich? Nicht. Die Fastfood-Kette mit dem goldenen M will jetzt von KI die Preise ihrer Produkte einschätzen lassen. Heißt, was ist die Kundschaft bereit, für so einen Big Mac hinzublättern? Naja, so wenig wie möglich eigentlich, ne? Wenn ich bedenke, dass gefühlt alles andere teurer wird? Vielleicht kann die KI ja mal dafür sorgen, dass Benzinpreise stärker sinken und parallel das Deutschland-Ticket auch günstiger wird. Ich bin Sascha Fassbender und bedanke mich schon mal im Voraus. Danke.

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0: Die 80er für euren ganz frühen Freitagmorgen, Tina Turner. Ja, gut zuhören und klare Grenzen ziehen, sagt Julia Rebecca Riedel von der Evangelischen Kirche im Augenblick mal, das sei ihre Aufgabe als Christin und zieht damit für sich Bilanz nach den Wahlsonntagen im September.
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2: Letztens hat sich bei mir jemand verwählt. Kommt schon mal vor. Eine ältere Dame. Wir kommen ins Gespräch. Sie sagt, ich habe Angst um die Arbeitsplätze meiner Kinder, um die Zukunft meiner Enkelkinder und ich habe das Gefühl, dass keiner hinschaut, wie es mir geht. Ich habe in meinem Leben so viel gearbeitet. Ist das nichts wert? Und dann sagt sie, ich überlege, die AfD zu wählen. Das war vor der Landtagswahl in Sachsen-Anhalt. Ich habe lange zugehört und dann gesagt, ich wünsche Ihnen etwas Licht gegen die Angst. Ich zünde eine Kerze für Sie an. Mehr konnte ich in diesem Moment nicht tun. Aus dem Kopf gegangen ist mir das Gespräch nicht. In Sachsen-Anhalt ist die AfD dann mit 43,8% die stärkste Kraft geworden. Und wenige Tage danach hat ihr Spitzenkandidat Ulrich Siegmund von Rüstungsproduktionen als möglichen Hilfsmitteln für spätere Remigrations- und Abschiebeoffensiven gesprochen. Das macht auch in Nordrhein-Westfalen vielen Menschen Angst. Sachsen-Anhalt ist weit weg von uns und doch begegnet mir auch hier immer wieder dieses Gefühl, abgehängt und vergessen zu sein. Viele Menschen erzählen mir davon und ich höre ihnen zu. Das heißt aber nicht, dass ich zustimme, wenn jemand sagt, und deshalb wähle ich jetzt die AfD. Ich kann die Angst eines Menschen ernst nehmen. Das gehört zu meiner Aufgabe in der Seelsorge. Wie und wem ich im Wahllokal meine Stimme gebe, steht jedoch auf einem ganz anderen Blatt. Ich möchte nicht, dass aus der Angst von Menschen politisches Kapital geschlagen wird. Meine Aufgabe als Christin ist es, zuzuhören und gleichzeitig klare Grenzen zu ziehen. Jule Rebecca Riedel von der Evangelischen Kirche für Augenblick mal.
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1: Mit Thorsten Adolfs. Guten Morgen. In NRW sind gestern Abend Spezialeinsatzkräfte ausgerückt. Sie haben in Unna und Hagen 3 Männer in Gewahrsam genommen. Bei ihnen besteht der Verdacht, dass sie eine staatsgefährdende Straftat vorbereitet haben könnten. Das hat die Polizei in Dortmund bestätigt. Danny Hopper aus dem News-Team. Ansonsten halten sich die Ermittler ziemlich bedeckt.
2: Ja, sie haben nur gesagt, dass es sich bei den Männern um einen 33-jährigen Deutschen aus Münster, der in Unna wohnt, und um 2 syrische Staatsangehörige, 20 und 24 Jahre alt, aus Hagen handelt. Der Hinweis zu ihnen kam laut Polizei von einem Nachrichtendienst, von welchem genau wurde nicht gesagt. Und auch sonst wurde noch nicht viel mitgeteilt mit Verweis auf die laufenden Ermittlungen. Die Hintergründe und alles weitere würden noch geprüft, heißt es. Die Bild will schon etwas mehr wissen. Demnach sollen sich die 3 Männer im Internet über einen möglichen Anschlag mit Waffen ausgetauscht haben. Ob bei den Durchsuchungen gestern Abend aber auch Waffen gefunden wurden und wie konkret die Anschlagspläne wirklich waren, das sei noch unklar, schreibt die Bild. Im Einsatz war auch das Landeskriminalamt beteiligt. Es dürfte im Laufe des Tages weitere Details bekannt geben.
1: Dankeschön, Danny. Und jetzt weitere Meldungen im Überblick. Seit dem Morgen ist die Bahnstrecke von Hannover nach Berlin für Bauarbeiten 14 Monate lang gesperrt. Das hat Auswirkungen auf den gesamten Fernverkehr in der Region. Die Fernzüge von Berlin Richtung Ruhrgebiet werden über Braunschweig und Magdeburg umgeleitet. Die Fahrt dauert dadurch rund 80 Minuten länger. Die Experten des Preisportals Verivox rechnen damit, dass Strom und Gas deutlich teurer werden, und zwar um bis zu 20%. Eine Familie im Einfamilienhaus muss dann nach Berechnungen des Portals im Schnitt etwa 2.400 Euro im Jahr zahlen. Das sind rund 400 Euro mehr als vor dem Irankrieg. Der Außenhandelsverband BGA ist noch unsicher, ob der Aufschwung in Deutschland nachhaltig ist. Die Unternehmen würden zwar wieder Licht am Ende des Tunnels sehen, aber weiter mit angezogener Handbremse fahren, heißt es. Man sei noch lange nicht über den Berg. Führende Wirtschaftsforschungsinstitute hatten ihre Konjunkturprognose für dieses Jahr erhöht. Sie erwarten beim Bruttoinlandsprodukt einen Anstieg um 1,3%. Endlich hat es geklappt. Jürgen Klopp hat seinen ersten Sieg als Bundestrainer mit der deutschen Fußballnationalmannschaft gefeiert. Beim 2:0 gegen Serbien in München zeigte das rund erneuerte Team endlich wieder Tempo und sorgte für gute Stimmung auf den Rängen. Im Vergleich zur Partie gegen Griechenland hat Klopp sein Team ordentlich durchgemischt und vor allem auf junge Spieler gesetzt. Vor allem das Mittelfeld mit Wirtz, Bischof und Pavlovic funktionierte gut. Sie sorgten gegen schwache Serben für ordentlich Wirbel und Klopps Matchplan konnten sie gut umsetzen. Dazu kam, dass diesmal auch die Abwehr sicher stand. Der Sieg gestern war enorm wichtig, um in der Nations League wieder Anschluss zu finden. Schon am Sonntag steht die Revanche gegen Griechenland an. Da will Klopp unbedingt nachlegen, um den Rückstand von 3 Punkten auf die Griechen aufzuholen. Das waren die Nachrichten mit Thorsten Adolfs.
3: Das Radio Gütersloh Wetter am Freitag. Mario, ist hier irgendwo eine Leitung kaputt? Das regnet ja immer noch.
4: Ja, das hat mich auch ein bisschen gewundert, aber es hört gleich auf und auch der Rest des Tages bleibt dann weitgehend trocken. Nachmittag scheint sogar etwas Sonne. Wir erwarten bis zu 19 Grad zum Beispiel bei euch in Werther oder Herzogenaurach. Das Wochenende wird insgesamt freundlicher und trocken mit Werten bis 20 Grad. Besser ankommen mit dem Radio Gütersloh Verkehrsservice. Kurz nach 6 ist es, die Straßen sind frei, es blitzt aber. In Kaunitz auf der Paderborner Straße, in Fahrensell auf der Hauptstraße, in Gütersloh auf der Schwechsaler Straße, in Marienfeld auf der Adenauer Straße und in Brockhagen auf der Elbesloher Straße. Habt ihr noch was? Dann meldet es kostenlos bei uns 0800 678 5000. Gute Fahrt!
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6: So, und jetzt verabschieden wir die Nachtschicht.
4: Natürlich mit anerkennendem Applaus.
6: Aber sowas von. Danke euch fürs Malochen. So, jetzt ruht euch schön aus. Die Frühschicht tritt an.
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6: Und hier hat heute Morgen jemand sein Weckerchen gehört. Guten Morgen, Herr Unger.
4: Ach, da reitest du immer noch drauf rum.
6: Sehr gerne sogar.
4: Das gibt's doch gar nicht.
6: Schönen Start in den Freitag euch.

0: nach sechs am Freitagmorgen, die Radio Goethe Slow Morning Show. Und ich hatte die ganze Zeit gerade schon das Gefühl, es fehlt noch irgendwas. Und zack, da ruft der Thomas an.
1: Wir haben mal wieder einen Ampelausfall an der Marienfelder Straße, der Kreuzungsbereich Grenzweg, Marienfelder Straße. Dort ist die Ampel ausgefallen. Seid vorsichtig.
0: Ja, was wäre ein Morgen im Radio Gütersloh Land auch ohne tote Ampel? Fahrt vorsichtig und danke dir, Thomas.

0: Früher Freitagmorgen und er hat auch eine Uhrzeit. Es ist 6:11.
1: Und ich habe es tatsächlich geschafft, Mario, bis heute Morgen 6, bis zu den Radio Gütersloh Nachrichten vorhin, nicht zu wissen, wie das Kloppspiel gegen Serbien gestern ausgegangen ist.
0: So, und jetzt?
1: Geht es mir besser, muss ich sagen. Also doch, Deutschland gewinnt, das ist doch schön. Darauf haben wir doch die ganze Zeit gewartet. 2:0 gegen Serbien. Also ich kenne jetzt wirklich nur das Ergebnis. Wie war denn das Spiel? Was sagt Fußball Deutschland? Was habe ich verpasst? Hätte ich wach bleiben sollen?
0: Gut, auch gut, viel und ja. Das sind die Antworten auf alle Fragen, die du gerade gestellt hast.
1: Danke.
0: Also es war tatsächlich das erste Spiel unter Jürgen Klopp, bei dem man hinterher sagen konnte, guck mal, jetzt sieht man, was der Mann vorhat. Mhm. Deutschland war schnell, war aggressiv, hat früh gestört. Serbien kam teilweise kaum aus der eigenen Hälfte raus und in der ersten Halbzeit stand es am Ende 16:0 in Torschüssen für Deutschland.
1: Aber wir haben ja richtiges Fußballfeuerwerk verpasst.
0: Ja, und zwei ordentliche Tore hast du auch verpasst. Tom Bischoff, der macht kurz vor der Pause das 1:0 und Florian Wirtz legt nach einer guten Stunde auf 2:0 nach. Jürgen Klopp war jedenfalls ziemlich glücklich mit seinen Jungs.
2: Ja, die waren auf Krawall eingestellt, unsere. Die waren, muss man echt sagen. Also es war im Gegenpressing war es eine Top-Leistung.
1: Ach schön, das wollte man endlich mal hören.
0: Ja, vielleicht ein kleiner Dämpfer zur Fußballfreude. Serbien hat das uns auch nicht besonders schwer gemacht gestern.
1: Na gut, dann checken wir eben am Sonntagabend nochmal die Griechen ab. Nach dem 0:1 vor ein paar Tagen haben wir da ja noch eine kleine Rechnung offen.

0: kleine Stachel hier ist heute ein Geburtstagskind. Sting wird 75, der Gutste. So, jetzt haben wir es 18 Minuten nach 6 fast am Freitagmorgen und wir haben noch mehr Fußball für euch.
1: Ja, für Fußballfans.
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0: Wir müssen uns doch erstmal einordnen. So, jetzt, meine Damen und Herren, Mario Unger mit Fußball-News.
1: Also für Fußballfans ist morgen doppelter Feiertag. In Marienfeld wird nämlich wieder gekickt und zwar für den guten Zweck.
0: Genau, das ist der Klosterpforten Cup. Da sind 24 Teams dabei, Traditionsmannschaften von Arminia, Schalke, Paderborn, Bochum, Leverkusen, FC Gütersloh und viele bekannte Namen auch.
1: Genau, Olaf Thon zum Beispiel, falls den noch jemand kennt, Falco Götz, Dennis Eilhoff, Schalke-Legende Klaus Fichtel ist dabei und steht mit auf dem Platz.
0: Und morgen rollt der Ball dann los ab 10 Uhr und das Beste für euch, der Eintritt zum Turnier ist frei.
1: Dazu gibt es eine Tombola für den guten Zweck, eine Hüpfburg, natürlich was zu essen, zu trinken. Und die deutsche U21-Nationalmannschaft, die ist dieses Wochenende auch in der Klosterpforte zu Gast.
0: Also richtig schönes Fußballwochenende beim Klosterpforten-Cup im Marienfeld. Euch viel Spaß. Mehr Tipps und Termine findet ihr natürlich auch noch im Netz. Radio Gütersloh.de.

0: Wow, was wir heute Morgen alles haben im Radio Gütersloh-Land. Schönes Feuerwerk gerade mit Katy Perry und ganz was anderes, Nebel. Und Tobias hat sich gerade reingemeldet und sagt, in Fahrensell ist ganz schlimm. Man kann wirklich echt nicht weit und gut gucken. Also plant nebelwabernden The Fog heute Morgen mit ein. 6:23 Uhr.
1: Hey Fonzie.

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1: Ich bin Mike Matthes. Schönen guten Morgen wünsche ich euch. Die Deutsche Bahn sperrt ab heute die Strecke zwischen Hannover und Berlin. Gleise, Oberleitungen und Bahnhöfe sollen bis Ende nächsten Jahres umfangreich modernisiert werden. Fernzüge werden umgeleitet und brauchen 80 Minuten länger bis Berlin. Die deutsche Fußballnationalmannschaft hat am Abend in der Nations League gewonnen. Gegen Serbien gab es ein 2:0. Für Jürgen Klopp war es der erste Sieg als Bundestrainer. Und jetzt das Wichtigste für den Kreis Gütersloh. Nach dem Leichenfund in Beckum haben Polizei und Staatsanwaltschaft erste Details genannt. Demnach ist der Säugling am vergangenen Samstag zwischen 11 und 13:30 Uhr am Alten Hammweg abgelegt worden. Passanten fanden das kleine Mädchen in einer Einkaufstüte von Poco zusammen mit einer rot karierten Decke und einem hellen Saunahandtuch. Hinweise auf die Herkunft gäbe es bisher nicht, heißt es. Zur Todesursache machen die Ermittler aktuell keine Angaben. Nach der bundesweiten Razzia im Rocker-Milieu ermittelt die Polizei gegen mehr als 70 Beschuldigte. Das Verfahren richtet sich gegen die Führungsebene der Hells Angels in Duisburg und gegen ein europäisches Geldwäschenetzwerk. Durchsuchungen gab es unter anderem auch in Reda-Wiedenbrück, Bielefeld und Oelde. Helmut Delker berichtet für Radio Gütersloh.
2: Der Großeinsatz lief zeitgleich in NRW, mehreren Bundesländern und im europäischen Ausland. Mehr als 1700 Einsatzkräfte waren daran beteiligt. Es wurden 14 Haftbefehle vollstreckt und 140 Objekte durchsucht. Die Strukturen wirken oft nach außen hin harmlos, sagt NRW-Justizminister Benjamin Limbach. Hinter sauberen Fassaden verbergten sich aber Gewalt, Einschüchterung und Betrug.
1: Die Polizei in Duisburg hat ein Hinweistelefon eingerichtet. Die Nummer findet ihr bei uns im Netz auf radiogütersloh.de. Die Stadt Halle verbessert den Schutz vor Starkregen. Am Montag starten die Bauarbeiten für einen neuen Rückhalteraum. Matthias Träger hat die Infos.
3: Östlich der Apothekerstraße entstehen 4 flache Mulden entlang eines kleinen Baches. Bisher konnte der Bach bei Starkregen schnell anschwellen und Wasser bis zur Apothekerstraße treiben. Die neuen Mulden sollen das verhindern. Das Wasser wird dadurch nicht sofort weitergeleitet, sondern zwischengespeichert und kann nach und nach in den Boden versickern.
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4: Und jetzt gucken wir uns das Radio Gütersloh-Wetter an. Das war heute Morgen immer noch nass. Aber Mario, der Regen, der hat sich jetzt so langsam verabschiedet.
5: Ja, und es bleibt auch so. Heute kommt kein nennenswerter Regen mehr dazu. Und am Nachmittag, da lässt sich sogar die Sonne mal blicken. Bis zu 19 Grad sind bei euch in Mastholte oder Halle drin. Auch das Wochenende sieht ziemlich freundlich aus. Trocken, immer wieder Sonne und bis zu 20 Grad.
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5: Besser ankommen mit dem Radio Gütersloh Verkehrsservice um kurz nach 6:30. Ist ziemlich neblig draußen. Passt ein bisschen auf, sonst verpasst ihr eventuell noch sowas hier.
6: Ich bin hier in Versmold, Österweg. Die lange Straße ist gesperrt nach Österweg rein. Ich weiß zwar nicht, was da los ist, aber gib das einfach mal weiter. Danke.
5: Wir danken, haben wir hiermit getan. Es gibt noch einen Ampelausfall in Gütersloh, Marienfelder Straße, Ecke Grenzweg.
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5: Blitzer stehen in Kaunitz auf der Paderborner Straße, in Fahrensell auf der Hauptstraße, in Gütersloh auf der Spexader Straße, in Marienfeld auf der Adenauer Straße und in Brockhagen auf der Ebbesloher Straße. Und wenn ihr noch was entdeckt, dann ruft einfach kostenlos durch. 0800 678 5000. Gute Fahrt.
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4: Und wir wünschen euch einen guten Start in den Freitag. Ich bin Tanina Rottmann.
5: Und ich Mario Alexander Unger. Hi.

0: 6:41, ihr seid in der Radio Gütersloh Morning Show gelandet mit Tanina und Mario. Und natürlich feiern wir heute ein bisschen im Fußball mal gewinnen mit Kloppo und der Nationalmannschaft. Fühlt sich doch auch gut an.
1: Ja, sah auch gut aus. 2-0 gegen Serbien, erster Sieg für Jürgen Klopp als Bundestrainer. Bischof und Wirtz treffen und Sonntag geht's zur Revanche nach Griechenland.
0: Also sportlich endlich mal alles schick. Und Atze Schröder, der hat das Spiel, glaube ich, gar nicht gesehen. Dem sind die Ergebnisse sogar egal. Aber die Nationalmannschaft, die ist ihm wichtig.
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4: Ja, nee, ist klar.
5: Unsere Nationalelf. Also ich meine jetzt hier Fußball, ne? Nicht Synchronschwimmen oder Taschenbillard. Ich meine Kloppos Jungs. Da können wir stolz drauf sein. Bin ich auch. Ja, ich weiß, alle reden immer nur über die Ergebnisse. Aber es gibt doch viel Wichtigeres. Guck doch mal, wie gut die angezogen sind, unsere Jungs. Allein das neue Auswärtstrikot. Ich freue mich schon drauf, wenn die das am Sonntag in Griechenland wieder tragen. Überhaupt ist doch schön, dass man mal wieder nach Griechenland kommt. Man muss die Vorteile sehen. Das Wetter ist toll, der Ouzo ist kalt und die letzten Male war auch der Bus immer pünktlich. Ich will gar nicht, dass die ein Tor schießen. Am Ende machen die das schöne Trikot noch dreckig. Ja, oder kaputt. Wir müssen mal wieder dahin kommen, dass wir so ein Länderspiel betrachten wie eine Klassenfahrt und einen Kindergeburtstag. Sollen doch alle Spaß haben und am Ende kriegt auch jeder was Schönes. Ja sicher, auch die, die nicht Geburtstag haben. Und ihr habt alle gewonnen. Und jetzt mal im Ernst, ist Verlieren nicht das eigentliche Gewinnen? Ja, das sag nicht ich, sondern Nelson Mandela. Der hat gesagt, entweder ich gewinne oder ich lerne dazu. Und wenn es danach geht, müsste so mancher Nationalspieler mittlerweile einen Doktortitel haben.
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0: ich dachte, da kommt hinten raus immer noch so ein ganz fieser Ton. Muss ich verwechselt haben. Mir klingt alles gut heute Morgen in der Radio Gütersloh Morning Show. 13 Minuten noch bis 7. So, Herbst ohne Kirmes, das geht bei uns natürlich überhaupt nicht. Ab heute haben wir auch einen Doppelpack am Start. Michaelis Kirmes, klar, auf dem Gütersloher Marktplatz. Und heute Nachmittag startet die Herbstkirmes in Wiedenbrück und wir haben Fragen.
1: Ja, haben wir. Es gibt so ein paar Dinge, über die man sich eigentlich nie Gedanken macht. Zum Beispiel, wer entscheidet eigentlich, wie lange so eine Karussellrunde dauert? Da denkst du ja manchmal, jetzt könnte mal langsam Schluss sein und dann gibt's noch eine Runde.
0: Ja, vor allem, wenn sich der Magen schon 3 Runden vorher verabschiedet hat. Und tatsächlich, wir haben nachgefragt. Es gibt Vorgaben, das hat uns Romy Kramer vom Big Monster Fahrgeschäft auf der Michaelis-Kirmes verraten.
2: Das kommt immer drauf an. Meistens entscheidet es der TÜV, wie lange der Spaß gehen darf. Oder dann der Chef selber, ne? Je nachdem, was für ein Fahrgeschäft man ist. Wir sind ein Familienfahrgeschäft. 3 Minuten, ne? Ist das Minimum. Also bei uns, wir fahren 4 Minuten.
0: Obwohl ich mir ja ziemlich sicher bin, wenn da großer Andrang ist, dann geht die Fahrt nicht so lange. Ich glaube, da muss man den Punkt abpassen. Wenn gerade nicht viel los ist, dann drehen die da länger ihre Runden, um andere anzulocken.
1: Oder einfach einen ganzen Haufen Chips in die Tasche stecken, dann ist auch egal.
0: Genau.
1: Ja, und typisch Kirmes sind ja auch diese Mikrofonansagen bei den Karussells.
0: Ja, ich habe jetzt gerade keine typische dabei, aber nochmal dabei sein, diese Nummer.
1: Ja, okay.
0: Und also man hat wirklich so den Eindruck, die hätten da alle die gleiche Kirmes-Ansagerschule besucht. Romy sagt aber nö.
2: Also wir finden, glaube ich, untereinander, dass wir uns alle anders anhören, ne?
0: Ja, und was ist denn das Schönste jetzt daran, den ganzen Tag da Knöpfe zu drücken und andere Leute durch die Gegend zu schleudern?
2: Am meisten Spaß macht mir ja die lachenden Kinderaugen, die Freude der Menschen, wenn sie einsteigen. Ja, und wir machen halt Freizeit zum Vergnügen, ne?
0: Schön, in Gütersloh könnt ihr euch noch bis Sonntag schleudern und drehen lassen.
1: Ja, und wenn das nicht reicht, die Herbstkirmes in Wiedenbrück, die hängt ja auch noch den Montag dran.

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1: Mit Thorsten Adolfs. Guten Morgen. Im dritten Anlauf hat es endlich geklappt. Die deutsche Fußballnationalmannschaft hat am Abend in der Nations League ihren ersten Sieg unter Jürgen Klopp geholt. In München gab es einen souveränen 2:0 Erfolg gegen Serbien. Danny Hopper aus der Sportredaktion, man kann es so sagen, der zweite Teil von Klopps XXL-Kader, der hat abgeliefert.
2: Ja, definitiv. Das sah gut aus. Das hat Spaß gemacht, fand auch Klopp.
3: Heute waren die Jungs, ja, die waren auf Krawall eingestellt. Im Gegenpressing war es eine Top-Leistung.
2: Er sprach von wundervollem Fußball. Vor allem der zuletzt oft kritisierte Florian Wirtz drehte wie befreit auf und auch Bayerns Tom Bischoff lieferte eine bärenstarke Leistung ab. Die beiden waren es auch, die beiden deutschen Treffer erzielten. Und es hätten noch mehr sein können, denn das deutsche Team spielte sich viele Großchancen raus. Dazu stand hinten seit 7 Länderspielen endlich mal wieder die Null. Am Ende feierten die Fans in München deshalb die erste Klopp-Party in Schwarz-Rot-Gold.
1: Das heißt, die Anfangseuphorie unter Klopp ist wieder zurück?
2: Ja, bei den Fans auf jeden Fall, denn klar, der Start mit nur einem mickrigen Pünktchen aus den ersten beiden Spielen hatte für einen ersten Dämpfer gesorgt. Klar ist aber auch, am Sonntag in Thessaloniki gegen Griechenland sollte jetzt nachgelegt werden. Zum einen hat man da ja noch eine Rechnung offen und will die Revanche. Zum anderen könnte man mit einem Sieg an den Griechen vorbeiziehen. Die sind durch ihr 2:2 gegen die Niederlande gestern Abend weiter Gruppenerster.
1: Danke, Danny. Und jetzt weitere Meldungen im Überblick. Justizministerin Hubig will dafür sorgen, dass Fluggäste mehr Rechte bekommen. Sie hat dem Kölner Stadtanzeiger gesagt, dass Passagiere bei stornierten oder verspäteten Flügen schneller als bisher eine Entschädigung erhalten sollen. Nicht über Gerichte, sondern über eine außergerichtliche Schlichtung. Das sei genau das richtige Instrument dafür, meint die Justizministerin. In Hagen und Unna hat die Polizei 3 Terrorverdächtige in Gewahrsam genommen. Sie sollen eine staatsgefährdende Straftat vorbereitet haben. Bei den Männern handelt es sich um einen 33-jährigen Deutschen aus Münster und 2 syrische Staatsangehörige. Laut Bild sollen sich die 3 im Internet über einen möglichen Anschlag mit Waffen ausgetauscht haben. Die Bundeswehr baut ihr erstes eigenes Drohnenregiment mit bis zu 600 Soldaten auf. Verteidigungsminister Pistorius sagte bei einem Truppenbesuch in Niedersachsen, wer sich zu Land durchsetzen wolle, der müsse den Kampf mit unbemannten Systemen beherrschen. Der Sommer hat in Europa alle bisherigen Rekorde gebrochen. Laut dem EU-Klimadienst Copernicus war es der heißeste und trockenste Sommer seit Beginn der Wetteraufzeichnungen. Die Temperaturen in Westeuropa lagen im Schnitt bei fast 22 Grad und damit deutlich über dem langjährigen Durchschnitt. Außerdem gab es viele extrem heiße Tage. An 17 Tagen kletterte das Thermometer auf über 30 Grad. Experten des Europäischen Wetterzentrums sagen, wir müssen uns besser auf solche Klimaextreme einstellen. Europa heizte sich im Vergleich zum Rest der Welt am schnellsten auf. Soweit die Meldungen mit Thorsten Adolfs.
4: Das Radio Gütersloh Wetter. Mario, ich habe gerade noch mal nachgeschaut. Die Straßen sind nass, aber von oben kommt, glaube ich, nichts mehr.
5: Ja, das stimmt. Und so soll es auch erstmal bleiben. Heute bleibt es weitgehend trocken. Am Nachmittag bekommen wir sogar ein bisschen Sonne. Bis zu 19 Grad bei euch in Kattenstrot oder Versmold. Morgen und am Sonntag wird es ebenfalls freundlich und trocken mit Temperaturen bis 20 Grad. Besser ankommen. Mit dem Radio Gütersloh Verkehrsservice. Kurz nach 7. Heute ist es ziemlich neblig draußen. Fahrt vorsichtig. Die lange Straße Richtung Versmold-Österweg rein, die ist im Moment gesperrt. Und es gibt einen Ampelausfall in Gütersloh auf der Marienfelder Straße Ecke Grenzweg. Blitzer habe ich für euch. In Kaunitz auf der Paderborner Straße, in Fahrensell auf der Hauptstraße, in Gütersloh auf der Specksader, in Marienfeld auf der Adenauer Straße und in Brockhagen auf der Ebbesloher Straße. Und wenn ihr noch was seht, dann ruft ihr einfach kostenlos durch hier 0800 678 5000. Dankeschön, gute Fahrt.
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4: Mario und ich sind uns heute ziemlich einig, dass sich Gewinn doch irgendwie schöner anfühlt, als das, was wir vorher mit unserer Nationalmannschaft gesehen haben. Ja, Kloppo und seine Jungs haben es im dritten Anlauf geschafft.
5: 2:0 gegen Serbien gestern Abend. Gut, es war jetzt nicht Spanien, aber hey, fängt auch mit S an.
4: Und der Kreis Gütersloh, der war ja auch ein bisschen dabei. Habt ihr das gehört?
6: Und sein Tor wurde selbst im Hotel Klosterpforte in Hasewinkel gefeiert. Da ist nämlich die U21 gerade zum Abendessen gekommen. Da hat ihr Kapitän bei der A-Nationalmannschaft getroffen.
4: Ja, das finde ich auch sehr wichtig, dass man uns da auch mal erwähnt. So, und warum dieses Spiel gestern noch viel mehr Spaß gemacht hat, als das Ergebnis vermuten lässt, das hört ihr gleich hier bei uns in der Show.
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5: Und wir sind für euch am Start. Ich bin Mario Alexander Unger.
4: Tanina Rottmann ist auch da. Grüß euch.

0: Ja, die waren auf Krawall eingestellt, die waren, muss man echt sagen. Also es war im Gegenpressing war das eine Top-Leistung.
1: Ja! Ja,
2: also unser Bundestrainer Jürgen Klopp, der hat gestern Abend genau das gemacht, was man von einem Nationaltrainer erwartet und hat nebenbei noch so ein bisschen die Stimmung im Land repariert.
1: Das Gefühl habe ich auch. Es tat einfach so gut. Jetzt mal gewonnen. Also 2:0 gegen Serbien, erster Sieg unter Kloppo. Und das Bemerkenswerte war gar nicht unbedingt nur das Ergebnis.
2: Nein, sondern wie die Mannschaft gespielt hat. Also die hatten echt Biss, die wollten den Ball immer alle. Mir tat zwischenzeitlich Serbien schon ein bisschen leid. Zur Halbzeit hätte Deutschland eigentlich schon viel höher führen.
1: Und Stimmung in München war ja auch mega. Also ich habe da Laola gesehen, 68.000 Fans, also ein Riesenspaß. Aber Klopp am Seitenstreifen, der war so anders drauf, der war so ruhig.
2: Ja, der war tiefenentspannt, als hätte er vorher schon gewusst, wie es ausgeht. Also dieses 2:0 gegen Serbien, das war schon wichtig, sonst hätte sich das heute Morgen auch irgendwie blöd angefühlt. Mhm. Und diesmal gab es eigentlich nur einen einzigen Vorwurf.
1: Welchen denn?
2: Ja, dass es nicht 5:0 ausgegangen ist.
1: Okay, dann sage ich die 5:0, die gewinnen wir einfach mal am Sonntag gegen Griechenland.
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0: Der Kamerad, ein netter Gast, immer in der Radio Gütersloh Playlist. Schönen guten Morgen euch. Hier ist die Morningshow mit Tanina und Mario um 19 Minuten nach 7. So, wir haben einen Anruf reinbekommen, Mario. Da taucht der Begriff Ampel auf.
1: Da sind wir immer auf 180.
0: Ja, da kommen ja gleich die Haare nach oben. Aber es geht gar nicht um Ampelausfall. Wir liegen diesmal falsch.
1: Der Peter hat sich bei uns gemeldet.
2: Reda-Wiedenbrück, die Ampel, Hauptstraße, Wilhelmstraße, Gütersloher Straße, Totalausfall. Vorsicht bitte.
1: Ich glaube, da hast du dich vertan.
0: Ach, es ist tatsächlich eine Ampel. Ach so, ich dachte, es wäre jetzt wirklich mal was anderes.
1: Nein, es ist ein Ampelausfall.
0: Freunde, das ist der zweite Ampelausfall heute. Wo haben wir noch eine?
1: Da war
0: noch
1: eine. In Gütersloh, Marienfelder Straße, Ecke Grenzweg. Die ist auch kaputt.
0: Tja, Peter, wir hatten gehofft, du lieferst mal was Neues. Eine neue Geschichte, eine neue Ampelanekdote für den Kreis. Aber es sind zwei Dote. Fahrt überall vorsichtig. Wake up in

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1: Ich bin Mike Matthes. Schönen guten Morgen wünsche ich euch. Die Deutsche Bahn sperrt ab heute die Strecke zwischen Hannover und Berlin. Gleise, Oberleitungen und Bahnhöfe sollen bis Ende nächsten Jahres umfangreich modernisiert werden. Fernzüge werden umgeleitet und brauchen 80 Minuten länger bis Berlin. Die deutsche Fußballnationalmannschaft hat am Abend in der Nations League gewonnen. Gegen Serbien gab es ein 2:0. Für Jürgen Klopp war es der erste Sieg als Bundestrainer. Und jetzt das Wichtigste für den Kreis Gütersloh. Nach dem Leichenfund in Beckum haben Polizei und Staatsanwaltschaft neue Details genannt. Dabei geht's vor allem um die Zeit, in der das kleine Mädchen am vergangenen Samstag abgelegt worden sein muss. Simone Rea berichtet für Radio Gütersloh.
2: Das Baby wurde an dem Tag zwischen 11 und 13.30 Uhr am Alten Hammweg in Beckum abgelegt. Es lag in einer Poco-Einkaufstüte zusammen mit einer rot karierten Decke und einem hellen Saunahandtuch. Die Polizei fragt deshalb, wer hat in diesem Zeitraum dort etwas beobachtet? Oder erkennt die Sachen auf den Fotos.
1: Den Link zu den Fahndungsfotos und zu den Fragen der Ermittler findet ihr bei uns im Netz auf radiogütersloh.de. Mehr Platz für die IT-Branche in Gütersloh. Die Unternehmen Bechtle und Modus Consult haben ihren Standort an der James-Watt-Straße ausgebaut. Dort können rund 300 neue Arbeitsplätze entstehen. Emilia Roggenkamp hat die Infos.
3: Insgesamt können bald am Gütersloher Standort bis zu 500 Menschen arbeiten, denn Modus Consult setzt auf weiteres Wachstum. Das IT-Unternehmen entwickelt auch für mittelständische Firmen Softwarelösungen, die Abläufe vereinfachen, zum Beispiel wenn ein Kunde eine Maschine bestellt. Dann müssen Material, Produktion, Lager, Versand und Rechnung zusammenpassen.
1: Nach der bundesweiten Razzia im Rockermilieu hat die Polizei 14 Haftbefehle vollstreckt und 140 Objekte durchsucht. Das haben die Ermittler am Nachmittag mitgeteilt. Auch in Reda-Wiedenbrück, Bielefeld und Oelde hatte es Durchsuchungen gegeben. Einzelheiten nannte die Polizei dazu aber nicht. Die Ermittlungen richten sich gegen mehr als 70 Beschuldigte der Hells Angels und eines europäischen Geldwäschenetzwerks. Die Baustelle in der Rathausstraße in Riedberg zieht ein Stück weiter. Der Bereich zwischen dem historischen Rathaus und der Einmündung zur Straße im Ennebutt ist wieder befahrbar. Weiter in Richtung Sennstraße geht's aber nicht. Der Abschnitt bis zur Kreuzung mit der Sennstraße bleibt gesperrt. Wer aus der Straße Klingenhagen kommt, kann nur nach links in Richtung Südtor abbiegen. 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
4: Merci Mike. Und wir gucken aufs Radio Gütersloh Wetter. Mario, der Regen hat sich jetzt offenbar verabschiedet.
5: Ja, das stimmt. Also heute gibt es nach einem grauen Start zunehmend freundlichere Momente. Am Nachmittag kommt sogar mal die Sonne raus. Dazu erwarten wir bis zu 19 Grad bei euch in Sende oder Steinhagen. Und das Wochenende macht freundlich weiter. Trocken, etwas Sonne und bis zu 20 Grad.
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5: Besser ankommen mit dem Radio Gütersloh Verkehrsservice. Es ist immer noch ziemlich neblig draußen. Die lange Straße Richtung Versmold-Österweg rein, die ist im Moment gesperrt. Und es gibt Ampelausfälle in Gütersloh, Marienfelder Straße, Ecke Grenzweg und in Reda-Wiedenbrück, Gütersloher Straße, Wilhelmstraße, Ecke Schlossstraße.
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5: Unsere Dauerblitzer stehen in Kaunitz auf der Paderborner Straße, in Fahrensell auf der Hauptstraße, in Gütersloh auf der Spexader Straße, in Marienfeld auf der Adenauer Straße, in Brockhagen auf der Ebbesloher Straße und hier ist noch einer frisch reingekommen.
6: Schönen guten Morgen, Diana hier. Da wird ein Blitzer aufgebaut in Ferl. Ich weiß die Straße gar nicht, wie sie heißt.
4: Das kann auch mal passieren.
5: Ja, ich weiß es aber. Es ist die Österwia Straße. Fahrt vorsichtig, meldet weiter Blitzer kostenlos unter 0800 678 5000. Gute Fahrt.
4: Und einen guten Start wünschen wir euch in den Freitag. Das Einkaufen heute nicht vergessen. Ne? Morgen ist nicht nur ein handelsüblicher Samstag. Morgen ist Feiertag. Da haben die Geschäfte zu.
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4: Doch, jetzt wird er nicht mehr sagen, es hat euch keiner gesagt. Tanina Rottmann hier.
5: Und Mario Alexander Unger, grüß euch.

0: Ja, ihr hört absolut richtig um 7.41 Uhr. Das ist hier schon die, es ist fast Wochenende Entspanntheit mit Inner Circle. Schönen guten Morgen, bester Kreis der Welt. Hier ist die Morning Show mit Tanina und Mario. So, und wenn ich den Kollegen Jürgen Bangert richtig verstanden habe, dann knalltet jetzt.
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2: 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Grüß dich.
3: Guten Tag.
2: Du hast uns einen Wunsch geschickt.
3: Ja, das ist richtig. Ich bin schon seit Kindheitstagen sehr Feuerwerk fasziniert, möchte über keine Budgets reden, aber jährlich ist es schon in einem sehr hohen Budget.
2: Also du bist leidenschaftlicher Pyromane.
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0: fast Wochenende, Freitagmorgen im Radio Gütersloh-Land und ihr seid dabei. Um 8:12. Erkenntnis des Morgens. Was war noch A?
1: A, wir haben ein gutes Werk getan.
0: Und B?
1: Uns wird zugehört.
0: Uns wird tatsächlich zugehört. Ihr lauscht uns. Der Aki schreibt uns nämlich eine WhatsApp über Gütersloh 92 dreimal die Null. Danke, dass ihr gesagt habt, dass morgen Feiertag ist. Hatte ich voll vergessen. Muss ich heute noch einkaufen. Guter Tipp.
1: Ja, und das Stöhnen ist groß. Ne? Da haben wir schon mal einen Feiertag im Oktober und dann fällt der ausgerechnet auf den Samstag.
0: Ja.
1: Morgen ist Tag der Deutschen Einheit.
0: Ja, also gestern gab es schon den Run auf die Tankstellen. Heute kommt noch der Run auf die Supermärkte dazu, weil wir ja alle wissen, vor dem Feiertag, da gibt es ja so gut wie nichts mehr.
1: Nichts,
0: da müssen wir
1: gar nichts. Dafür könnt ihr morgen vielleicht beim Bäcker eures Vertrauens noch Glück haben. Die Bäcker haben am Samstag die gleichen Öffnungszeiten wie Sonntag. Also die dürfen morgen aufmachen.
0: Also da kriegt ihr euer warmes, duftendes, frisches Samstags-trotz-Feiertagsbrötchen. Schönen guten Morgen euch, fast 8:10.

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1: Und weiter geht's.

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3: Mit Thorsten Adolfs. Guten Morgen. Zuletzt gab es noch ein paar schöne warme Tage, aber so langsam merken wir dann doch, dass es kühler wird, vor allem nachts. Und das heißt, der ein oder andere dürfte bald wieder die Heizung anmachen. Und genau da kommen vom Vergleichsportal Verivox jetzt nicht so gute Nachrichten. Danny Hopper aus dem News-Team, Strom und Gas sollen nämlich deutlich teurer werden.
4: Ja, Verivox-Chef Puschmann geht davon aus, dass die Preise anziehen. Das hat er der RP gesagt. Bundesweit liege der Strompreis momentan für Neukunden bei knapp 31 Cent je Kilowattstunde. Das seien 20% mehr als noch Anfang März. Und ähnliche Preissteigerungen erwartet er auch beim Gas. Bis jetzt hätten zwar erst wenige Versorger bundesweit Preiserhöhungen beim Gas angekündigt. Spätestens zum Jahreswechsel dürften sie das aber nachholen, sagt Puschmann. Als Gründe dafür nennt er natürlich den Iran-Krieg und auch die historisch niedrigen Füllstände der Gasspeicher. Eine Mangellage erwartet er allerdings nicht. Man werde nicht frieren, aber es werde teurer, so sein Fazit.
3: Lass uns noch aufs Heizöl schauen. Auch da sind die Preise im Moment so hoch wie zuletzt in der Energiekrise zu Beginn des Ukraine-Krieges.
4: Ja, bei einer Abnahmemenge von 3000 Litern sind aktuell im bundesweiten Schnitt mehr als 168 Euro pro 100 Liter fällig. Das hat das Vergleichsportal Heizöl24 mitgeteilt. Wegen der hohen Preise seien viele in diesem Jahr eher zurückhaltend geblieben. Das werde aber aktuell nachgeholt. Es habe diese Woche überdurchschnittlich viele Bestellungen gegeben, heißt es. Die Verbraucherzentrale NRW rät aber davon ab, sich den Tank jetzt komplett voll zu machen. Stattdessen solle man schauen, dass man genug habe, um durch den Winter zu kommen.
3: Danke, Danny. Und jetzt weitere Meldungen im Überblick. Deutschland hat den ersten Sieg in der Fußball Nations League gefeiert. In München gab es gestern Abend gegen Serbien einen 2:0 Erfolg. Es war auch der erste Sieg für Bundestrainer Klopp. Die beiden Tore erzielten Tom Bischoff und Florian Wirtz. Am Sonntag steht für die DFBF das nächste Spiel an. Dann geht's gegen Griechenland. Nach einem Hinweis von einem Nachrichtendienst sind in Unna und Hagen drei Männer unter Terrorverdacht in Gewahrsam genommen worden. Laut Bild sollen sie sich im Internet über einen möglichen Anschlag mit Waffen ausgetauscht haben. Ermittelt wird wegen des Verdachts einer staatsgefährdenden Straftat. Die Frau, deren Hinrichtung mit zwei Giftspritzen in den USA gescheitert ist, befindet sich in kritischem Zustand. Das haben ihre Anwälte mitgeteilt. Alle weiteren geplanten Hinrichtungen wurden für den Rest des Jahres ausgesetzt. Von den Behörden heißt es, man werde den Fall der 50-Jährigen zunächst umfassend untersuchen. Rund um den ChatGPT-Macher OpenAI gibt es aktuell mächtig Ärger hinter den Kulissen. Drei Mitarbeiter mussten jetzt ihren Hut nehmen, weil sie interne Regeln gebrochen haben sollen. Nachdem die KI des Unternehmens ungeplant aus einer Testumgebung ausgebrochen war und sich in fremde Systeme gehackt hatte, waren die drei mit dieser Info an die Öffentlichkeit gegangen. Das Wall Street Journal hatte zuerst darüber berichtet. Nach Angaben von OpenAI ist es okay, Sicherheitsbedenken zu äußern, allerdings nur intern. Soweit die Meldungen mit Thorsten Adolfs.
5: Das Radio Gütersloh Wetter. Mario, es war mal sehr feucht, es bessert sich aber.
6: Ja, die große Regenparty ist vorbei. Es bleibt weitgehend trocken heute, später kommt sogar noch ein bisschen Sonne raus. Bei bis zu 19 Grad wird es ziemlich angenehm heute Nachmittag bei euch in Bockholzhausen oder Verl. Und morgen und Sonntag sieht es auch gut aus. Trockenes, freundliches Wetter, Temperaturen bis 20 Grad. Besser ankommen mit dem Radio Gütersloh Verkehrsservice. Es ist eventuell noch neblig draußen. Auf jeden Fall ist die lange Straße Richtung Versburg-Österweg rein gesperrt. Und es gibt Ampelausfälle in Gütersloh auf der Marienfelder Straße Ecke Grenzweg und in Reda-Wiedenbrück auf der Gütersloher Straße Wilhelmstraße Ecke Schlossstraße. Blitz habe ich in Kaunitz auf der Paderborner Straße, in Fahrensell auf der Hauptstraße, in Gütersloh auf der Schwechsader Straße, in Marienfeld auf der Adenauer Straße, in Brockhagen auf der Ebbesloher Straße, in Verl auf der Österwier Straße und in Steinhagen am Pulverbach. Habt ihr noch was? Dann meldet's doch kostenlos bei uns. 0800 678 5000. Gute Fahrt.
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5: Freitagmorgen im besten Kreis der Welt. Und es gibt ja immer so Nachrichten. Also da freuen wir uns auch mal morgens, dass wir die überhaupt erzählen können. Und ja, diese gehört dazu, Mario.
6: Yes, denn während wir aus der Wirtschaft eigentlich immer nur von Sparrunden und Stellenabbau hören, läuft es bei uns im besten Kreis der Welt mal genau andersrum.
5: Genau, in Gütersloh wird gerade ordentlich Platz für neue Arbeitsplätze geschaffen. Wer da groß ausgebaut hat, das hört ihr gleich bei uns.
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6: Am Freitagmorgen mit uns beiden. Ich bin Mario Alexander Unger.
5: Dann muss ich Janina Rottmann sein. Tag.

0: Jetzt mal ernst, Rottmann. Hast du hier die 5-Minuten-Thriller-Version rausgehauen?
1: Ja, habe ich auch gerade erst gemerkt. Also wäre auch deutlich kürzer da gewesen, aber Freunde, es ist der King of Pop. Machen wir halt auch mal 5 Minuten Original-Thriller. Damit hätten wir es jetzt allerdings auch schon 10 nach 8. Guten Morgen.

0: Ja, fantastisch, dass ihr dabei seid in der Morning Show Radio Gütersloh 12 nach 8 am Freitag der guten Nachrichten.
1: Ja,
0: es ist fast Wochenende. Wir haben im Fußball gewonnen und wirtschaftlich tut sich was.
1: Ja, ist eine gute Nachricht. Bei uns entsteht Platz für 300 neue Arbeitsplätze. Gestern ist an der James-Watt-Straße in Gütersloh der neue IT-Campus von Modus Consult und Bechtle eröffnet worden.
0: Vielleicht noch nie gehört, Modus Consult ist tatsächlich ein Gütersloher Gewächs, 1995 hier gegründet. Inzwischen gehört das Unternehmen zur Bechtle-Gruppe aus Baden-Württemberg. Ja, und die agiert in 14 europäischen Ländern. Und was die machen, ist eigentlich auch easy erklärt.
1: Ja, Modus Consult sorgt dafür, dass andere Unternehmen digital funktionieren. Also mit Unternehmenssoftware, mit Cloud-Lösungen, IT-Sicherheit und natürlich inzwischen mit jeder Menge KI.
0: Ja, rund 500 Menschen sollen insgesamt da in Gütersloh arbeiten und durch den Ausbau. Da ist jetzt wirklich Platz geworden für 300 zusätzliche Arbeitsplätze.
1: Ja, und die glauben wirklich, dass sie die brauchen. Also rund 2 Jahre wurde an diesem neuen Campus gebaut. Neubau, bestehende Gebäude sind jetzt miteinander verbunden mit Büros, Gemeinschaftsflächen und einem großen Atrium. Also hier wird nicht kleiner geplant, nein, größer.
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1: Radio Gütersloh, die Morning Show mit Tanina und Mario. Und mit euch, ganz wichtig, 19 nach 8 haben wir es. Ja, falls euch der Arzt mal wieder, wie eigentlich immer, mehr Bewegung verschrieben hat, also wir hätten da eine ganz ordentliche Therapie.
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3: Und zwar eine Ska-Night, unter anderem mit Dr. Ringding, könnt ihr ordentlich abtanzen, geht heute Abend im Wilhelm Hasewinkel los um 19 Uhr.
1: Das ist dein Ding, ne?
3: Ich mag das, ja. Dr. Ringding ist auch ein starker Typ.
1: Was haben wir noch?
3: Ja, ein Geschenk, ein Ehepaar und plötzlich ist gar nichts mehr egal.
1: Das ist ein Theaterstück, das heißt Egal. Da geht es um Simone und Erik. Sie ist beruflich erfolgreich, er kümmert sich um Kinder und Haushalt. Und als Simone von einer Reise zurückkommt und ihm ein Geschenk mitbringt, wird's kompliziert.
3: Ja, das Stück läuft heute und morgen um 19.30 Uhr im Theater in Gütersloh. Und wenn ihr morgen am Feiertag nicht wisst, wohin mit euch, wir empfehlen die Klosterpforte in Marienfeld.
1: Unbedingt.
3: Da wird nämlich für den guten Zweck Fußball gespielt.
1: Ja, um 10 Uhr startet der Klosterpforten-Cup, unter anderem mit den Traditionsmannschaften vom SC Paderborn, Arminia Bielefeld, Bayer Leverkusen, VfL Bochum ist dabei, FC Gütersloh und Schalke 04. So, und 7 Jahre war Pause. Jetzt dürfen im Blue Fox in Gütersloh endlich wieder die Marskrüge raus.
3: Ja, morgen steigt da das Foxtoberfest ab 18 Uhr mit bayerischem Essen, frisch gezapftem Bier und Musik vom DJ. Und noch viel mehr Tipps findet ihr rund um die Uhr auf radiogütersloh.de.
1: Zum Beispiel jetzt, da hätten wir es 20 nach 8.

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1: Ich bin Mike Matthes. Schönen guten Morgen wünsche ich euch. Die Deutsche Bahn sperrt ab heute die Strecke zwischen Hannover und Berlin. Dort sollen Gleise, Oberleitungen und Bahnhöfe bis Ende nächsten Jahres modernisiert werden. Fernzüge werden umgeleitet. Sie brauchen künftig 80 Minuten länger bis Berlin. Die USA wollen, dass die EU-Länder ihre Dieselreserven freigeben. Das würde die weltweiten Treibstoffpreise senken, heißt es zur Begründung. Vor allem US-Präsident Trump würde davon profitieren. In den USA stehen die Zwischenwahlen an. Und jetzt das Wichtigste für den Kreis Gütersloh. Die Stadt Verl steht im kommenden Jahr vor einem großen Haushaltsloch. Das Defizit von 27 Millionen Euro soll durch Rücklagen ausgeglichen werden. So sieht's der Haushaltsplan vor, den Bürgermeister Robin Rieks-Neuwöhne am Abend in den Rat eingebracht hat. Alex Jakob hat die Infos.
2: Die gute Nachricht vorab, Steuern und Abgaben sollen nicht erhöht werden, denn die Ausgleichsrücklage der Stadt liegt bei knapp 195 Millionen Euro. Insgesamt will die Stadt im kommenden Jahr 62 Millionen Euro in die Infrastruktur stecken. Unter anderem sollen mehr als 14 Millionen Euro in die Erweiterung der Gesamtschule und der Veranstaltungshalle fließen. Weitere Millionenausgaben sind für die OGS der Bühlbusch-Schule und für den Ausbau des Gymnasiums geplant.
1: Nach dem Leichenfund in Beckum haben Polizei und Staatsanwaltschaft erstmals Details genannt. Demnach ist der Säugling am vergangenen Samstag zwischen 11 und 13.30 Uhr am alten Hammweg abgelegt worden. Passanten fanden das kleine Mädchen in einer Einkaufstüte von Poco zusammen mit einer rot karierten Decke und einem hellen Saunahandtuch. Hinweise auf die Herkunft gäbe es bisher nicht, heißt es. Zur Todesursache machen die Ermittler aktuell keine Angaben. Das Gütersloher IT-Unternehmen Modus Consult hat Platz für 300 neue Arbeitsplätze geschaffen. Das zur Bechtle-Gruppe gehörende Unternehmen hat seinen neuen Ausbau vorgestellt. Geschäftsführer Holger Meyer hat ein klares Bekenntnis zum Standort.
3: Die Region Ostwestfalen, das ist uns unglaublich wichtig. Das ist einer der stärksten Wirtschaftsräume in ganz Deutschland. In Ostwestfalen haben wir 150.000 Unternehmen, viele kleinere natürlich, aber viele Kunden, die wir auch in Zukunft viel mehr adressieren wollen. Und wir haben noch so viele Möglichkeiten, mit unseren Kunden im Mittelstand zu wachsen, dass wir einfach vor Ort sein wollen, einfach ein toller Arbeitgeber zu sein.
1: An der James-Watt-Straße in Gütersloh entwickelt Modus Consult Softwarelösungen, die Firmenabläufe vereinfachen. Großer Auftritt für das Jugendmusikchor Affenwedde. Die Gütersloher Nachwuchsmusiker haben am Abend vor NATO-Generalsekretär Rütte, Bundeskanzler Merz und NRW-Ministerpräsident Wüst gespielt. Bei der Verleihung des Westfälischen Friedenspreises in Münster spielte das Orchester die NATO-Hymne, die niederländische Nationalhymne und die deutsche Nationalhymne. Rund um die Preisverleihung gab es auch Proteste von Menschen, die die NATO nicht für friedenspreiswürdig, sondern für eine Kriegspartei halten. 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
4: Ihr solltet jetzt mal den Mario sehen. Stolz. Ich glaube, deine Brust hat sich gerade um 80 Zentimeter Umfang vergrößert.
5: Das ist doch super.
4: Ja, weil du bist ja von dem Jugendmusikchor Affenwedde, die da schön gespielt haben gestern in Münster. Da bist du ja der Boss.
5: Der Vorsitzende.
4: Ja, und erzähl mal gerade, was auf diesem geilen Foto drauf ist, was du mir gerade gezeigt hast. Da spielt eure Kapelle in Münster und man sieht sie aufgereiht, die Jungs.
5: Ja, das ist ein Foto von oben. Ich weiß gar nicht, wie die das geschossen haben gestern. Ich war leider nicht dabei. Aber man sieht die honorigen Herren von oben. Und am besten kann man den Merz erkennen.
4: Ja, das ist wahrscheinlich der mit diesem kleinen Haarpflock vorne auf der... Da.
5: Ja,
4: ich
5: genau.
4: Hatte es mir gedacht. So, wir schweifen ins Unendliche ab. Wie wird das Radio Gütersloh Wetter?
5: Ja, es hängt noch richtig Suppe in der Luft. Der Nebel hält sich zäh. Immerhin, heute kommt kaum noch Regen dazu. Stattdessen schaut am Nachmittag sogar mal die Sonne durch. Bis zu 19 Grad sind drin heute bei euch in Künsebeck oder Riedberg. Das Wochenende, das sieht ebenfalls freundlich und trocken aus mit bis zu 20 Grad.
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5: Besser ankommen mit dem Radio Gütersloh Verkehrsservice. Nochmal der Hinweis für alle, die hier nur zum Verkehr zuschalten. Es ist ziemlich neblig noch draußen. Die lange Straße Richtung Versmold-Österweg rein ist im Moment gesperrt. Es gibt noch Ampelausfälle in Gütersloh, Marienfelder Straße, Ecke Grenzweg und in Reda-Wiedenbrück, Gütersloher Straße, Wilhelmstraße, Ecke Schlossstraße.
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5: So, Blitzer haben wir natürlich auch noch für euch, nämlich in Kaunitz auf der Paderborner Straße, in Fahrensell auf der Hauptstraße, in Gütersloh auf der Spexader Straße, in Marienfeld auf der Adenauer Straße, in Brockhagen auf der Elbesloher Straße, in Verl auf der Österwier Straße und in Steinhagen am Pulverbach. Und wenn ihr noch was entdeckt, dann her damit auf unsere kostenlose Hotline 0800 678 5000. Gute Fahrt.
4: Also ich glaube, so muss grauer Star sein. Man sieht ja wirklich nichts da draußen. Das ist so latent-teilblind. Fahrt vorsichtig. Gerade ist noch ein Anruf reingekommen. Wo war es? Aus Hasewinkel. Auch da Nebel ohne Ende.
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4: Ja, wir beide versuchen hier mal den klaren Durchblick zu behalten. Ich bin Tanina Rottmann.
5: Und ich, Mario Alexander Unger. Guten Morgen.

0: 8:41 in der Radio Gütersloh Morning Show mit Tanina und Mario. 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Und Bastian Bielendorfer, das ist einer, den haben wir auch immer wahnsinnig gerne mit dabei. Der hat ja seit einer gewissen Zeit eine sehr, sehr attraktive Frau, über die erzählt er auch sehr, sehr gerne.
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3: Und der beste Versprecher, den wird sie nicht mehr überbieten, das war der größte Knaller, den sie jemals rausgehauen hat. Das war an unserem allerersten Weihnachten. Und das war gar kein richtiger Versprecher, sondern es war eher ein Verschreiber, wenn man so möchte, weil wir haben uns gegenseitig Weihnachtskarten geschrieben. Und wir sind zu meinem Vater gefahren, der ja für Menschen, die mich in den letzten Jahren verfolgt haben, ein äußerst romantischer Mensch ist. Und ich hatte ihre Karte in der Hand und sie meine. Und dann hat sie das vorgelesen, was ich so geschrieben habe, und war dann auch gerührt. Das war ganz süß. Und ich schlag ihre Karte auf und mir wurde innerhalb weniger Millisekunden klar, dass sie das auf jeden Fall mit irgendeinem Übersetzungsprogramm übersetzt hatte. Weil ich zitiere wörtlich: Mein lieber Schatz, ich wollte dir sagen, noch nie ist ein Mann so tief in mich eingedrungen. Ohne dass ich jetzt gespürt habe.
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0: 13 vor 9 im Radio Gütersloh Land. Kurzer Tankrabatt-Check. Wir haben ja gestern Morgen noch so ein bisschen misstrauisch auf den Tankrabatt geguckt. 17 Cent weniger ab Donnerstag. Und die große Frage war ja, kommen die wirklich bei uns an der Zapfsäule an?
1: Ja, und jetzt kommt die Überraschung. Ja, ziemlich sogar. Heute Morgen Super E10, 2,02 Euro hier im besten Kreis der Welt.
0: Oh.
1: Diesel 2,24 Euro in etwa. Also Tankrabatt macht tatsächlich das, was draufsteht.
0: Ich finde, das darf man auch wenigstens mal ein bisschen würdigen. Wir sind ja immer nur am Meckern, aber jetzt ist es doch ein bisschen angenehmer, jetzt gerade zu tanken. Kann man ja nicht anders sagen.
1: Ja, aber ganz so einfach machen uns die Tankstellen das natürlich nicht, denn im Laufe des Tages gingen die Preise teilweise wieder hoch. Heißt, der Rabatt ist da. Aber halt das alte Tankstellenroulette auch wieder.
0: Ja, an das wir uns natürlich auch schon gewöhnt haben. Also weiterhin nicht einfach ranfahren an die Tanke, wenn die Tanknadel nervös wird, sondern die 12-Uhr-Grenze, die spielt

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1: Mit Thorsten Adolfs. Guten Morgen. Während sich einige noch über die Wiedereröffnung der Bahnstrecke Hagen-Wuppertal-Köln freuen, gibt es ab heute die nächste Bahnsperrung. Die ist zwar vor allem in Niedersachsen und Sachsen-Anhalt, betrifft aber auch alle, die von NRW aus nach Berlin wollen. Marc Weiß hat die Infos.
2: Wer von NRW mit der Bahn nach Berlin fährt, der fährt üblicherweise und auch weiterhin bis Hannover ohne Probleme oder zumindest nur mit den üblichen Problemen der Bahn. Ab Hannover ist die direkte Strecke in die Hauptstadt aber gesperrt. Bis Dezember geht es über eine Umleitung über Braunschweig und Magdeburg nach Berlin. Laut Bahn dauert die Fahrt dadurch bis zu 1,5 Stunden länger. Was macht die Bahn? Sie richtet zwischen Hannover und Berlin eine Großbaustelle ein, nach dem Prinzip der sogenannten Korridorsanierung. Bedeutet, man erneuert alles auf einmal, das dauert dann lange, dafür soll danach aber erstmal Ruhe sein. Laut Bahn werden Gleise, Weichen, Betonfahrbahn, Oberleitungen und Stellwerke erneuert und außerdem Bahnhöfe renoviert. So sollen bis Ende 2027, wenn dann alles fertig ist, rund 360 Kilometer Gleise und 25 Bahnhöfe zwischen Hannover und Berlin in beiden Richtungen erneuert sein.
1: Und jetzt weitere Nachrichten, kurz und kompakt. Die IG Metall wirft der VW-Führung vor, respekt- und verantwortungslos gegenüber den Beschäftigten zu handeln. Mit der Kündigung vieler Tarifverträge werde ein Konflikt vom Zaun gebrochen, den VW nicht gebrauchen könne, sagte Bezirksleiter Gröger dem Deutschlandfunk. Das sei ein einmaliger Vorgang in der VW-Geschichte, man sei aber auf eine Auseinandersetzung vorbereitet, so die Gewerkschaft. Finanzminister Klingbeil will an der Zuckersteuer festhalten, obwohl das Kanzleramt seinen Entwurf für die Steuer auf zuckerhaltige Getränke erst einmal gestoppt hat. Klingbeil möchte mit der Steuer nicht nur Geld für den Bundeshaushalt kassieren, sondern den Getränkeherstellern einen Anreiz geben, den Zuckergehalt zu senken und ihre Produkte gesünder zu machen. Die sind von den Plänen des Finanzministers aber wenig begeistert. In Deutschland haben im vergangenen Jahr fast 528.000 Studentinnen und Studenten einen Hochschulabschluss gemacht. Das waren mehr als im Jahr davor, sagen die Bundesstatistiker. In knapp der Hälfte der Fälle gab es einen Bachelorabschluss. Jeder 10. Abschluss entfiel auf das Lehramt und 5% waren Promotionen. Endlich hat es geklappt. Jürgen Klopp hat seinen ersten Sieg als Bundestrainer mit der deutschen Fußballnationalmannschaft gefeiert. Beim 2:0 gegen Serbien in München zeigte das rund erneuerte Team wieder Tempo auf dem Platz und sorgte für gute Stimmung auf den Rängen. Im Vergleich zur Partie gegen Griechenland mischte Klopp sein Team ordentlich durch und setzte wieder auf viele junge Spieler. Besonders gut funktioniert hat das Mittelfeld mit Wirtz, Bischof und Pavlovic. Dazu kam, dass diesmal auch die Abwehr sicher stand. Der Sieg gestern war enorm wichtig, um in der Nations League wieder Anschluss zu finden. Deutschland liegt aktuell hinter den Griechen und den Niederländern auf Platz 3. Das waren die Nachrichten mit Thorsten Adolfs.
3: Das Radio Gütersloh Wetter. Mario sorgt heute selbst dafür, dass man es nicht sehen kann.
4: Ja, es ist hartnäckiger Nebel hier unterwegs. Immerhin, der Regen ist so gut wie durch für heute. Es bleibt weitgehend trocken. Am Nachmittag kommt sogar noch die Sonne dazu. Dann sollte auch der Nebel verschwunden sein. Wir schaffen bis zu 19 Grad bei euch in Neunkirchen oder Halle. Morgen und am Sonntag wird es insgesamt noch freundlicher bei bis zu 20 Grad. Besser ankommen mit dem Radio Gütersloh Verkehrsservice. Ja, es ist einfach neblig. Passt ein bisschen auf, wenn ihr unterwegs seid. Man kann schlecht sehen, zum Beispiel, dass die lange Straße Richtung Versmold-Österweg rein heute gesperrt ist. Und es gibt auch zwei Ampelausfälle in Gütersloh, Marienfelder Straße, Ecke Grenzweg und in Reda-Wiedenbrück, Gütersloher Straße, Wilhelmstraße, Ecke Schlossstraße. Das ist ein bisschen fies, weil das ist wirklich eine der wichtigsten Ampeln hier in Reda. Wir haben Blitzer in Kaunitz auf der Paderborner Straße, in Fahrensell auf der Hauptstraße, in Gütersloh auf der Spexaler Straße, in Marienfeld auf der Adenauer Straße, in Brockhagen auf der Ebbesloher Straße, in Verl auf der Österwier Straße und in Steinhagen am Pulverbach. Und wenn ihr mehr seht, könnt ihr gerne kostenlos durchrufen. 0800 678 5000. Allen unterwegs eine gute Fahrt.
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6: Guten Morgen.
4: Einen fantastischen Freitagmorgen wünschen wir euch.

0: Show, bester Kreis der Welt, für diesen Richtung Wochenende. Jetzt haben wir es schon 13 nach 9 an diesem Freitagmorgen.
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0: Jo, den haben wir ja auch noch. Und ich finde eure Wünsche so schön. Es ist wirklich so von bis ganz kleine Sachen und auch, ja, einen schönen Lamborghini vor die Tür. Also, auch das, glaube ich, hatten wir schon mal als Wunsch mit dabei. Die schickt ihr uns einfach über radiogütersloh.de. Da haben wir auch schon schöne Auswahl vorbereitet. Da könnt ihr auch zugreifen. So, und der Dirk, der möchte sich ein schönes Wochenende mit seiner Freundin gönnen in Berlin. Ich hoffe, die haben sich das gut überlegt. Ist ja im Moment ein heißes politisches Pflaster, dieses Berlin. Bisher konnten sie sich das irgendwie nicht erlauben. Ja, bis jetzt. Weil Jürgen Bangert aus unserem Wunscherfüller-Team, der hat ja beim Dirk angerufen.
2: Lieber Dirk, wir erfüllen dir diesen Wunsch.
3: Wow, ihr seid doch verrückt. Sie ist auch zu Hause, aber sie ist in der Küche. Ich habe die Tür zu und ich bin auf dem Balkon.
2: Ah, okay. Ja. Dann geh doch mal rein.
3: Einen Moment. Schatz, wir fahren nach Berlin.
4: Was? Oh mein Gott.
2: Du darfst dich freuen, du und der Dirk, ihr fahrt nach Berlin und wir bezahlen das.
4: Oh mein Gott, really?
2: Ja, really.
4: Oh, vielen Dank, vielen Dank, vielen Dank.
2: Bitteschön.
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0: Hi, Radio Gütersloh-Land. In 5 Minuten servieren wir euch die nächste Nachrichtenrutsche. Dann haben wir es nämlich 9:30. Und da gucken wir quasi in ein tiefes Loch und sehen den Boden eigentlich gar nicht mehr. Mike Mattes, die Stadt Verl steht im nächsten Jahr vor einem großen Millionenloch.
1: Ganz genau so sieht's aus. Dieses Loch muss natürlich irgendwie gestopft werden. Was der Haushaltsplanentwurf da vorsieht und ob das auch Steuererhöhungen bedeutet, das ist Thema gleich bei mir 9:30.
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1: Ich bin Mike Mattis, schönen guten Morgen wünsche ich. Ab heute ist die Bahnstrecke zwischen Hannover und Berlin dicht. Da werden Gleise, Oberleitungen und Bahnhöfe modernisiert. Die Arbeiten dauern nach Angaben der Deutschen Bahn bis Ende nächsten Jahres. Fernzüge werden daher umgeleitet. In den USA stehen die Zwischenwahlen an. US-Präsident Trump braucht daher positive Nachrichten. Er hat jetzt die EU-Länder aufgefordert, ihre Dieselreserven freizugeben. Das würde die weltweiten Treibstoffpreise senken, sagt er. Und jetzt das Wichtigste für den Kreis Gütersloh. Die Stadt Verl steht im kommenden Jahr vor einem Millionenloch. Das sieht der Haushaltsplanentwurf vor, den Bürgermeister Robin Rieks-Nollwöhner am Abend in den Rat eingebracht hat. Das 27-Millionen-Defizit soll durch die Ausgleichsrücklage aufgefangen werden. Insgesamt rechnet die Stadt im kommenden Jahr mit Einnahmen von knapp 103 Millionen Euro. Dem stehen Ausgaben von mehr als 130 Millionen Euro gegenüber. 62 Millionen sollen in die Infrastruktur fließen. Nach dem Leichenfund in Beckum haben Polizei und Staatsanwaltschaft neue Details genannt. Dabei geht's vor allem um die Zeit, in der das kleine Mädchen am vergangenen Samstag abgelegt worden sein muss. Simone Rea berichtet.
2: Das Baby wurde an dem Tag zwischen 11 und 13:30 Uhr am Alten Hammweg in Beckum abgelegt. Es lag in einer Poco-Einkaufstüte zusammen mit einer rot karierten Decke und einem hellen Saunahandtuch. Die Polizei fragt deshalb, wer hat in diesem Zeitraum dort etwas beobachtet oder erkennt die Sachen auf den Fotos.
1: Den Link zu den Fahndungsfotos und zu den Fragen der Ermittler findet ihr auf radiogütersloh.de. Die Baustelle an der Rathausstraße in Riedberg zieht ein Stück weiter. Ein Abschnitt wird freigegeben, ein anderer neu gesperrt. Dadurch ändert sich auch die Verkehrsführung wieder. Helmut Delker berichtet für Radio Gütersloh.
3: Der Bereich zwischen dem historischen Rathaus und der Einmündung zur Straße im Ennebutt ist wieder befahrbar. Weiter in Richtung Sennstraße geht es aber nicht. Der Abschnitt bis zur Kreuzung mit der Sennstraße bleibt gesperrt. Wer aus der Straße Klingenhagen kommt, darf deshalb nur nach links in Richtung Südtor abbiegen. Von der Delbrücker oder Mastholter Straße aus endet die Fahrt in der Rathausstraße am Klingenhagen, so die Stadt Riedberg.
1: Nach der bundesweiten Razzia im Rocker-Milieu hat die Polizei 14 Haftbefehle vollstreckt und 140 Objekte durchsucht. Das haben die Ermittler am Nachmittag mitgeteilt. Auch in Reda-Wiedenbrück, Bielefeld und Oelde hat es Durchsuchungen gegeben. Einzelheiten dazu nannte die Polizei aber nicht. Die Ermittlungen richten sich gegen mehr als 70 Beschuldigte der Hells Angels und eines europäischen Geldwäschenetzwerks. 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
4: Das Radio Gütersloh Wetter, ich würde gerne mal was vom Wetter sehen, aber noch hängt hier immer noch der Nebel.
5: Ja, ist ein bisschen schwierig, das stimmt. Der Nebel ist auch zäh heute, aber immerhin der Rest des Tages bleibt trocken, nachmittags sogar sonnig, heute mit bis zu 19 Grad bei euch in Hörste oder Schloss Otto-Stukenbrock. Das Wochenende wird sogar noch freundlicher, mit mehr Sonne und Temperaturen bis 20 Grad.
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5: Besser ankommen mit dem Radio Gütersloh Verkehrsservice. Ja, der Nebel, der stört wirklich noch so ein bisschen auf den Straßen, teilweise sogar innerorts. Also lieber Licht an, vorsichtig fahren. Die lange Straße Richtung Festmold-Österweg rein ist im Moment gesperrt und es gibt zwei Ampelausfälle in Gütersloh, Marienfelder Straße, Ecke Grenzweg und in Reda-Wiedenbrück, Gütersloher Straße, Wilhelmstraße, Ecke Schlossstraße.
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5: Es blitzt in Kaunitz auf der Paderborner Straße, in Fahrensell auf der Hauptstraße, in Gütersloh auf der Spexader Straße, in Marienfeld auf der Adenauer Straße, in Brockhagen auf der Elbesloher Straße, in Verl auf der Österwier Straße und in Steinhagen am Pulverbach. Und wenn ihr noch was entdeckt, dann könnt ihr gerne kostenlos durchrufen 0800 678 5000. Gute Fahrt!
4: Halt, stopp! Bin noch nicht so
5: weit. Stopp?
4: Ich fummel hier gerade was. Ja, komm, wir lachen da den ganzen Morgen drüber. Wir
5: Nein,
4: haben
5: du
4: da so einen Spaß. Nein, nur so in ganz klein. Weil es ist einfach, es ist so schön, ihr sollt teilhaben.
5: Das ist so gemein.
4: Ja, nein, das ist nicht gemein. Das ist nicht gemein. Aber ihr kennt doch auch so Situationen, wenn man jemandem gegenübersteht und man weiß den Namen nicht. Dann kann da im Gespräch schon mal oder bei der Begrüßung sowas mal rauskommen wie: Ah, guten Tag, Frau. Und sowas Schönes hatten wir von euch heute auch. Pass auf.
6: Hallo Tanina, hallo.
4: Beim zweiten Mal wird es noch schöner.
6: Hallo Tanina, hallo.
4: Das können wir so nicht sitzen lassen.
5: Ich bin offensichtlich.
4: Also für uns wirst du immer der Mario sein.
5: Vielen Dank.

0: Viertel vor zehn in der Radio Gütersloh Morning Show. Und das vorvorletzte Wort in dieser Sendung gehört dem Burkhard.
1: In Herzbrock Richtung Gütersloh, hinter im Pixel auf der Herzebrocker bzw. Güterslower Straße wird gerade der Blitzer aufgebaut.
2: Oh, das ist wichtig, Tanina, vor allem für dich, da fährst du gleich lang.
0: Nein, ich habe gerade beschlossen, ich werde jetzt die B61 fahren. Das mache ich auf gar keinen Fall.
2: Auf jeden Fall sicherer.
0: Ja, weil ich werde auf der Strecke immer geblitzt, obwohl ich weiß, dass die da... Ach, was rede ich denn?
2: Passend fahren, komm.
0: Bin ein Einzelschicksal. Ja, das wirkliche Einzelschicksal, das wird jetzt aber der Kollege Kevin Zimmer sein, weil der übernimmt den Vormittag. Also, macht euch einen schönen, weiter mit Radio Gütersloh, nur auf uns müsst ihr jetzt verzichten. Wir sind raus. Ich bin Tanina Rottmann.
2: Und ich, Mario Alexander Unger. Schönes Wochenende.

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1: Mit Thorsten Adolfs. Guten Morgen. Es war ein heftiger Sommer in Europa. Er war so heiß und trocken wie noch nie. Das zeigen jetzt abschließende Daten, die der EU-Klimawandeldienst Copernicus vorgelegt hat. Vor allem Westeuropa war demnach betroffen. Danny Hopper aus dem News-Team. Wie heiß der Sommer war, das sieht man ganz gut an den extremen Hitzetagen.
2: Genau, das sind Tage, an denen die Temperaturen auf mehr als 30 Grad klettern. In diesem Sommer hat Copernicus 17 solcher Tage gezählt. Zum Vergleich, im Vorjahr waren es nur 7 extreme Hitzetage. Außerdem war mehr als die Hälfte des Kontinents sehr starkem Hitzestress ausgesetzt. Damit sind gefühlte Temperaturen von 38 Grad oder mehr gemeint, die eine extreme Belastung für den Körper bedeuten. Die Durchschnittstemperatur in Westeuropa lag im Sommer bei 21,7 Grad. Auch das ist ein neuer Rekord. Dazu kamen natürlich noch viele heftige Waldbrände durch die große Trockenheit. Hier waren vor allem Spanien und Frankreich betroffen. Millionen von Menschen waren dadurch einer gefährlichen Luftverschmutzung ausgesetzt.
1: Du hast die Trockenheit angesprochen, die hat sich auch auf die Wasserstände ausgewirkt.
2: Ja, die Flüsse in Europa haben so viel Wasser verloren wie noch nie seit Beginn der Aufzeichnungen vor mehr als 30 Jahren. Die Folgen davon spüren wir ja auch immer noch, zum Beispiel am Rhein, wo die Schifffahrt weiter eingeschränkt ist und deshalb Lkw sonntags fahren dürfen. Aber auch andere große Flüsse wie Donau, Po oder Seine haben Rekorde bei den Abflüssen registriert. Und das bringt natürlich Probleme bei der Bewässerung, der Kühlung von Kernreaktoren oder der Wasserkraft mit sich. Und deshalb sagt auch Copernicus, das zeige den engen Zusammenhang zwischen Klimawandel und geopolitischen Herausforderungen wie der Energiesicherheit. Und die Hitze hat sich ja nicht nur auf die Flüsse ausgewirkt, auch die europäischen Meere waren außergewöhnlich warm.
1: Danke, Danny. Und jetzt weitere Meldungen im Überblick. Die Streitigkeiten in der Bundesregierung sorgen offenbar auch beim Bundespräsidenten für Bauchschmerzen. Laut Spiegel soll sich Frank-Walter Steinmeier in den Konflikt zwischen Union und SPD eingeschaltet haben, aus Sorge um die Stabilität des Landes, wie es heißt. Normalerweise hält sich das Staatsoberhaupt aus den Regierungsgeschäften strikt heraus. Die Bahnstrecke zwischen Berlin und Hannover ist ab heute für 14 Monate gesperrt, weil dort gebaut wird. Die Fernzüge werden nach Angaben der Deutschen Bahn über Magdeburg und Braunschweig umgeleitet. Das hat auch Auswirkungen auf uns in NRW. Wer mit dem Zug nach Berlin oder wieder zurück will, sollte bis zu 1,5 Stunden mehr Fahrzeit einplanen. Auch den Chemieunternehmen in Deutschland geht es langsam wieder besser. Die Aussichten auf gute Geschäfte haben sich den zweiten Monat in Folge verbessert, allerdings auf insgesamt niedrigem Niveau. Das hat das Münchner IFO-Institut ermittelt. Ermittlern ist ein großer Schlag gegen die Rechtsrock-Szene gelungen. In mehreren Bundesländern und im EU-Ausland wurden tonnenweise verbotenes Material und hohe Vermögenswerte sichergestellt. Rund 400 Beamte waren im Einsatz. Sie zogen mehr als 30.000 Tonträger wie CDs, LPs und Kassetten mit menschenverachtender Musik aus dem Verkehr. Es heißt, die Tatverdächtigen hätten jahrelang gezielt nationalsozialistische und rassistische Ideologien verbreitet. Festnahmen gab es zwar nicht, weil es in erster Linie darum ging, Beweise zu sichern, aber die Ermittlungen gegen die 4 Hauptbeschuldigten laufen auf Hochtouren. Soweit die Meldungen mit Thorsten Adolfs.
3: Das Wetter.
4: Ja, nach dem Regen von gestern können wir heute den Regenschirm wieder einpacken. Ein paar Wolken sind zwar unterwegs, aber heute wird es eher trocken bleiben bei 20 Grad. Morgen kommt sogar ein bisschen häufiger die Sonne mal raus und wir bekommen so 21 Grad. Der Sonntag wird dann wieder etwas wolkiger.
5: Besser ankommen mit dem Radio Gütersloh Verkehrsservice. Die lange Straße Richtung Versmold-Österwig rein ist gesperrt. Es gibt einen Ampelausfall in Gütersloh, Marienfelder Straße, Ecke Grenzweg und in Reda-Wiedenbrück, Gütersloher Straße, Wilhelmstraße, Ecke Schlossstraße. Blitze haben wir auch in Kaunitz auf der Paderborner Straße, in Fahrensell auf der Hauptstraße, in Gütersloh auf der Spexader Straße, in Marienfeld auf der Adenauer Straße, in Brockhagen auf der Ebbesloher, in Verl auf der Österwia und in Steinhagen am Pulverbach. Und frisch dazugekommen, Herzebrock-Pixel, Gütersloher Straße, da wird jetzt auch geblitzt. Wenn ihr noch mehr seht, könnt ihr gerne durchrufen 0800 678 5000. Gute Fahrt.
4: Der Freitag. Und nicht vergessen, morgen ist Feiertag. Das bedeutet, auch die Geschäfte haben morgen geschlossen.
6: Was? Das sagt er uns erst jetzt?
4: Ja, jetzt bitte in Panik verfallen und hektisch rufen. Schatz, wir müssen noch einkaufen.
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4: Dann viel Spaß dabei. Ich bin Kevin Zimmer. Tag zusammen.

0: Teddy Swims, Mr. Know-It-All. Der Freitag mit Kevin Zimmer. Wenn du in der Stadt Wittenberge...
1: Hä, was ist denn das?
0: In Brandenburg. Jeder kennt diesen Ort, nicht? So. Aber bald wird ihn jeder kennen, weil jeder will da bald Bus fahren, damit er sich so ein bisschen gruseln kann. Denn wenn du da in den Bus steigst, bekommst du in Zukunft so eine Ansage.
2: Unser nächster Halt, Wittenberge, Lenzner Chaussee.
0: Ist das nicht Lord Voldemort? Oder ist der Busfahrer einfach heiser? Man weiß es nicht. Die haben echt bis Allerheiligen Lord Voldemort als Stimmen für die Ansage der Haltestellen. Ich find's ja ein bisschen gruselig, aber gut, vielleicht passt es ja zu Wittenberge. Wie gesagt, war ja noch keiner da. Keiner weiß, wie es dort aussieht, ja? Und wenn Lord Voldemort dir sagt, dass du jetzt aussteigen musst, ja, dann steigst du auch gefälligst aus, ja?

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1: Ich bin Mike Matthes. Schönen guten Tag wünsche ich euch. Die Stadt Verl steht im kommenden Jahr vor einem großen Haushaltsloch. Das Defizit von 27 Millionen Euro soll durch Rücklagen ausgeglichen werden. So sieht's der Haushaltsplan vor, den Bürgermeister Robin Rieks-Neuwöhner am Abend in den Rat eingebracht hat. Alex Jakob hat die Infos.
2: Die gute Nachricht vorab, Steuern und Abgaben sollen nicht erhöht werden, denn die Ausgleichsrücklage der Stadt liegt bei knapp 195 Millionen Euro. Insgesamt will die Stadt im kommenden Jahr 62 Millionen Euro in die Infrastruktur stecken. Unter anderem sollen mehr als 14 Millionen Euro in die Erweiterung der Gesamtschule und der Veranstaltungshalle fließen. Weitere Millionenausgaben sind für die OGS der Bühlbusch-Schule und für den Ausbau des Gymnasiums geplant.
1: Nach dem Leichenfund in Beckum haben Polizei und Staatsanwaltschaft erstmals Details genannt. Demnach ist der Säugling am vergangenen Samstag zwischen 11 und 13.30 Uhr am Alten Hammweg abgelegt worden. Passanten fanden das kleine Mädchen in einer Einkaufstüte von Poco zusammen mit einer rot karierten Decke und einem hellen Saunahandtuch. Hinweise auf die Herkunft gäbe es bisher nicht, heißt es. Zur Todesursache machen die Ermittler aktuell keine Angaben. Großer Auftritt für das Jugendmusikchor Affenwedde. Die Gütersloher Nachwuchsmusiker haben am Abend vor NATO-Generalsekretär Rütte, Bundeskanzler Merz und NRW-Ministerpräsident Wüst gespielt. Bei der Verleihung des Westfälischen Friedenspreises in Münster spielte das Orchester die NATO-Hymne, die niederländische Nationalhymne und die deutsche Nationalhymne. Rund um die Preisverleihung gab es auch Proteste von Menschen, die die NATO nicht für friedenspreiswürdig, sondern für eine Kriegspartei halten. 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
3: Das Wetter.
4: Regen ist erstmal durch, würde ich sagen. Heute bleiben wir trotz ein paar Wolken trocken. Der Regenschirm kann weg, die Regenjacke hat auch mal Pause. Dabei werden es 20 Grad. Morgen sehen wir die Sonne wieder ein bisschen häufiger und wir bekommen so 21 Grad. Am Sonntag ist es dann wieder etwas wolkiger.
5: Besser ankommen mit dem Radio Gütersloh Verkehrsservice. Die lange Straße Richtung Versmold-Österwig rein ist gesperrt. Es gibt Ampelausfälle in Gütersloh, Marienfelder Straße, Ecke Grenzweg und Reda-Wiedenbrück, Gütersloher Straße, Wilhelmstraße, Ecke Schlossstraße. Blitzer haben wir auch in Kaunitz zum Beispiel auf der Paderborner Straße, in Fahrensell auf der Hauptstraße, in Gütersloh auf der Spexader Straße, in Marienfeld auf der Adenauer Straße, in Borkhagen auf der Elbesloher Straße, in Verl auf der Österwier Straße, in Steinhagen am Pulverbach, in Herzburg-Pixel auf der Gütersloher Straße und auf der A2 zwischen Gütersloh und Reda-Wiedenbrück. Und wenn ihr noch was entdeckt, dann ruft doch eben kostenlos durch. 0800 678 5000. Gute Fahrt.
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4: Schönen Freitag, Kevin Zimmer hier am Welttag des Lächelns. Ich weiß, uns Deutschen fällt es mit dem Lächeln schwer, aber vielleicht probieren wir es heute einfach mal. Vielleicht einfach mal so. Ah gut, das ist schon ein bisschen mehr. Ne? Das war vielleicht jetzt ein bisschen zu viel, aber ich kann es verstehen nach dem 2:0 gegen Serbien, Herr Klopp.
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0: Aber wenn das nicht zum Tag der deutschen Einheit morgen passt. Scorpions Wind of Change. Tag der deutschen Einheit übrigens offiziell gefeiert in Bremen. Hier bei den Bremer Stadtmusikanten. Als ich mal da war, war ich total enttäuscht, wie klein dieses Ding ist. Hätte ich fast in die Handtasche stecken können. Naja, gut. Gestern hat Deutschland gespielt. 2:0 gewonnen gegen Serbien. Die ersten paar Spiele liefen ja nicht so mit Jürgen Klopp als Trainer, muss man sagen. Jetzt aber, da lief's mal. Atze Schröder ist ein großer Fan unserer Fußballnationalmannschaft und zwar immer, egal wie die Jungs spielen.
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4: Unsere Nationalelf. Also ich meine jetzt hier Fußball, ne? Nicht Synchronschwimmen oder Taschenbillard. Ich meine Kloppus Jungs. Da können wir stolz drauf sein. Bin ich auch. Ja, ich weiß, alle reden immer nur über die Ergebnisse. Aber es gibt doch viel Wichtigeres. Guck doch mal, wie gut die angezogen sind, unsere Jungs. Allein das neue Auswärtstrikot. Ich freue mich schon drauf, wenn die das am Sonntag in Griechenland wieder tragen. Überhaupt ist doch schön, dass man mal wieder nach Griechenland kommt. Man muss die Vorteile sehen. Das Wetter ist toll, der Ouzo ist kalt und die letzten Male war auch der Bus immer pünktlich. Ich will gar nicht, dass die ein Tor schießen. Am Ende machen die das schöne Trikot noch dreckig. Ja, oder kaputt. Wir müssen mal wieder dahin kommen, dass wir so ein Länderspiel betrachten wie eine Klassenfahrt und einen Kindergeburtstag. Sollen doch alle Spaß haben und am Ende kriegt auch jeder was Schönes. Ja sicher, auch die, die nicht Geburtstag haben. Und ihr habt alle gewonnen. Und jetzt mal im Ernst, ist Verlieren nicht das eigentliche Gewinnen? Ja, das sag nicht ich, sondern Nelson Mandela. Der hat gesagt, entweder ich gewinne oder ich lerne dazu. Und wenn es danach geht, müsste so mancher Nationalspieler mittlerweile einen Doktortitel haben.
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0: Und unsere Comedy Camp Tour geht übrigens jetzt Sonntag schon los.
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3: Mit Thorsten Adolfs. Guten Tag. Volkswagen steckt tief in der Krise und kommt weiter nicht zur Ruhe. Für die Beschäftigten jagt zurzeit eine Hiobsbotschaft die nächste. Zuletzt hatte die VW-Führung viele Tarifverträge gekündigt. Und das sorgt für scharfe Kritik der IG Metall. Danny Hopper aus dem News-Team IG Metall-Bezirksleiter Gröger hat im Deutschlandfunk geschimpft, die VW-Führung handle respekt- und verantwortungslos.
4: Ja, die IG Metall ärgert sich auch darüber, wie das Ganze abgelaufen ist. Gröger führt ein Beispiel an. Man habe sich einen 50 Minuten langen Vortrag vom Unternehmen über den Zukunftstarifvertrag von 2024 angehört. Dabei sei kein Wort dazu gefallen, dass Tarifverträge gekündigt würden. Aber noch während dieses Gesprächs habe die Presse schon über die Pläne berichtet. Das sei absolut respektlos gegenüber den eigenen Beschäftigten. Gerade auch die Kündigung des wichtigen Manteltarifvertrags sorgt gerade für riesigen Ärger, der regelt zum Beispiel die Arbeitszeit und auch Urlaubstage. Das sei ein einmaliger Vorgang in der Geschichte von VW, sagt die IG Metall. Sie hat Widerstand angekündigt und droht, man sei vorbereitet.
3: VW-Chef Blume hatte zuletzt ja auch schon längere Arbeitszeiten für die rund 130.000 Beschäftigten ins Spiel gebracht.
4: Ja, gegenüber dem Portal The Pioneer hatte er das mit den hohen Arbeitskosten in Deutschland begründet. Die seien in etwa doppelt so hoch wie in anderen europäischen Ländern, in denen VW aktiv sei. Eine konkrete Vorstellung, wie diese höhere Arbeitszeit aussehen soll, soll es noch nicht geben. Blume hat aber zum Beispiel schon von weniger Urlaubstagen oder einer höheren Wochenarbeitszeit ohne Lohnausgleich gesprochen. Ja, und solche Aussagen sorgen in der aktuellen Lage natürlich für noch mehr Unruhe und Verunsicherung, denn in den nächsten Jahren sollen ja zusätzlich nochmal 50.000 Stellen gestrichen werden. Dazu ist es weiter unklar, wie es mit den VW-Werken in Emden, Hannover und Zwickau und dem Audi-Standort Neckarsulm langfristig weitergeht.
3: Danke, Danny. Und jetzt weitere Meldungen im Überblick. Die Warenhauskette Galeria hat nochmal einen Insolvenzantrag gestellt. Er ist beim Amtsgericht Düsseldorf eingegangen. Der Betrieb soll aber erstmal weiterlaufen, heißt es. Zu Galeria gehören aktuell noch 83 Filialen. Laut Handelsblatt sind die Umsätze in den vergangenen Monaten massiv eingebrochen. Außerdem soll ein Millionenkredit fast komplett aufgebraucht sein. Polen führt eine Übergewinnsteuer für Mineralölkonzerne ein, für den Zeitraum von März diesen Jahres bis März nächsten Jahres. Die Einnahmen daraus sollen direkt in den Staatshaushalt fließen und dann an den Tankstellen an die Bürger weitergegeben werden. Auch die Mehrwertsteuer auf Sprit wird deutlich gesenkt. Der Liter soll insgesamt um bis zu 30 Cent günstiger werden. Kunden von Amazon Prime, die schon länger dabei sind, müssen vorübergehend wieder weniger zahlen. Hintergrund ist die Entscheidung des Bundesgerichtshofs, dass die Preiserhöhung vor 4 Jahren unwirksam war, weil die Regeln für die Kunden damals nicht klar genug waren. Wer sein Prime-Abo vor dem 15. September 2022 abgeschlossen hat und seitdem durchgehend dabei ist, muss deshalb jetzt wieder 69 € statt 89,90 € pro Jahr zahlen. Es geht bei der Entscheidung erstmal nur um die laufenden Kosten. Was mit dem Geld passiert, das in den letzten 4 Jahren zu viel gezahlt wurde, ist noch offen. Dazu läuft aktuell noch ein anderes Verfahren vor dem Oberlandesgericht Hamm. Wann dort entschieden wird, ist nicht bekannt. Das waren die Nachrichten mit Thorsten Adolfs.
5: Das Wetter. Regenschirm brauchen wir heute nicht. Gestern hat es ja noch geregnet. Heute können wir den Regenschirm wegpacken. Ein paar Wolken ziehen durch, aber es bleibt trocken bei 20 Grad. Morgen zeigt sich die Sonne wieder etwas häufiger und wir bekommen rund 21 Grad. Am Sonntag wird es wieder ein bisschen wolkiger. Nach dem Regen wird es freundlicher. Heute braucht ihr auf jeden Fall keinen Regenschirm mehr. Trotzdem, ein paar Wolken sind noch unterwegs, aber es wird halt trocken bleiben und 20 Grad warm. Morgen kommt die Sonne noch ein bisschen öfter raus. Dazu gibt es etwa 21 Grad. Sonntag sind dann wieder mehr Wolken unterwegs, aber es wird wohl da auch eher trocken bleiben.
6: Besser ankommen mit dem Radio Gütersloh Verkehrsservice. Die lange Straße Richtung Versmold-Österweg rein ist gesperrt. Außerdem haben wir 2 Ampelausfälle, einen in Gütersloh-Marienfelder Straße Ecke Grenzweg und in Reda-Wiedenbrück Gütersloher Straße Wilhelmstraße Ecke Schlossstraße. Blitzer gibt es natürlich auch. Die stehen in Kaunitz auf der Paderborner Straße, in Fahrensell auf der Hauptstraße, in Gütersloh auf der Spexader Straße, in Marienfeld auf der Adenauer Straße. In Brockhagen auf der Ebbesloher Straße, in Verl, Österwier Straße, in Steinhagen am Pulverbach, in Herzebrock, Pixel an der Gütersloher Straße und auf der A2 zwischen Gütersloh und Reda-Wiedenbrück. Falls was fehlt, sagt gerne kurz Bescheid. Blitzer, Staus und Störungen immer an die kostenlose 0800 678 5000. Fahrt vorsichtig und kommt gut an.
5: Morgen ist ja Feiertag. Wollen wir eine Busfahrt irgendwo hin machen?
7: Ich weiß gar nicht, haben wir einen BM-Bus?
8: Eventuell.
5: Ah, ja dann.
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5: Kevin Zimmer hier, hallo.

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0: Denn wir legen noch ein Konzert mit Shabusi obendrauf. Unsere Gewinnerin Adina ist mit ihrem Freund Nico gerade am Flughafen. Gleich geht's für sie tatsächlich nach New York. Morgen wartet dann da Shabusi inklusive Konzert und Meet and Greet auf die beiden. Und bevor der Flieger abhebt, müssen wir natürlich noch mal kurz hören, wie die Stimmung so ist. Schönen guten Morgen, ihr zwei.
2: Ja.
0: Hallo, hier ist Kevin Zimmer vom Radio. Adina, wir wollten noch mal kurz fragen, wie es euch geht. Schönen guten Morgen erstmal.
2: Morgen, ja, uns geht's gut. Wir sind ein bisschen müde, aber sonst ist alles top.
0: Ja, ich weiß nämlich, dass ihr gestern noch unterwegs wart. Erzählt mal, ihr Schlitzohren, ihr.
2: Ja, wir hatten vorher schon geplant, gerade auf die Vasen zu gehen und eine Freundin zu besuchen. Deswegen, war das jetzt gestern alles so eine Hauruck-Aktion, denn wir wollten morgen dann noch nach Frankfurt zu fahren.
0: Ich sag mal so, Vasen, das ist ja dann wahrscheinlich irgendwie, seid ihr topfit, ihr wart nur da zum Mandeln essen, oder?
2: Natürlich.
0: Natürlich. Ach Mensch, ja. Ihr habt richtig ordentlich gefeiert jetzt und jetzt nicht lange geschlafen und seid jetzt schon in Frankfurt oder seid ihr auf dem Weg nach Frankfurt?
2: Wir sind tatsächlich schon da, wir sitzen auch schon am Gate.
0: Oh ja, guck. Ist inzwischen schon angekommen, dass ihr in ein paar Stunden wirklich dann in New York seid, also so gedanklich?
2: Nicht ganz.
0: es liegt also an dem Rumgefeier auf der Vasen.
2: Nee, also ich glaube tatsächlich wirklich, weil das irgendwie so surreal immer noch ist. Also man sitzt jetzt zwar im Gate und realisiert das doch schon ein bisschen, aber so ganz, ganz angekommen ist es dann doch auch wieder nicht. Also es ist so, ja, weiß nicht.
0: Wie geht's deinem Freund Nico? Ist der topfit? Also
2: nee, der ist auch fit, auch nur müde. Der hängt hier und schläft gerade.
0: Der schläft gerade neben dir, auch wie schön. Ja, dann kann er ja auch einen Flieger noch machen, Mensch.
2: Ja, das stimmt.
0: Was ist eigentlich größer, die Vorfreude auf New York oder auf dieses Treffen und das Konzert mit Shabusi?
2: Auf das Treffen. Also ich meine, die Stadt ist ja auch toll, aber ich bin so aufgeregt und weiß immer noch nicht, was ich sagen soll dann, wenn ich vor ihm stehe.
0: Hat man sein komplettes Englisch wieder vergessen, ne? Was man so drauf hat dann.
2: Wahrscheinlich kann man dann damit am besten Englisch sprechen.
0: Das glaube ich nämlich auch.
2: Wenn man so gar nicht drüber nachdenkt, einfach dann irgendwie was losstammelt, ich glaube, dann geht das besser.
0: Hast du so eine Frage an ihn oder willst du ihm irgendetwas sagen oder lässt du es so spontan passieren?
2: Ich will auf jeden Fall vielleicht fragen, ob er uns einen Privatsong spielen könnte.
0: Och, guck, ja, das macht er bestimmt. Das ist kein Problem, glaube ich. Da ist er locker drauf.
2: Und wenn es nur ein Ströfchen wäre auch cool.
0: Ja, Mensch. Und dann auch dann mit Handy aufnehmen, weißt du?
2: Ja.
0: Dann würde ich sagen, wünsche ich euch jetzt erstmal einen guten und entspannten Flug, ja?
2: Danke, danke.
0: Und wir hören uns dann nochmal, wenn ihr in New York seid, okay? Dann meldet ihr euch nochmal.
2: Gerne, gerne. Danke auf jeden Fall für alles.
0: Ja, super gerne. Viel Spaß auf der Reise.
2: Dankeschön.
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0: Und ich hoffe, Adjana nimmt uns ein bisschen mit auf das Konzert. Das macht sie. Wir rufen sie ein paar Mal an, da in New York. Ruhe wird sie nicht haben. So. Damit wir Shabusi mit ihr miterleben können. Und hier ist Shabusi mit The Bar Song.

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1: Ich bin Mike Matthes. Schönen guten Tag wünsche ich euch. Die Stadt Verl steht im kommenden Jahr vor einem Millionenloch. Das sieht der Haushaltsplanentwurf vor, den Bürgermeister Robin Rieks-Neuwöhner am Abend in den Rat eingebracht hat. Das 27 Millionen Defizit soll durch die Ausgleichsrücklage abgefangen werden. Insgesamt rechnet die Stadt im kommenden Jahr mit Einnahmen von knapp 103 Millionen Euro. Dem stehen Ausgaben von mehr als 130 Millionen gegenüber. 62 Millionen sollen in die Infrastruktur fließen. Nach dem Leichenfund in Beckum haben Polizei und Staatsanwaltschaft erste Details genannt. Demnach ist der Säugling am vergangenen Samstag zwischen 11 und 13.30 Uhr am alten Hammweg abgelegt worden. Passanten fanden das kleine Mädchen in einer Einkaufstüte von Poco zusammen mit einer rot karierten Decke und einem hellen Saunatuch. Hinweise auf die Herkunft gäbe es bisher nicht, heißt es. Zur Todesursache machen die Ermittler aktuell keine Angaben. Das IT-Unternehmen Modus Consult bekennt sich deutlich zum Standort Gütersloh. An der James-Watt-Straße ist jetzt Platz für 300 weitere Arbeitsplätze entstanden. Insgesamt können dort bald knapp 500 Menschen arbeiten, sagt Geschäftsführerin Birgit Merschmann.
2: Uns ist einfach wahnsinnig wichtig, ein Zeichen zu setzen, auch in diesen herausfordernden Zeiten, dass wir hier wachsen, dass wir einstellen. Wir haben hier eine tolle Region. Also es ist einfach alles da, was wir uns wünschen können an Kunden. Und ich glaube, die Synergieeffekte, die wir jetzt haben, wo so viel IT, geballte IT-Kompetenz hier am Hub zusammenkommt, ist eine tolle Geschichte für die Mitarbeiter als auch für die Region.
1: Modus Consult entwickelt Software, die Arbeitsabläufe in Firmen vereinfacht. 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
3: Das Wetter.
4: Ja, nach dem Regen gestern sind zwar noch ein paar Wolken unterwegs, aber es bleibt trocken bei 20 Grad. Morgen schaut die Sonne etwas häufiger vorbei bei ungefähr 21 Grad. Und der Sonntag wird zwar wieder etwas wolkiger, aber auch wohl da wird es trocken bleiben.
1: Besser ankommen mit dem Radio Gütersloh Verkehrsservice. Die Lange Straße Richtung Versmold-Österweg rein ist gesperrt. Außerdem haben wir zwei Ampelausfälle, einen in Gütersloh-Marienfelder Straße Ecke Grenzweg und in Reda-Wiedenbrück. Gütersloher Straße Wilhelmstraße Ecke Schlossstraße. Blitzer gibt es natürlich auch. Die stehen in Kaunitz auf der Paderborner Straße, in Fahrensell auf der Hauptstraße, in Gütersloh auf der Spexader Straße, in Marienfeld auf der Adenauer Straße, in Brockhagen auf der Ebbesloher Straße, in Verl, Österwier Straße, in Steinhagen am Pulverbach, in Herzebrock, Pixel an der Gütersloher Straße und auf der A2 zwischen Gütersloh und Reda-Wiedenbrück. Falls was fehlt, sagt gerne kurz Bescheid. Blitzer, Staus und Störungen immer an die kostenlose 0800 678 5000. Fahrt vorsichtig und kommt gut an.
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4: Ich weiß nicht, wie es bei euch aussieht. Habt ihr Amazon Prime? Wenn ihr es schon länger habt, dann bekommt ihr ab sofort wieder den alten Abo-Preis, also den Preis vor der Preiserhöhung. Und eventuell bekommt ihr auch noch Geld zurück. Das BGH hat nämlich entschieden, dass die Preiserhöhung von Amazon Prime für Prime-Kunden nicht okay war. Was ihr jetzt machen müsst, damit ihr vielleicht entschädigt werdet, klären wir gleich hier bei uns. Ich bin Kevin Zimmer, schön, dass ihr dabei seid.

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0: dass wir mal Geld von Amazon zurückbekommen. Also eventuell, das ist ja schon ungewöhnlich genug. Also es könnte möglicherweise wirklich passieren, denn Amazon hat 2022 rechtswidrig die Abo-Preise erhöht. Das hat jetzt der Bundesgerichtshof entschieden. Amazon hatte 2022 den Preis für das Prime-Abonnement in Deutschland erhöht, ohne die Kundinnen und Kunden vorher ausdrücklich um deren Zustimmung zu bitten. Betroffen sind Millionen Prime-Kundinnen und Kunden. Reporter Thorsten Ortmann, wie viel Rückzahlung ist denn da drin?
1: Ja, man kann sich das zu viel gezahlte Geld der vergangenen 3 Jahre zurückholen. Das sind dann bis zu 60 Euro. Wie viel es im Einzelnen ist, das hängt auch davon ab, wie lange der erhöhte Beitrag gezahlt wurde und welches Abo-Modell genutzt wurde. Denn das Jahresabo stieg ja von 69 auf 89,90 und bei monatlicher Zahlung waren es 8,99 statt 7,99.
0: Ja, wie komme ich an mein Geld? Was muss ich machen?
1: Es gibt 2 Wege. Man kann Amazon selbst anschreiben und das Geld zurückfordern oder man beteiligt sich an der Sammelklage der Verbraucherzentrale NRW. Wer das machen möchte, der kann sich in das Klageregister des Bundesamts für Justiz eintragen. Und diese Anmeldung ist laut Verbraucherzentrale noch 3 Wochen lang möglich. Auf der Webseite der Verbraucherzentrale kann man checken, wie genau man sich der Klage anschließen kann. Und da gibt's auch einen Link.
0: So, jetzt ist aber der Beitrag ja erhöht. Wir zahlen das ja. Bleibt der so hoch?
1: Alle, die Amazon Prime schon vor dem 15.09.2022 abgeschlossen haben und deren Preis unverändert geblieben ist, die müssen künftig weniger zahlen. Amazon hat auch schon entsprechende Mails verschickt. Da heißt es dann wörtlich, ab dem 2. Oktober senken wir die Gebühr deiner Prime-Mitgliedschaft vorübergehend von 8,99 Euro auf 7,99 Euro. Wer ein Jahresabo hat, zahlt wieder 69 statt 89,90 Euro. Und Verbraucherschützer sehen bei dem Urteil durchaus eine Signalwirkung für alle Streamingdienste. Der Verbraucherschutzverein geht bereits gegen Preiserhöhungen bei Netflix, Apple TV und Wow vor.
0: Amazon Prime hat 2022 zu Unrecht die Abo-Preise erhöht. Wie ihr euer zu viel gezahltes Geld zurückbekommt, hat euch Thorsten Ortmann erklärt. Vielen Dank.
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1: Mit Thorsten Adolfs. Guten Tag. Die letzten drei Landtagswahlen haben Spuren in der schwarz-roten Koalition hinterlassen. In den letzten Wochen haben Union und SPD über viele Themen des geplanten Reformpakets nochmal neu diskutiert und zum Teil auch heftig darüber gestritten. Und das hatte offenbar auch Bundespräsident Steinmeier auf den Plan gerufen. Das meldet der Spiegel. Danny Hoppe aus dem Newsteam Steinmeier soll sich demnach diese Woche in den Streit eingeschaltet haben, weil er befürchtet hatte, dass die Koalition zerbrechen könnte.
2: Ja, laut Spiegel soll Steinmeier am Dienstag mit Finanzminister Klingbeil und Innenminister Dobrindt telefoniert haben. Was genau er mit ihnen besprochen hat, ist unklar. Dazu wollte sich keiner aus der Regierung äußern. Aber Steinmeiers Sorgen müssen schon groß gewesen sein, nachdem sich der Streit über die Pflegereform zwischenzeitlich bedrohlich zugespitzt hatte. Denn normalerweise hält sich der Bundespräsident aus den Regierungsgeschäften strikt heraus. Der Spiegel schreibt, Steinmeier habe allerdings befürchtet, Deutschland könne in eine Staatskrise schlittern, wenn er sich nicht einschalte. Das hatte offenbar Erfolg, denn die erste Stufe der Pflegereform wurde vorgestern dann ja doch vom Kabinett verabschiedet, nachdem die SPD vorher mit einer Blockade gedroht hatte. Ob jetzt aber wirklich Ruhe einkehrt in der Koalition, darf bezweifelt werden, denn es gibt ja immer noch genug andere Streitthemen, die nicht abgeräumt sind, wie die Rente mit 63, die Zuckersteuer oder auch der weitere Umgang mit den hohen Spritpreisen. Bleiben wir bei denen nochmal, dass der Tankrabatt alleine nicht ausreicht, da sind sich die meisten einig. Was noch kommen soll, da schon nicht mehr. Stichwort Übergewinnsteuer für die Mineralölkonzerne. Polen hat die jetzt übrigens beschlossen.
1: Danke dir, Danny. Und jetzt weitere Meldungen im Überblick. Die Experten des Vergleichsportals Verivox rechnen damit, dass Strom und Gas deutlich teurer werden, und zwar um bis zu 20%. Eine Familie im Einfamilienhaus muss dann nach Berechnungen des Portals im Schnitt etwa 2.400 Euro im Jahr zahlen. Das sind rund 400 Euro mehr als zur Zeit vor dem Iran-Krieg. Auch nach dem Start des Tankrabatts legen die Spritpreise weiter zu. Der Liter Super E10 ist laut ADAC im Schnitt rund 3,5 Cent teurer als gestern. Bei Diesel sind es knapp 4 Cent. Der Automobilclub sagt, es gebe weiterhin Spielräume für niedrigere Kraftstoffpreise. Am Ölmarkt haben die Preise zuletzt nicht deutlich zugelegt. Die NASA hat Astronauten so schnell wie noch nie zur Raumstation ISS gebracht. Der Flug der Dragon-Raumkapsel dauerte vom Start bis zum Andocken 7 Stunden und 55 Minuten. Russland ist in diesem Bereich aber deutlich schneller. Der bisherige Rekordflug einer bemannten Soyuz-Rakete vor 6 Jahren dauerte nur 3 Stunden und 3 Minuten. Die Warenhauskette Galeria hat wieder Insolvenz angemeldet. Der Betrieb in allen 83 Filialen läuft aber ganz normal weiter. Das Unternehmen will mit diesem Schritt Ordnung in seine Finanzen bringen und die Zukunft der Kette sichern. Für die rund 12.000 Beschäftigten ist das aber eine schwierige Situation, denn sie müssen jetzt wieder um ihre Arbeitsplätze bangen. Ob und welche Standorte am Ende schließen müssen, ist noch völlig offen. Auch ob die Angestellten Insolvenzgeld erhalten können, ist noch unklar, weil das Unternehmen schon öfter in dieser Lage war und deshalb erst die rechtlichen Voraussetzungen geprüft werden müssen. Das waren die Nachrichten mit Thorsten Adolfs.
3: Das Wetter. So, heute geht's ohne Regenjacke. Der Regen von gestern ist vorbei. Ein paar Wolken gibt's zwar noch. Nass wird's heute aber nicht, bei 20 Grad. Morgen lässt sich die Sonne etwas häufiger blicken und die Temperaturen steigen auf ungefähr so 21 Grad. Am Sonntag wird der Himmel wieder etwas wolkiger. Auch da wird's aber trocken bleiben.
4: Besser ankommen mit dem Radio Gütersloh Verkehrsservice. Wir haben einen Stau auf der Autobahn 2 und zwar von Dortmund in Richtung Hannover. 2 Kilometer Stau zwischen Autobahnkreuz Bad Oeynhausen und Porta Westfalica. Dann wird geblitzt im Kreis Gütersloh und zwar in Brockhagen auf der Ebbesdorfer Straße, in Gütersloh auf der Spexaler Straße, in Herzebrock-Klarholz auf der Gütersloher Straße, in Kaunitz auf der Paderborner Straße, in Marienfeld auf der Adenauer Straße und in Fahrenfeld auf der Hauptstraße. Und wenn ihr noch eine Blitze entdeckt, dann ruft uns bitte an, kostenlos unter 0800 678 5000.
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3: Endlich Wochenende, der Freitag vor dem Tag der Deutschen Einheit. Ich bin Kevin Zimmer. Gibt es Wünsche für diese Sendestunde hier?
6: Natürlich darf es Highlights geben. Ich befürchte, es wird auch Rückschläge geben. Hat es ja auch schon gegeben. Ich
3: weiß gar nicht, was er meinte.
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3: Hier schon das erste Highlight, Ace of Base aus den 90ern, Beautiful Life. Ich glaube, das sieht Kloppo auch nach seinem ersten Sieg nach 3 Spielen. So toller Tag, oder?
6: Fühle mich heute überragend.
3: Siehste?

0: Der Freitag. Wir sind mittlerweile im Herbst angekommen. Das bedeutet eine Zeit voller Dunkelheit und Traurigkeit. Aber doch nicht mit uns, denn ab jetzt startet unsere Comedy-Camp-Tour. Da gibt es ordentlich was zu lachen.
1: Tada!
0: Der Kollege Jungbaggert ist schon da. Da kommt er wie Kai aus der Kiste aus einmal raus. Ja. Du freust dich schon sehr, am Sonntag geht's los, oder?
2: Warum? Ich bin total aufgeregt, ich bin total kribbelig. Das ist für mich dann auch immer, wenn der August so rum ist, wenn der Sommer sich so langsam verabschiedet, hat ja dieses Jahr ein bisschen länger gedauert,
0: ja. Dann
2: geht das Lampenfieber bei mir los und dann werde ich auch nachts manchmal wach und träume davon, wie wir beim Comedy-Camp auf der Bühne stehen. Tue ich wirklich. Jetzt am Sonntag ist Tourstart.
0: Und ein besserer Tourstart hätte ja gar nicht irgendwie geplant werden können. In Bergheim, ne?
2: Absolut. Da sind wir auch nicht zum ersten Mal. Letztes Jahr waren wir auch da. Und ach, da waren wir in den letzten 20 Jahren schon öfter. Und vor allen Dingen, es sind natürlich tolle Kolleginnen, eine Kollegin und zwei Kollegen mit auf der Bühne.
0: Oh, wer?
2: Fangen wir mit den Damen an. Ingrid Kühne, ich liebe diese Frau. Die ist also... Wenn jemand Humor erfunden hat, dann war Ingrid Kühne zumindest beteiligt daran.
3: Die andere Säule war mein Vater. Der hat diesen trockenen Humor. Trockener Humor ist was anderes, das kannst du nicht lernen. Mein Vater sagte auch immer, wenn ich mal sterb, Ingrid, machst du die Beerdigung morgens um 5:30, da sind die richtig abgefuckt. Richtig abgefuckt.
0: Okay, da wissen wir schon, in welche Richtung so dieser Abend gehen
2: die
0: wird.
2: Haut, ne? Die Dinger raus, die kriegst du nicht mehr eingeholt. Unser Daily Hannes ist mit dabei, der ist bei der ganzen Tour mit dabei. Zum Tourstart als Stargast haben wir Bastian Bielendorfer.
4: Ich bin kein normales Lehrerkind, ich bin Lehrerkind Stufe 3. Meine Mutter war Lehrerin auf meiner Grundschule. Mein Vater war Lehrer auf meinem Gymnasium. Mein Onkel war der Direktor.
2: Der ist leidensfähig.
0: Ja.
2: Mittlerweile ist er ja auch verheiratet und seine Frau macht ihm das Leben lustig, aber nicht leichter.
0: Aber das ist ja quasi nur der Tourauftakt. Es geht ja dann quasi jetzt Schlag auf Schlag, fast jedes Wochenende, oder?
2: In 14 Tagen sind wir dann in Duisburg, im TAM, im Theater am Marientor. Dann mit dabei Patrick Nederkorn aus Holland. Ganz lustiger Vogel. Ich glaube, der wird auch in Deutschland noch ein richtiger Name werden. Und wer schon einen großen Namen hat, ist Toni Bauer. Und dann geht das immer so weiter. Dann sind wir in Hamm mit Atze, mit mir. Ja, Bös, machen wir den Tourabschluss dann in Lechten wieder. Zwischendurch Kaya Jana, da freue ich mich sehr drauf. Wir haben einmal noch Kaya Jana, bevor er seine...
0: Ich wollte gerade sagen, er hört doch fast auf, jetzt hat er gesagt. Ne?
2: Ja, zumindest nur noch in der Schweiz macht er dann bei sich zu Hause. Und bei uns hat er gesagt, ja, da komme ich doch nochmal hin. Das Ding ist auch schon ausverkauft. Für die anderen Comedy Camps kriegt man noch Tickets. Geht mal ins Netz und holt das. Also ihr dürft es nicht verpassen.
0: Absolut. Am Sonntag geht's los. Bergheim Comedy Camp Tour startet dann. Und ihr habt's gehört, die besten Comedians Deutschlands sind am Start.
2: Und Jürgen Bangert.
0: Und Jürgen Bangert ist auch da.
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0: Mike Matthäus, guten Tag. Bei uns im Kreis Gütersloh hat es in den vergangenen 5 Jahren mehr als 50 tödliche Verkehrsunfälle gegeben. Das geht aus der Antwort der NRW-Landesregierung auf eine kleine Anfrage des SPD-Landtagsabgeordneten Thorsten Klute hervor. Grund für die Anfrage war ein tödlicher Unfall Ende August in Versmold an der Kreuzung Lahrstraße-Tappmeiersweg. Diese gilt als Unfallschwerpunkt. Eine Unfallkommission unter Leitung der Straßenverkehrsbehörde des Kreises Gütersloh entscheide aktuell über weitere Maßnahmen, heißt es von der Landesregierung. Die Stadt Verl steht im kommenden Jahr vor einem Millionenloch. Das sieht der Haushaltsplanentwurf vor, den Bürgermeister Robin Rieks-Neuwöhner am Abend in den Rat eingebracht hat. Das 27-Millionen-Defizit soll durch die Ausgleichsrücklage aufgefangen werden. Insgesamt rechnet die Stadt im kommenden Jahr mit Einnahmen von knapp 103 Millionen Euro. Dem stehen Ausgaben von mehr als 130 Millionen Euro gegenüber. 62 Millionen sollen in die Infrastruktur fließen. Es sind heftige Beschuldigungen gegen einen Mann aus Gütersloh. Der 65-Jährige steht seit heute wegen sexuellen Missbrauchs von Kindern vor Gericht. Alex Jakob berichtet für Radio Gütersloh.
1: Die Staatsanwaltschaft wirft dem Gütersloher insgesamt 10 Taten vor. Zwischen Anfang Mai und Ende Juli soll er eine Freundin seiner Enkelin immer wieder missbraucht haben. Für den Prozess sind 3 Verhandlungstage angesetzt. Das Urteil könnte Mitte Oktober fallen. Bei einem Schuldspruch droht dem Gütersloher eine mehrjährige Haftstrafe.
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3: Das Wetter ist relativ entspannt heute. Gestern Regen, heute brauchen wir keinen Regenschirm mehr. Ein paar Wolken ziehen vorbei, trocken bleibt es trotzdem bei 20 Grad. Morgen kommt die Sonne ein bisschen häufiger durch und es werden rund 21 Grad. Auch da kein Regen und am Sonntag auch kein Regen, aber da ein paar mehr Wolken.
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4: Besser ankommen mit dem Radio Gütersloh Verkehrsservice. Achtung Autofahrer auf der A2 von Dortmund in Richtung Hannover. Zwischen Oelde und Herzebruck-Laholz Gefahr durch Gegenstände auf der Fahrbahn. Geblitzt wird auch und zwar in Brockhagen auf der Ebbelsloher Straße, in Gütersloh auf der Spexader Straße, in Herzebruck-Laholz auf der Gütersloher Straße, in Kaunitz auf der Paderborner Straße, in Marienfeld auf der Adenauer Straße und in Fahrensell auf der Hauptstraße. Und wenn ihr noch eine Blitze entdeckt, dann ruft uns bitte an, kostenlos unter 0800 678 5000.
5: Wir haben heute schon sehr gelacht über die Busdurchsage der Stadt Wittenberge in Brandenburg, ist das. Bis Allerheiligen spricht dort Lord Voldemort die Haltestellen.
6: Unser nächster Halt, Wittenberge, Lenzner Chaussee.
5: Falls ihr euch fragt, Lord Voldemort, der klingt ja gruselig. Ja, der sieht auch gruselig aus. Das ist dieser blasse Typ ohne Nase aus Harry Potter. Ja? Das ist, ich sag mal, so eine 10er-Karte für die Sonnenbank wäre bei ihm nicht schlecht. Der dunkle Magier. In den Bussen fährt keiner mehr schwarz, glaube ich. Ich bin der, dessen Namen man nicht aussprechen darf.
7: Hallo, Kevin Zimmer.
5: Ach, schönen Dank auch, Mann.
7: Oh.

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0: Summer Homewrecker hier bei uns. Ich wünsche euch einen schönen Freitag. Das Wort, oh, Legende, ja, das ist ja schon relativ abgegriffen, weil irgendwie sind sehr, sehr viele immer mal Legenden, Schauspieler, Musiker, Sportler. Gefühlt ein bisschen oft wurde der Begriff verwendet, oder? Jetzt sage ich mal einen Namen, der hat sich den Begriff Legende wirklich verdient. Michael Schumacher. Über Schumi gibt es ab heute bei Netflix eine neue Doku. Filmexperte Jörg Albrecht über Schumacher 94, die Geburt einer Legende.
1: 1994 was the perfect movie. Tragedy, loss, love, danger, excitement, controversy.
2: 1994 sei der perfekte Film. Tragödie, Verlust, Liebe, Gefahr, Spannung, Kontroversen, findet Ex-Formel-1-Pilot David Coulthard. Und offensichtlich nicht nur er, sondern auch Regisseurin Christine Freitag. Sie hat sich in ihrer Schumi-Doku ganz auf das Jahr 1994 konzentriert. Nicht nur das prägendste Jahr in Schumachers Karriere, es wird auch als eines der turbulentesten in die Geschichte der Formel 1 eingehen.
3: Willkommen im heißen Sao Paulo, Brasilien. Auftakt zur Formel 1-Saison. Und mit dabei für das Team Benetton, Deutschlands junger Hoffnungsträger Michael Schumacher.
2: Der Rennkalender 94 mit seinen insgesamt 16 Rennen ist der rote Faden der Doku, in der Wegbegleiter wie Bernie Ecclestone und Willi Weber zu Wort kommen. Aber auch Ehefrau Corinna, die Persönliches mit einfließen lässt.
4: Der Michael wusste, mein Herz fährt mit, wenn er gewinnt. Aber mein Herz fährt auch mit, wenn er verliert.
2: Dass der Underdog, der bis dahin gerade mal 2 Rennen gewonnen hat, schon am 13. November 1994 Weltmeister wird, hätte am Anfang der Saison wohl niemand für möglich gehalten. Zu übermächtig scheint die Konkurrenz, allen voran Damon Hill und Ayrton Senna.
3: Jetzt die Attacke von Michael Schumacher. Michael nur noch 4 Sekunden hinter Senna.
2: Beim Rennen von Imola verunglückt Senna tödlich. Eines der dramatischen Ereignisse einer Saison, die, wie es David Coulthard schon beschrieben hat, die perfekten Zutaten eines packenden Thrillers miteinander verbindet. Und das nicht nur für Schumi-Fans.
5: Man muss sich vorstellen, da kommt ein junger Spund aus Kerpen und der fährt allen um die Ohren.

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4: Mit Lena Bauer. Guten Tag. Diese Woche konnten die Heizungen durch die sommerlichen Temperaturen noch oft ausbleiben. Lange dauert es aber nicht mehr und die Heizsaison startet. Vor allem die frühen und späten Stunden des Tages sind langsam deutlich kühler. Und genau da kommen jetzt vom Vergleichsportal Verivox keine so guten Nachrichten. Danny Hoppe aus dem News-Team, bei den Preisen für Strom und Gas geht es wohl deutlich nach oben.
5: Ja, Verivox-Chef Puschmann geht davon aus, dass die Preise anziehen. Das hat er der RP gesagt. Bundesweit liege der Strompreis momentan für Neukunden bei knapp 31 Cent je Kilowattstunde. Das seien 20% mehr als noch Anfang März. Und ähnliche Preissteigerungen erwartet er auch beim Gas. Bis jetzt hätten zwar erst wenige Versorger bundesweit Preiserhöhungen beim Gas angekündigt. Spätestens zum Jahreswechsel dürften sie das aber nachholen, sagt Puschmann. Als Gründe dafür nennt er natürlich den Iran-Krieg und auch die historisch niedrigen Füllstände der Gasspeicher. Eine Mangellage erwartet er allerdings nicht. Man werde nicht frieren, aber es werde teurer, so sein Fazit.
4: Wenn man mit Gas heizt, wie sieht es denn beim Heizöl aus? Auch da sind die Preise aktuell so hoch wie während der Energiekrise zu Beginn des Ukraine-Kriegs.
5: Ja, bei einer Abnahmemenge von 3000 Litern sind aktuell im bundesweiten Schnitt mehr als 168 Euro pro 100 Liter fällig. Das hat das Vergleichsportal Heizöl24 mitgeteilt. Wegen der hohen Preise seien viele in diesem Jahr eher zurückhaltend geblieben. Das werde aber aktuell nachgeholt. Es habe diese Woche überdurchschnittlich viele Bestellungen gegeben, heißt es. Die Verbraucherzentrale NRW rät aber davon ab, sich den Tank jetzt komplett voll zu machen. Stattdessen solle man schauen, dass man genug habe, um durch den Winter zu kommen. Gleichzeitig warnt sie vor Fake-Shops im Internet, die hätten gerade wieder Hochsaison. Bei Vorauskasse, sehr niedrigen Preisen und einem fehlenden Impressum sollte man skeptisch werden, sagt die Verbraucherzentrale.
4: Gerade in Sachen Ölpreise gibt es einen ganz leichten Lichtblick. In Brüssel hat die EU-Kommission zu einem außerordentlichen Treffen eingeladen. Laut Medienberichten könnte es auch um die Freigabe der strategischen Ölreserven gehen. Das hätte dann vorrangig auch Auswirkungen auf die Spritpreise. Und damit zu weiteren Meldungen im Überblick. Bundesfinanzminister Klingbeil rechnet mit einer schnellen Einigung über die geplante Zuckersteuer. Das Kanzleramt hatte seinen Entwurf zunächst gestoppt, weil er laut Regierungskreisen so nicht mehrheitsfähig sei. Die Warenhauskette Galeria hat erneut Insolvenz beantragt. Der Betrieb in den über 80 Geschäften soll laut Unternehmen vorerst weiterlaufen. Ob Standorte schließen müssen, sei noch offen. Können Tiere trauern? Ganz eindeutig beantworten lässt sich das bisher nicht. Die Forschung beobachtet aber immer wieder Verhaltensweisen, die stark an Trauer erinnern. Ein aktueller Fall kommt von der australischen Gold Coast. Dort blieb eine Buckelwalmutter über Stunden bei ihrem toten Kalb. Das hat eine Forschungsgruppe der Meeresbiologie dort eigenen Angaben nach beobachtet. Die Walkuh tauchte demnach immer wieder zu dem Kalb hinab, berührte es mit dem Kopf und Brustflosse und legte sich daneben. Ähnliche Beobachtungen gab es auch schon bei Orcas, Elefanten oder Schimpansen. Ob Tiere dabei tatsächlich Trauer wie Menschen empfinden, bleibt aber offen. Und das waren die Nachrichten mit Lena Bauer.
6: Das Wetter. Wolken, aber kein Regen. Ja, also Regenschirm können wir heute in so einem Regenschirmständer lassen. Habt ihr den? Bei uns fliegt der immer irgendwie in der Garderobe einfach so rum. Naja gut. Wolken sind zwar unterwegs, es bleibt aber trocken bei 20 Grad. Morgen schafft es die Sonne etwas häufiger durch und wir kommen auf rund 21 Grad. Der Sonntag bringt dann wieder etwas mehr Wolken, aber auch da wird es trocken bleiben.
7: Besser ankommen jetzt noch mit dem Radio Gütersloh Verkehrsservice. Es wird geblitzt in Gütersloh auf der Hans-Böckler-Straße und auf der Spexader Straße, in Kaunitz auf der Paderborner Straße, in Marienfeld auf der Adenauer Straße, in Pixel wird auf der Gütersloher Straße geblitzt, in Steinhagen am Pulverbach, in Fahrensel auf der Hauptstraße, in Verl auf der Österwier Straße und in Wiedenbrück auf der B61. Wenn ihr noch mehr seht, dann meldet euch gerne kostenlos. Nummer ist die 0800 678 5000.
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6: Mein Gott, wir sind ja so klug, ne? K-L-U-K. Das Land der Dichter und Denker. Im letzten Jahr ist die Zahl der Hochschulabschlüsse nochmal gestiegen. 527.600 Studierende haben im letzten Jahr einen Hochschulabschluss erreicht. Herzlichen Glückwunsch. Mein Gott, sind wir ein schlaues Land, Mensch. Doch. Jetzt habe ich trotzdem eine Frage. Hat da zufällig einer Anschließen und Austauschen eines undichten Wasserschlauchs an einer Spülmaschine studiert? Nicht. Schade.
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6: Ich bin Kevin Zimmer und das ist Miley Cyrus und Flowers. Tag zusammen. 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

0: Ich weiß, Kinofans sind schon ganz gespannt auf Dezember. Da kommt der dritte Teil von Dune in die Kinos. Aber wusstet ihr, dass es schon in den 80ern eine Dune-Verfilmung gab mit, das hab selbst ich nicht gewusst, mit Sting. Musiker Sting, den kennt ihr doch, oder? Und der wird heute auch noch 75 Jahre alt. Kollege Jonas Mikolajczak, der weiß Bescheid.
1: Er trinkt keinen Kaffee, sondern Tee. Sein Brot toastet er nur auf einer Seite und ihr hört es an seinem Akzent, wenn er spricht. Ja, er ist der Englishman in New York, Sting. Gibt Gordon Matthew Thomas Sumner seinen berühmten Spitznamen.
2: It's a nickname I was given at school by someone. I used to wear these pullovers, I think you call them here, with stripes on, like a bumblebee. It was black and yellow, and he called me Sting. And everybody who got to know me after that called me Sting. My mother calls me Sting.
1: Der Bienenstachel, Sting. Selbst seine Mutter nennt ihn so und bald auch die ganze Welt als Frontmann und Bassist von The Police. Sting sieht sich als das Herzstück von The Police. Das merken auch die anderen Bandmitglieder. Ego trifft auf Ego und die Band geht im Konflikt auseinander. Freilauf für Stings Solo-Karriere.

0: Irgendwo zwischen Reggae, Punk und Jazz, da liegt Sting. In seiner ganz eigenen Welt ohne Bindung an Stil oder Genre.
1: The essence of all music is surprise. When I listen to a piece of music, if I'm not surprised within the first 8 bars, I've stopped listening.
0: Sting möchte überraschen. Egal ob als Schauspieler, Musiker oder Aktivist. Zum 75. Geburtstag ziehe ich, wie es sich für einen Englishman gehört, meinen imaginären Hut vor einem Ausnahmekünstler, dem Legal Alien Sting.
2: So, und das ist auch einer seiner größten Hits, die wir jetzt hören. Hier ist das Geburtstagskind, hier ist Sting mit Fields of Gold. Ich bin Kevin Zimmer, wünsche euch einen schönen Freitag.
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1: Ich bin Helmut Delker. Guten Tag. NRW-Innenminister Herbert Reul hat auf eine Anfrage des Versmolder SPD-Landtagsabgeordneten Thorsten Klute geantwortet.

0: Der hatte nach einem tödlichen Verkehrsunfall Ende August in Versmold mehrere Fragen gestellt. Matthias Träger aus der Radio Gütersloh Nachrichtenredaktion. Was sagt Reul denn?
1: Ja, Reul bestätigt, dass die Kreuzung Lahrstraße Tappmeiersweg vom Land NRW als Unfallschwerpunkt eingestuft wird und dass es schon mehrere Maßnahmen gegeben hat, um die Verkehrssicherheit dort zu verbessern. Reul nennt dafür zwei Beispiele. Die 70er-Zone in Richtung Bad Lahr ist um knapp 200 Meter verlängert und die Fahrbahnmarkierungen sind erneuert worden.
0: Ob es weitere Maßnahmen in Versmold gibt, soll eine Unfallkommission unter Leitung der Straßenverkehrsbehörde des Kreises Gütersloh entscheiden, schreibt Reul. Der Kreis Gütersloh hat ein Pilotprojekt in der Kindertagespflege in Werther gestartet. In der Großtagespflegestelle am Blotenhof in Werther sollen zunächst für 2 Jahre zusätzlich Vertretungsplätze für Kinder in der Kindertagespflege angeboten werden. Interessierte Familien können sich ab sofort direkt an die Großtagespflegestelle der Arbeiterwohlfahrt im Kreis Gütersloh wenden. Ausführliche Infos dazu findet ihr bei radiogütersloh.de. Wer in Gütersloh ein Ehrenamt sucht, hat nächste Woche Samstag die Gelegenheit, sich zu informieren. Die Ehrenamtsberatung der Stadt Gütersloh lädt am 10. Oktober von 11 bis 13 Uhr ins Lesecafé der Stadtbibliothek ein. Der Verein Pro Arbeit und der Löschzug der Freiwilligen Feuerwehr stellen sich vor. Wer sich generell über Möglichkeiten des Ehrenamts informieren möchte, kann auch die offene Engagementberatung nutzen. 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
2: Das Wetter.
3: Ja, nach dem Regen von gestern können wir heute den Regenschirm wieder einpacken. Ein paar Wolken sind zwar unterwegs, aber heute wird es eher trocken bleiben bei 20 Grad. Morgen kommt sogar ein bisschen häufiger die Sonne mal raus und wir bekommen so 21 Grad. Der Sonntag wird dann wieder etwas wolkiger.
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4: Jetzt noch besser ankommen mit dem Radio Gütersloh Verkehrsservice. Wir schauen auf die Blitzer. Die stehen bei euch in Gütersloh auf der Hans-Böckler-Straße und auf der Spexader Straße. In Kaunitz wird auf der Paderborner Straße geblitzt, in Marienfeld auf der Adenauer Straße, in Pixel auf der Gütersloher Straße, in Steinhagen am Pulverbach, in Fahrensell auf der Hauptstraße, in Verl auf der Österweher Straße und in Wiedenbrück auf der B61. Wenn ihr noch mehr seht, dann meldet euch gerne kostenlos. Nummer ist die 0800 678 5000.
3: Und nicht vergessen, das kann man schnell mal vergessen, weil ja morgen eigentlich so ein Wochenendtag ist. Ja, morgen ist nicht nur Wochenende, morgen ist auch Feiertag, Tag der Deutschen Einheit. Also jetzt schnell in die Supermärkte rennen und alles kaufen, was da ist. Ja, 2 Tage ohne Geschäfte offen, das ist, wie halten wir das aus? Ich bin mir noch nicht sicher, aber wir werden es schaffen. Hallo, ich bin Kevin Zimmer. Und Beyoncé, würde die in Deutschland wohnen, die würde jetzt auf einem Pferd zum Discounter reiten. Wenn ich den Song hier höre, hier ist Texas Hold'em.

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3: Mit Lena Bauer, guten Tag. Verspätete Flüge, gestrichene Verbindungen. Wer nach dem Urlaub von der Airline Geld zurückfordert, braucht oft viel Geduld. Das soll sich jetzt ändern. Bundesjustizministerin Hubich will, dass wir schneller entschädigt werden. Dazu wurde jetzt ein entsprechender Entwurf auf den Weg gebracht. Malte Albrecht aus dem News-Team, warum dauert das denn bisher alles so lange?
4: Fluggäste, die Ärger mit der Airline haben, können sich an die Schlichtungsstelle Luftverkehr wenden. Und das machen immer mehr. Die Zahl der Anträge hat sich in den letzten 10 Jahren auf über 5.500 mehr als verdreifacht. Bisher muss die Schlichtungsstelle in jedem Fall einen ausführlichen Schlichtungsvorschlag ausarbeiten, auch dann, wenn die Airline gar nicht reagiert. Künftig soll die Schlichtungsstelle deshalb selbst entscheiden können, ob ein Vorschlag sinnvoll ist. So können dann andere Fälle schneller bearbeitet werden. Für die Airlines wird das allerdings nicht billiger. Sie sollen trotzdem die volle Verfahrensgebühr zahlen. Für die betroffenen Fluggäste bleibt die Schlichtung also weiterhin kostenlos. Justizministerin Hubich sagte dem Kölner Stadtanzeiger, die außergerichtliche Schlichtung sei genau das richtige Instrument, damit Verbraucher schnell und unkompliziert zu ihrem Recht kommen. Gleichzeitig würden dadurch die Gerichte entlastet. Der Entwurf geht jetzt an die Länder und Verbände. Sie können bis Ende des Monats Stellung nehmen.
3: Danke, Malte, und damit zu weiteren Meldungen in Kürze. 3 Männer aus Hagen und Unna sollen laut Sicherheitskreisen möglicherweise der Terrormiliz IS nahestehen. Der Verfassungsschutz hatte sie demnach bereits seit Jahresanfang im Visier. Zuletzt wurden ihre Anschlagspläne offenbar konkreter. Daraufhin nahm die Polizei die 3 gestern Abend in Gewahrsam. Die Warenhauskette Galeria hat die 4. Insolvenz beantragt und das innerhalb von 6 Jahren. Der Betrieb in den über 80 Geschäften soll laut Unternehmen vorerst weiterlaufen. Ob Standorte schließen müssen, sei noch offen. Eine US-Raumkapsel hat die internationale Raumstation ISS in Rekordzeit erreicht. Laut NASA dockte die Dragon von SpaceX nur 7 Stunden und 55 Minuten nach dem Start an. An Bord waren 4 Besatzungsmitglieder aus den USA, Kanada und Russland. In Deutschland machen immer mehr Studierende einen Abschluss. Das sagt das Statistische Bundesamt mit Blick auf eine aktuelle Auswertung. So waren es im vergangenen Jahr über 500.000 Studienabschlüsse und Promotionen, so die Auswertung. Das seien 3% mehr als im Vorjahr. Fast jeder 2. Abschluss war demnach ein Bachelor, fast 30% ein Master. Bei den Fächergruppen lagen Rechts-, Wirtschafts- und Sozialwissenschaften vorne. Auffällig ist außerdem, einen besonders deutlichen Anstieg gab es im Lehramt, so das Statistische Bundesamt. Um 6% sei die Zahl der Abschlüsse gestiegen, die fürs Lehramt qualifizieren. Und das waren die Nachrichten mit Lena Bauer.
5: Das Radio Gütersloh-Wetter. Heute ist es eigentlich ganz angenehm bei uns im Kreis. Ein Mix aus Wolken und Sonne. Dazu bleibt es trocken. Und mit maximal 19 Grad ist sogar noch ein bisschen T-Shirt-Wetter drin. Insgesamt kommen wir heute auf ungefähr 6 Sonnenstunden. Auch das Wochenende bleibt trocken. Mehr Sonne, weniger Wolken. Morgen 8 Stunden Sonne und bis zu 20 Grad. Die kriegen wir zum Beispiel bei euch in Versmold und Herzebrock. Sonntag ähnliches Spiel. Sonne, Wolken und 18 Grad. Besser ankommen jetzt noch mit dem Radio Gütersloh Verkehrsservice. Wir schauen auf die Blitzer, die stehen in Gütersloh auf der Spexader Straße. In Kaunitz wird immer noch auf der Paderborner Straße geblitzt. In Marienfeld auf der Adenauer Straße. In Pixel auf der Gütersloher Straße. In Fahrensell auf der Hauptstraße. In Verl auf der Ösevier Straße. Und in Wiedenbrück wird auf der B61 geblitzt. Blitzerstaus und Störungen meldet ihr uns kostenlos an die 0800 678 5000. Gute Fahrt! Freitagnachmittag, wir sind auf der Zielgeraden. Die Arbeitswoche darf jetzt langsam ihre Sachen packen.
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5: Den könnt ihr mit mir verbringen. Ich bin Leslie Runde und bringe euch langsam in den Feierabend.

0: Ihr hört Radio Gütersloh am Freitagnachmittag. Also ich weiß ja nicht, was Jürgen Klopp gestern Morgen zum Frühstück hatte, aber der Mann war plötzlich irgendwie im Papa-Modus. Deutschland gewinnt endlich 2:0 gegen Serbien und Klopp läuft nach dem Spiel rum und nimmt einen Spieler nach dem anderen in den Arm. Da fehlt eigentlich nur noch, hast du auch deine Jacke dabei? Fahr vorsichtig nach Hause. Nach 2 Spielen ohne Sieg war die Erleichterung gestern natürlich riesig und man hatte wirklich das Gefühl, Klopp freut sich über jeden einzelnen von den Jungs wie so ein stolzer Papa. Einer kommt, Umarmung, nächster kommt, Umarmung, noch einer, Klopp ist zur Stelle. Und diesmal gab es eben nicht nur Kuscheleinheiten, sondern auch endlich den ersten Sieg. Deutschland schlägt Serbien mit einem 2:0. Klopp selbst sagte gestern nach dem Spiel:
1: War ein perfekter Abend.
0: Ja, und ich würde sagen, gestern war er nicht nur Bundestrainer, gestern war er auch einfach der stolzeste Fußballpapa Deutschlands.
2: Wie können wir uns jetzt so einen Abend nach so einem wichtigen Sieg vorstellen? Gibt es da noch so ein Feierabendbierchen mit angestoßen oder voller Fokus aufs nächste Spiel wieder?
1: Keine Ahnung, ich habe keine Erfahrung damit. Ich habe noch nie ein Spiel gewonnen als Nationaltrainer. Also als Vereinstrainer wüsste ich, was wir jetzt machen, aber ich weiß gar nicht, haben wir Bier im Bus?
2: Eventuell.
1: Ah,

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1: Ich bin Helmut Delka. Guten Tag. Nach einem tödlichen Verkehrsunfall Ende August in Versmold gibt es jetzt eine Antwort aus Düsseldorf. NRW-Innenminister Herbert Reul hat auf eine Anfrage des SPD-Landtagsabgeordneten Thorsten Klute geantwortet und bestätigt, die Kreuzung Lahrstraße-Tappmeiersweg gilt offiziell als Unfallschwerpunkt. Schon umgesetzt sind eine verlängerte 70-Zone in Richtung Bad Lahr und neue Fahrbahnen.

0: Markierungen, um die Kreuzung sicherer zu machen. Ob weitere Maßnahmen folgen, entscheidet eine Unfallkommission. Das Gütersloher IT-Unternehmen Modus Consult hat Platz für 300 neue Arbeitsplätze geschaffen. Das zur baden-württembergischen Bechtle-Gruppe gehörende Unternehmen hat seinen neuen Ausbau vorgestellt. Geschäftsführer Holger Meyer mit einem klaren Bekenntnis zum Standort.
1: Die Region Ostwestfalen ist für uns unglaublich wichtig. Das ist einer der stärksten Wirtschaftsräume in ganz Deutschland. In Ostwestfalen haben wir 150.000 Unternehmen, viele kleinere natürlich, aber viele Kunden, die wir auch in Zukunft viel mehr adressieren wollen. Und wir haben noch so viele Möglichkeiten, mit unseren Kunden im Mittelstand zu wachsen, dass wir einfach vor Ort sein wollen, einfach ein toller Arbeitgeber zu sein.
0: An der James-Watt-Straße in Gütersloh entwickelt Modus Consult Softwarelösungen, die Firmenabläufe vereinfachen. Die Stadt Versmold verschenkt in diesem Herbst wieder 100 Obstbäume. Auf diese Weise will die Stadt das Stadtklima verbessern und die Artenvielfalt stärken. Teilnehmen können alle Versmolder Bürgerinnen und Bürger sowie Einrichtungen wie Kindergärten, Schulen und Seniorenheime. Wer einen geeigneten Platz für einen Obstbaum hat, kann sich nächste Woche von Dienstag bis Donnerstag auf der Homepage der Stadt darum bewerben. Alle Nachrichten gibt es zum Nachlesen auch bei radiogütersloh.de.
2: Das Radio Gütersloh Wetter. Heute könnt ihr den Regenschirm auf jeden Fall zu Hause lassen. Es bleibt trocken. Dazu gibt es einen Mix aus Sonne und Wolken. Insgesamt schaffen wir heute ungefähr 6 Sonnenstunden und bis zu 19 Grad, zum Beispiel bei euch in Gütersloh und Langenberg. Das Wochenende wird schön, mehr Sonne, weniger Wolken. Morgen kommen wir auf 20 Grad, Sonntag schaffen wir maximal 18 Grad.
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2: Besser ankommen jetzt noch mit dem Radio Gütersloh Verkehrsservice. Es wird geblitzt in Gütersloh auf der Spexader Straße, bei euch in Kaunitz auf der Paderborner Straße, in Marienfeld auf der Adenauer Straße, in Pixel auf der Gütersloher Straße, in Fahrensell auf der Hauptstraße, in Versmold auf der B476 und zwischen Brockhagen und Steinhagen wird auf der Brockhagener Straße geblitzt. Blitzerstaus und Störungen meldet ihr uns kostenlos über die 0800 678 5000.
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2: Gute Fahrt euch noch. Tankrabatt Tag 2. Und an der Zapfsäule kommt bei manchen schon wieder Ernüchterung auf. Denn eigentlich sollte der Sprit ja günstiger werden. Aber wie viel davon kommt bei euch tatsächlich an? Quatsch mal gleich drüber nach 3 Songs.
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2: Mit Leslie Runde im Studio. Ich bringe euch langsam rein in den Feierabend und ins Wochenende.

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0: Wir starten zusammen ins Wochenende. Ihr hört Radio Gütersloh hier. Also wer gestern dachte, yes, Tankrabatt, endlich wird's wieder günstiger, der bekommt heute vielleicht schon wieder Schnappatmung an der Zapfsäule. Tag 2 vom Tankrabatt ist da und von richtig günstig kann irgendwie keine Rede sein. Super E10 kostet im bundesweiten Schnitt heute wieder knapp 2,10 Euro pro Liter. Diesel liegt sogar noch höher. Heißt, die 17 Cent weniger Energiesteuer sind zwar da, aber an der Tankstelle fühlt sich das gerade nicht unbedingt nach 17 Cent weniger an. Die große Erleichterung an der Zapfsäule lässt offenbar noch ein bisschen auf sich warten. Was sagt ihr denn bisher zum Tankrabatt?
1: Man freut sich ja über jeden Cent, der niedriger ist, ne?
2: Es ist auf jeden Fall erstmal nicht mehr ganz so schlimm zu tanken.
3: Ich habe es gar nicht gewusst. Ein Kollege sagte mir das heute Morgen. Ich habe da gar nicht dran gedacht. Das ist generell zu wenig.
4: Ich hätte gerne ein bisschen mehr gehabt, bin ich ganz ehrlich. Weil wir viel Auto fahren müssen, weil man ist auf Montage und das geht richtig ins Geld, ne?
5: Ich habe gerade noch nicht mal auf den Preis geguckt. Was kostet es denn gerade?
6: Der Trecker war jetzt einfach leer.
7: Die paar Cent sind mir egal.
0: Tankrabatt also. Ist ein bisschen wie Diätschokolade. Man weiß, es soll die bessere Variante sein, aber so richtig Bock drauf hat man trotzdem nicht.

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1: Mit Lena Bauer, guten Tag. Seit gestern gibt es in Bieda den Tankrabatt. Um alle, die mit dem Auto unterwegs sind, zu entlasten, wurde die Steuer auf Benzin und Diesel um 17 Cent pro Liter gesenkt. Unter den Folgen des Iran-Kriegs leiden aber nicht nur wir hier in Deutschland. Auch in anderen Ländern sind die Energiepreise gestiegen. Frankreich schlägt deshalb jetzt vor, stärker international gegenzusteuern. Malte Albrecht aus dem News-Team, Frankreichs Präsident Macron hat mit US-Präsident Trump über die Energieversorgung gesprochen.
2: Genau, und dabei hat er ihm laut Élysée-Palast klargemacht, dass die G7-Staaten, also die sieben führenden Industrienationen, ein gemeinsames Interesse an einem koordinierten Vorgehen hätten. Erst gestern hatte US-Finanzminister Bessent die Europäer aufgefordert, umgehend ihre strategischen Dieselreserven freizugeben, um die hohen Preise zu senken. Druckmittel ist offenbar ein möglicher Exportstopp für US-Diesel, für den sich US-Präsident Trump vorher ausgesprochen hatte. Solche Beschränkungen lehnt Macron aber ab. Sie würden nämlich auch Europa treffen. Nach EU-Angaben kommt rund die Hälfte der europäischen Dieselimporte aus den USA. Ein Exportstopp würde die Preise somit auch in Deutschland wieder weiter in die Höhe treiben.
1: Und wie soll es jetzt weitergehen?
2: Frankreich hat in diesem Jahr den Vorsitz der G7 und Präsident Macron will jetzt so schnell wie möglich eine Videokonferenz der G7-Staaten einberufen, kündigte sein Büro an. Dabei soll es darum gehen, die Versorgung mit Rohöl und raffinierten Erdölprodukten sicherzustellen, um den Preisdruck zu begrenzen. Nach Angaben aus dem Élysée-Palast laufen dazu auch schon Gespräche auf europäischer Ebene. Außerdem stimmt sich Frankreich mit Kanada und der Internationalen Energieagentur ab.
1: Danke sehr, Malte, und damit zu weiteren Meldungen in Kürze. Fluggäste sollen bei Streit mit Airlines in Zukunft schneller eine Entschädigung bekommen. Bundesjustizministerin Hubich will das erreichen und hat dafür einen Gesetzentwurf auf den Weg gebracht. Die Schlichtungsstelle Luftverkehr soll demnach dadurch entlastet werden. Im Berliner Wahlkreis Spandau 1 geht das Direktmandat nach einer Überprüfung des Ergebnisses an den AfD-Kandidaten statt an die CDU-Kandidatin. Laut Landeswahlleiter lag der AfD-Kandidat mit 34 Stimmen vorn. Zuvor war das Ergebnis telefonisch falsch übermittelt worden. Dadurch dürfte sich auch das Berliner Abgeordnetenhaus verkleinern. Nach der aufwendigen Bergung eines gestrandeten Buckelwals an der Ostsee gibt es jetzt Streit um die Kosten. Ein beteiligter Unternehmer verlangt laut Landgericht Schwerin rund 1,35 Millionen Euro von einer Geldgeberin und hat Klage eingereicht. Er sagt, er habe Technik organisiert, Personal eingesetzt und weitere Firmen beauftragt und sitze noch immer auf den Kosten. Die Geldgeberin kritisiert dagegen den Ablauf der Bergung und fordert vor allem weitere Aufklärung dazu, wie der Wal anschließend ausgesetzt wurde. Auch mit anderen Beteiligten gibt es Streit ums Geld. Der von Fachleuten als schwer krank eingestufte Buckelwal war von einer privaten Initiative in die Nordsee gebracht und dort ins Wasser gelassen worden. Kurz darauf wurde er tot vor einer dänischen Insel angespült. Und das waren die Nachrichten mit Lena Bauer.
3: Das Radio Gütersloh-Wetter sieht gut aus. Es ist nicht zu warm, es ist nicht zu kalt bei uns im Kreis. Wir starten mit einem Mix aus Sonne und Wolken ins Wochenende. Dazu maximal 19 Grad und ungefähr 6 Stunden Sonnenschein, zum Beispiel bei euch in Verl und Mastholte. Das Wochenende sieht ähnlich aus. Es bleibt trocken, morgen bis zu 8 Stunden Sonne und 20 Grad. Sonntag schaffen wir 18 Grad. Besser ankommen jetzt noch mit dem Radio Gütersloh Verkehrsservice. Ihr meldet uns Blitzer in Gütersloh auf der Spexader Straße. In Kaunitz wird auf der Paderborner Straße geblitzt, in Marienfeld auf der Adenauer Straße, in Pixel auf der Gütersloher Straße, in Fahrensel wird auf der Hauptstraße geblitzt, in Versmold auf der B476 und zwischen Brockhagen und Steinhagen auf der Brockhagener Straße. Wenn ihr noch mehr seht, dann klingelt gerne kostenlos durch. Nummer ist die 0800 678 5000. Gute Fahrt euch noch. Karussellfahren ist ja schön, bis der Magen irgendwann sagt, ich bin raus. Michaelis Kirmes in Gütersloh, Herbstkirmes in Wiedenbrück und wir haben uns gefragt, wer entscheidet eigentlich, wie lange so eine Runde auf dem Karussell geht? Und warum klingen die Ansagen auf der Kirmes irgendwie immer alle gleich? Die Antworten gibt's gleich bei uns nach 3 Songs.
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3: Am Freitagnachmittag, wir starten zusammen rein ins Wochenende. Ich bin Leslie Runde, hi.

0: Freitagnachmittag, wir starten rein ins Wochenende hier bei Radio Gütersloh. Herbst ohne Kirmes, das geht bei uns eigentlich gar nicht. Und deshalb gibt's ab heute direkt den Doppelpack Michaelis Kirmes in Gütersloh und ab heute Nachmittag auch die Herbstkirmes in Wiedenbrück. Und wir haben uns gefragt, wer entscheidet eigentlich, wie lange so eine Karussellrunde dauert? Ihr kennt das vielleicht, du denkst schon, so, das reicht jetzt langsam und das Ding dreht sich einfach noch eine Runde, während dein Magen schon seit 3 Runden Feierabend hat. Tatsächlich gibt es dafür Vorgaben, das hat uns Romy Kramer vom Big Monster auf der Michaelis-Kirmes erklärt.
1: Das kommt immer drauf an, meistens entscheidet der TÜV, wie lange der Spaß gehen darf oder dann der Chef selber, ne? Je nachdem, was für ein Fahrgeschäft man ist. Wir sind ein Familienfahrgeschäft. 3 Minuten, ne, ist das Minimum. Also bei uns, wir fahren 4 Minuten.
0: Wobei ich ja glaube, wenn richtig viel los ist, wird die Runde plötzlich erstaunlich schnell beendet. Also vielleicht einfach dann fahren, wenn keiner ansteht. Und dann gibt's natürlich noch die legendären Kirmesansagen.
2: Ja, Kirmes, ja, Endspurt. Alles noch dabei sein, alles hinein, hier mitmachen, dabei sein, Freunde hier zusteigen, Hallöchen.
0: Klingt für mich irgendwie so, als hätten die alle denselben Kirmes-Sprechkurs besucht. Romy sagt Quatsch.
1: Das ist eine gute Frage, ne? Also wir finden, glaube ich, untereinander, dass wir uns alle anders anhören, ne?
0: Also in Gütersloh könnt ihr euch noch bis Sonntag durchdrehen lassen und in Wiedenbrück geht's sogar bis Montag.
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1: Ich bin Helmut Delker. Guten Tag. Die Bahnstrecke zwischen Berlin und Hannover ist von heute an für 14 Monate komplett gesperrt. Die Deutsche Bahn saniert auf rund 230 Kilometern Gleise, Weichen und Oberleitungen sowie 24 Bahnhöfe. Fernzüge werden über Braunschweig und Magdeburg umgeleitet. Bundesfinanzminister Klingbeil rechnet trotz der Kritik aus dem Kanzleramt mit einer raschen Einigung bei der Zuckersteuer. Man habe eine Zuckersteuer verabredet, daher sei er zuversichtlich, sagte Klingbeil. Und damit zu den Meldungen aus dem Kreis Gütersloh. Werther ist die einzige Kommune im Kreis Gütersloh, in der es in den vergangenen 5 Jahren keinen tödlichen Unfall gegeben hat. Das geht aus einer Antwort der Landesregierung auf eine Anfrage des SPD-Landtagsabgeordneten Thorsten Klute hervor. Matthias Träger berichtet für Radio Gütersloh.
2: Den zweitbesten Wert haben die Gemeinden Langenberg und Herzebrock-Laholz. Da gab es in den vergangenen 5 Jahren jeweils nur einen tödlichen Verkehrsunfall. Die meisten davon gab es in Gütersloh, Reda-Wiedenbrück und Schloss Holte-Stukenbrock. In Gütersloh waren es 11, in Reda-Wiedenbrück und Schloss Holte-Stukenbrock jeweils 6.
1: Klute hatte seine Anfrage an die NRW-Landesregierung nach dem tödlichen Verkehrsunfall Ende August in Versmold-Loxten gestellt. Dabei war ein 61-jähriger Autofahrer ums Leben gekommen. Taschendiebe schlagen vor allem dazu, wo viel los ist. Die Gütersloher Polizei ist deshalb nächste Woche mit Infoständen unterwegs. Im Rahmen der landesweiten Aktionswoche gegen Taschendiebstahl stehen Kriminalbeamte am Montag von 10:30 bis 12 Uhr auf dem Rathausplatz in Reda-Wiedenbrück. Am Mittwoch folgt dann ein Stand auf dem Parkplatz des Nettomarktes an der Kaiserstraße in Borkholzhausen, ebenfalls von 9:30 bis 12 Uhr. Die Polizisten informieren über typische Maschen von Taschendieben und geben Tipps, wie man sich schützen kann. Die Pop-up-Gastronomie an der alten Dorfmühle in Verl bleibt länger. Der Stadtrat hat der Verlängerung des Pachtvertrages mit Gastronomin Nicole Hund zugestimmt, und zwar bis Ende

0: 2028. Das Angebot war Anfang Juni gestartet und hatte sich im Sommer schnell zu einem beliebten Treffpunkt entwickelt. Auch in den kälteren Monaten soll der Platz belebt bleiben. Geplant ist unter anderem ein kleiner Weihnachtsmarkt. Gleichzeitig arbeitet die Stadt Verl mit dem Lenkungskreis Alte Dorfmühle an einer langfristigen Lösung. 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
1: Das Radio Gütersloh-Wetter. Heute ist es eigentlich ganz angenehm. Ein Mix aus Wolken und Sonne, dazu bleibt es trocken. Und mit maximal 19 Grad ist sogar noch ein bisschen T-Shirt-Wetter drin. Insgesamt kommen wir heute auf ungefähr 6 Sonnenstunden. Auch das Wochenende bleibt trocken bei uns im Kreis. Weniger Wolken, mehr Sonne. Morgen 8 Stunden Sonne und 20 Grad. Die kriegen wir maximal zum Beispiel bei euch in Versmold und Herzebrock. Sonntag ähnliches Spiel, Sonne, Wolken und 18 Grad.
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1: Besser ankommen jetzt noch mit dem Radio Gütersloh Verkehrsservice. Es wird geblitzt in Gütersloh auf der Spexader Straße, in Kaunitz auf der Paderborner Straße, in Marienfeld wird auf der Adenauer Straße geblitzt, in Fahrensell auf der Hauptstraße und zwischen Brockhagen und Steinhagen auf der Brockhagener Straße. Und es staut sich gerade bei uns im Kreis.
3: Hallo Leslie, meine Liebe, Toni Lucarelli hier. Ich wollte euch eben Bescheid sagen, zwischen Gütersloh und Reda-Wiedenbrück hat es am Haus Schledebrück einen Auffahrunfall gegeben. Hier staut es sich gerade ganz enorm. Gib das mal durch. Euch allen ein schönes Wochenende. Ciao.
1: Wünsche ich dir auch. Danke fürs Bescheid geben. Wenn ihr noch mehr seht, dann meldet euch auch gerne kostenlos bei uns über die 0800 678 5000.
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1: Gute Fahrt. 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
1: Wir starten zusammen in den Feierabend und ins Wochenende. Ich bin Leslie Runde. Hi.

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2: Und Staubsauger.
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2: 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Wir erfüllen dir den Wunsch für deine Tochter.
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2: Bitteschön.
3: Gerettet.
2: 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Dafür machen wir es hier beim Wunscherfüller.
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4: Mit Lena Bauer, guten Tag. Gestern Abend gab es einen SEK-Einsatz in Hagen und Unna. Jetzt sind neue Details bekannt dazu. Die drei Verdächtigen sollen der Terrormiliz Islamischer Staat nahestehen. Das ist aus Sicherheitskreisen durchgesickert. Der NRW-Verfassungsschutz hatte sie demnach schon seit Anfang des Jahres im Visier. Malte Albrecht aus der Nachrichtenredaktion. Zuletzt wurden die Anschlagspläne aber wohl konkreter.
5: Laut den Sicherheitskreisen wurden die Männer immer intensiver überwacht, weil sie sich weiter radikalisiert hätten. Immer wieder hatten sie demnach auch Anschlagsgedanken und Planungen untereinander ausgetauscht. Gestern Abend kam es dann schließlich laut Polizei in enger Abstimmung mit dem Landeskriminalamt und weiteren beteiligten Sicherheitsbehörden zum Zugriff. Ein Spezialeinsatzkommando nahm die drei Männer in Gewahrsam. Es sind zwei Syrer, 20 und 24 Jahre alt, und ein 33-jähriger Deutscher, der zum Islam konvertiert sein soll. NRW-Innenminister Reul hat heute gesagt, die Männer hätten sich in Anschlagsfantasien verloren, aber die Sicherheitsbehörden hätten rechtzeitig reagiert. Der Hinweis zu ihnen war laut Polizei von einem Nachrichtendienst gekommen, von welchem genau wurde nicht gesagt. Und auch was für einen Anschlag die Verdächtigen offenbar konkret geplant hatten, ist bisher nicht bekannt. Laut Bild hatten sich die Männer im Internet über einen möglichen Anschlag mit Waffen ausgetauscht. Offiziell bestätigt ist das aber bisher nicht. Die Ermittler halten sich dazu weiter bedeckt.
4: Die beiden Syrer sind inzwischen wieder auf freiem Fuß. Das hat die Polizei bestätigt. Was mit dem Deutschen ist, ist noch unklar. Im Laufe des Tages sollen weitere Infos folgen. Und damit zu weiteren Meldungen in der Zusammenfassung. Frankreich drängt wegen der hohen Energiepreise auf ein gemeinsames Vorgehen der G7. Präsident Macron will dafür eigenen Angaben nach möglichst schnell eine Videokonferenz einberufen. Mögliche US-Exportbeschränkungen für diese lehnt er demnach ab, weil sie auch die Preise in Europa erhöhen könnten. Bei der Deutschen Bahn war auch im September fast jeder zweite Fernzug unpünktlich. Nach vorläufigen Zahlen damit noch etwas unpünktlicher als im August. Als Hauptgründe nennt die Bahn viele Baustellen auf wichtigen Strecken und weiterhin zahlreiche Störungen an der Infrastruktur. In Bremen starten heute die Feierlichkeiten zum Tag der Deutschen Einheit. Der ist morgen. Bis Sonntag sind über 700 Veranstaltungen geplant. Bremen ist dieses Jahr der zentrale Austragungsort der bundesweiten Feierlichkeiten. Die weltweite Lebenserwartung ist fast wieder auf dem Stand von vor Corona. Das sagt die Weltgesundheitsorganisation mit Blick auf eine aktuelle Auswertung. Demnach leben Menschen im Schnitt inzwischen wieder rund 73 Jahre. Während der Pandemie waren es zeitweise knapp 2 Jahre weniger. Aber bei den Lebensjahren, in denen wir fit und gesund sind, sieht es laut WHO weltweit anders aus. Dort sind wir noch nicht wieder auf dem Niveau. Im Schnitt verbringen Menschen rund 63 Jahre bei guter oder sehr guter Gesundheit. Noch etwas weniger als vor Corona, so die WHO. Und das waren die Nachrichten mit Lena Bauer.
6: Das Radio Gütersloh Wetter. Heute könnt ihr den Regenschirm auf jeden Fall zu Hause lassen. Es bleibt trocken. Dazu gibt es einen Mix aus Sonne und Wolken bei uns im Kreis. Insgesamt schaffen wir ungefähr 6 Sonnenstunden und bis zu 19 Grad zum Beispiel bei euch in Gütersloh und Langenberg. Das Wochenende wird schön viel Sonne und weniger Wolken. Morgen schaffen wir 20 Grad, am Sonntag dann 18 Grad. Besser ankommen jetzt noch mit dem Radio Gütersloh Verkehrsservice. Ihr meldet uns Blitzer zwischen Brockhagen und Steinhagen auf der Brockhagener Straße. In Fahrensell wird immer noch auf der Hauptstraße geblitzt, in Pixel auf der Gütersloher Straße, in Marienfeld auf der Adenauer Straße, in Kaunitz auf der Paderborner Straße und in Gütersloh wird auf der Spexader Straße geblitzt. Blitzerstaus und Störungen meldet ihr uns kostenlos an die 0800 678 5000.
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6: Gute Fahrt euch noch. Morgen ist Feiertag. Surprise. Und jetzt kommt die wirklich wichtige Frage: Wie kommen wir an unsere Brötchen? Denn morgen früh einfach im Schlafanzug zum Bäcker und hoffen, dass offen ist, kann funktionieren. Muss aber nicht. Was morgen erlaubt ist und worauf ihr achten solltet, darüber sprechen wir gleich nach drei Songs.
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6: Mit mir im Studio, ich bin Leslie Runde und bringe euch rein ins Wochenende.

Ich weiß nicht, ob ihr es auf dem Schirm habt. Ich hatte es bis heute Morgen nicht auf dem Schirm. Morgen ist Feiertag, Tag der Deutschen Einheit, und der fällt dieses Jahr ausgerechnet auf einen Samstag. Für Schüler natürlich bitter. Ein Feiertag am Samstag ist ungefähr so großzügig wie ein Geschenk, das man sich selbst kaufen muss. Aber viel wichtiger ist ja die Frage, gibt's morgen früh Brötchen? Ich weiß nicht, wie es euch geht, aber ich überlege das jedes Mal neu. Samstag, Feiertag, darf der Bäcker auf? Muss der auf? Keine Ahnung, ich stehe morgen früh einfach wieder mit zerknittertem Gesicht vor der Tür und hoffe das Beste. Wir haben deshalb beim Bäckerinnungsmeister Axel Glasenapp nachgefragt. Ja, Bäckereien dürfen morgen öffnen, allerdings gelten grundsätzlich die Sonntagsregeln. In NRW dürfen Bäcker, Floristen und Zeitungsverkaufsstellen an Feiertagen für 5 Stunden öffnen. Aber nur weil sie dürfen, heißt das noch lange nicht, dass euer Lieblingsbäcker auch tatsächlich aufmacht. Also lieber heute kurz nachschauen oder nachfragen. Manchmal kommunizieren Bäckereien das ja auch über ihre Instagram-Seite. Sonst steht ihr morgen eventuell im Schlafanzug vor der verschlossenen Tür, und das ist wirklich kein schöner Start in den Feiertag.

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1: Ich bin Helmut Delker. Guten Tag. Die Warenhauskette Galeria hat beim Amtsgericht Düsseldorf erneut Insolvenz beantragt. Es ist die vierte innerhalb von 6 Jahren. Derzeit ist unklar, ob weitere Standorte schließen müssen. Bundesfinanzminister Klingbeil rechnet trotz der Kritik aus dem Kanzleramt mit einer raschen Einigung bei der Zuckersteuer. Man habe eine Zuckersteuer verabredet, daher sei er zuversichtlich, sagte Klingbeil. Und damit zu den Meldungen aus dem Kreis Gütersloh. Eine neue Zusammenarbeit soll mehr Sicherheit für Rettungsdienst, Feuerwehr und Katastrophenschutz bringen. Der Gütersloher Kreistag hat einstimmig einer engen Kooperation mit dem Kreis Paderborn zugestimmt. Konkret geht es um einen gemeinsamen Leitstellenverbund. Matthias Träger berichtet für Radio Gütersloh.
2: Es soll eine Leitstelle mit 2 Standorten geben. Gütersloh und Paderborn wollen ihre Leitstellen technisch und organisatorisch so vernetzen, dass sie sich gegenseitig vollständig ersetzen können. Zum Beispiel, wenn ein Standort durch eine Cyberattacke ausfällt. Beide Kreise wollen künftig auch gemeinsam beschaffen, gemeinsam ausbilden und sogar Dienstpläne aufeinander abstimmen.
1: Nach der Zustimmung beider Kreistage können Landrätin Ina Laukötter und ihr Paderborner Kollege Christoph Rüther jetzt den Kooperationsvertrag unterzeichnen. Die Kreuzung Lahrstraße-Tappmeiersweg in Versmold ist ein offiziell anerkannter Unfallschwerpunkt. Das hat NRW-Innenminister Herbert Reul in einem Schreiben an den SPD-Landtagsabgeordneten Thorsten Klute bestätigt. Klute hatte nach einem tödlichen Verkehrsunfall dort Ende August mehrere Fragen gestellt. Reul nennt 2 Maßnahmen, die bereits umgesetzt wurden. Die 70er-Zone in Richtung Bad Lahr ist um knapp 200 Meter verlängert worden und die Fahrbahnmarkierungen wurden erneuert. Die Gütersloher Innenstadt wird zum Spielfeld. Das Urban Art Bingo Gütersloh geht in eine neue Runde. Jugendliche und Erwachsene können dabei Street Art, Skulpturen und besondere Gebäude entdecken, mit neuen Motiven und Aufgaben. Das Prinzip erinnert an klassisches Bingo. Gesucht werden Motive, die sich im Stadtbild wiederfinden lassen. Neu ist außerdem ein Solo-Modus für alle, die allein auf Entdeckungstour gehen möchten. Das Spiel kann beim Fachbereich Kultur der Stadt ausgeliehen oder online gespielt werden. Infos dazu gibt's bei radiogütersloh.de.
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0: Heute ist es nicht zu warm und nicht zu kalt. Sonne und Wolken wechseln sich ab, das Ganze bei aktuell 19 Grad, die messen wir in Verl und Mastholte. Auch die nächsten Tage bleiben trocken und sonnig, morgen am Feiertag bis zu 8 Stunden Sonne und 20 Grad, Sonntag schaffen wir 18 Grad. Besser ankommen jetzt noch mit dem Radio Gütersloh Verkehrsservice. Wir schauen auf die Blitzer, die stehen in Kaunitz auf der Paderborner Straße. In Gütersloh wird auf der Spexader Straße geblitzt, in Marienfeld auf der Adenauer Straße, in Pixel auf der Gütersloher Straße, in Fahrensell auf der Hauptstraße und zwischen Brockhagen und Steinhagen auf der Brockhagener Straße. Wenn ihr noch was seht, dann meldet euch gerne kostenlos über die 0800 678 5000.
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0: Gute Fahrt! Endlich Freitag. Die Woche war lang genug. Jetzt können wir langsam mal den Arbeitsmodus runterfahren.
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0: Am Freitagnachmittag mit Leslie Runde im Studio. Wir starten ins Wochenende.

0: Heute Abend gibt's in Wiedenbrück einen ziemlich guten Grund, den Fernseher mal auszulassen. Die Herbstkirmes ist da und heute Abend wird's am Emssee besonders schön. Um 20 Uhr gibt's das große Kirmesfeuerwerk. Was sonst noch so los ist in den nächsten Tagen bei uns im Kreis, das wissen Tanina und Mario aus der Radio Gütersloh Morning Show. Was habt ihr für uns?
1: Ja, falls euch der Arzt mal wieder, wie eigentlich immer, mehr Bewegung verschrieben hat, also wir hätten da eine ganz ordentliche Therapie.
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3: Und zwar eine Ska-Night, unter anderem mit Dr. Ringding, könnt ihr ordentlich abtanzen, geht heute Abend im Wilhelm Hase Winkel los um 19 Uhr.
1: Das ist dein Ding, ne?
3: Das ich mag das, ja. Dr. Ringding ist auch ein starker Typ.
1: Was haben wir noch?
3: Ja, ein Geschenk, ein Ehepaar und plötzlich ist gar nichts mehr egal.
1: Das ist ein Theaterstück, das heißt Egal. Da geht es um Simone und Erik. Sie ist beruflich erfolgreich, er kümmert sich um Kinder und Haushalt. Und als Simone von einer Reise zurückkommt und ihm ein Geschenk mitbringt, wird's kompliziert.
3: Ja, das Stück läuft heute und morgen um 19.30 Uhr im Theater in Gütersloh. Und wenn ihr morgen am Feiertag nicht wisst, wohin mit euch, wir empfehlen die Klosterpforte in Marienfeld.
1: Unbedingt.
3: Da wird nämlich für den guten Zweck Fußball gespielt.
1: Ja, um 10 Uhr startet der Klosterpforten-Cup, unter anderem mit den Traditionsmannschaften vom SC Paderborn, Arminia Bielefeld, Bayer Leverkusen, VfL Bochum ist dabei, FC Gütersloh und Schalke 04. So, 7 Jahre war Pause. Jetzt dürfen im Blue Fox in Gütersloh endlich wieder die Marskrüge raus.
3: Ja, morgen steigt da das Foxtoberfest ab 18 Uhr mit bayerischem Essen, frisch gezapftem Bier und Musik vom DJ.
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4: Mit Lena Bauer, guten Tag. Kaum ist ein Streit vorbei, geht schon der nächste los. Nach dem Beschluss zur Pflegereform sorgt jetzt die geplante Zuckersteuer für Wirbel. Bundesfinanzminister Klingbeil hält trotz Kritik aus dem Kanzleramt an dem Vorhaben fest. Er geht davon aus, dass die Zuckersteuer kommt. Das hat er den Sendern ZDF und NTV gesagt. Malte Albrecht aus dem News-Team, aber gestern hatte das Kanzleramt doch seinen Entwurf gestoppt.
5: Ja genau, vorerst zumindest. Grund ist, dass Klingbeils Vorschlag von den Empfehlungen einer Expertenkommission abweicht. Dabei geht es vor allem um die Höhe der Steuersätze. Die sollen gestaffelt werden, je nachdem, wie viel Zucker im Getränk steckt. Klingbeil versucht jetzt, die Wogen zu glätten. Mit der Steuer wolle man die Gesundheitsprävention stärken und vor allem Kinder schützen. Er sei zuversichtlich, dass man schnell zu einer Einigung kommt. Ähnlich äußerte sich heute auch ein Regierungssprecher in Berlin. Die Zuckersteuer selbst stehe nicht in Frage. Es gebe aber Diskussionsbedarf zur Ausgestaltung. Dabei seien die betroffenen Ministerien in guten Gesprächen.
4: Und wie reagiert denn die SPD darauf, dass das Kanzleramt den Entwurf erstmal gestoppt hat?
5: In der SPD stößt das Vorgehen auf Kritik. Der stellvertretende Parteichef Schweizer sagte, ihn hätten die Vorgänge überrascht. Das sei für ein gutes Miteinander in der Koalition nicht hilfreich. Auch SPD-Fraktionsgeschäftsführer Wiese forderte den Koalitionspartner und ausdrücklich auch das Kanzleramt zu Besonnenheit und einem kühlen Kopf auf. Dass in einer Koalition um Vorhaben gerungen werde, zeige, dass die Themen wichtig seien und nicht, dass sich die Koalition zerlegt. Wann eine Lösung steht, ist allerdings noch völlig offen.
4: Malte, danke dir für die Infos und damit zu weiteren Meldungen im Überblick. Die G7 haben sich auf die Freigabe von bis zu 100 Millionen Barrel Diesel und Rohöl geeinigt. Das soll in den kommenden 4 Monaten passieren, so der französische Präsident Macron. Das scheint das Ergebnis einer von Macron einberufenen Videokonferenz der G7 zu sein. 3 Männer aus Hagen und Unna sollen laut Sicherheitskreisen möglicherweise der Terrormiliz IS nahestehen. Der Verfassungsschutz hatte sie demnach bereits seit Jahresanfang im Visier. Daraufhin nahm die Polizei die 3 am Donnerstagabend teilweise vorübergehend in Gewahrsam. Die Warenhauskette Galeria hat die 4. Insolvenz beantragt und das innerhalb von 6 Jahren. Der Betrieb in den über 80 Geschäften soll laut Unternehmen vorerst weiterlaufen. Ob Standorte schließen müssen, sei noch offen. Bei der Deutschen Bahn war im September fast jeder 2. Fernzug verspätet. Laut Unternehmen lag die Pünktlichkeitsquote bei 52,4%. Ein Zug gilt ab 6 Minuten plus als verspätet. Nur knapp 6 von 10 Reisenden kamen mit weniger als 15 Minuten Verspätung am Ziel an, so die Auswertung der Bahn. Das Jahresziel von mindestens 60% Pünktlichkeit im Fernverkehr dürfte damit verfehlt werden. Als Hauptgrund nennt die Bahn erneut viele Störungen an der Infrastruktur. Und das waren die Nachrichten mit Lena Bauer.
6: Das Radio Gütersloh Wetter. Wir starten freundlich und mit Sonne in den Feierabend. Es bleibt weiterhin trocken bei uns im Kreis. Dazu messen wir aktuell noch 19 Grad, zum Beispiel bei euch im Rockhagen und Hesselteich. Wenn man sich das Wochenende anguckt, dann bekommt man auf jeden Fall gute Laune. Morgen 8 Stunden Sonne und 20 Grad. Sonntag 6 Stunden Sonne und 18 Grad. Besser ankommen jetzt noch mit dem Radio Gütersloh Verkehrsservice. Ihr meldet uns Blitzer. Die stehen zwischen Brockhagen und Steinhagen auf der Brockhagener Straße. In Fahrensel wird auf der Hauptstraße geblitzt, in Pixel auf der Gütersloher Straße, in Marienfeld auf der Adenauer Straße, in Kaunitz auf der Paderborner Straße und in Gütersloh auf der Spexader Straße. Blitzer, Staus und Störungen meldet ihr uns kostenlos über die 0800 678 5000.
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6: Gute Fahrt euch noch.
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6: So, der Freitag zieht uns langsam Richtung Wochenende und ehrlich gesagt, ich habe nichts dagegen. Ich bin Leslie Runde. Hi. Stay.

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0: Vielleicht wart ihr gestern selbst mit dabei. Gestern ausverkauftes Haus bei Annie in Reda-Wiedenbrück in der Stadthalle. Heute geht's in die zweite Runde und heute wird's für uns besonders interessant. Unser Kollege Noah Wrohner ist Teil der Musicalfabrik und steht tatsächlich auf der Bühne. Aus dem Radiostudio geht's also gleich direkt ins Musical und dann auch noch als Bösewicht, Noah.
1: Ja, ich zeig heute mal meine andere Seite.
0: Ja, wir sind gespannt. Wie war's denn gestern?
1: Also, der Hammer. Also vor vollem Haus mal zu spielen. Du kriegst mal was zurück für deine harten Proben und es ist endlich mal der Lohn, den man bekommt.
0: Normalerweise sitzt du hier ja neben mir im Radio. Heute Abend stehst du dann plötzlich auf der Bühne.
1: Ja, und ich merke es jetzt auch, ich werde immer nervöser und aufgeregter.
0: Ja, sind ja auch nicht mehr viele Stunden.
1: Ja.
0: Vor allem, weil du heute Abend ja nicht einfach dann irgendeine Rolle spielst. Du bist ja der Bösewicht. Wie fühlt sich das an? Mhm. Heute Abend dann auch so das erste Mal vor Publikum?
1: Oh, ganz verrückt. Also ich bin wirklich aufgeregt. Ich habe auch erstmal ChatGPT fragen müssen, wie spielt man denn einen Bösewicht? Und da haben wir das dann so langsam entwickelt, haben ganz, ganz viel geprobt und bin auch total aufgeregt. Zünden die Gags überhaupt? Man hat sich anderthalb Jahre jetzt was überlegt. Das ist jetzt zum ersten Mal, dass es aufgeführt wird. Bin ganz aufgeregt.
0: Ich drücke die Daumen. Gibt es bei dir denn schon diesen Moment, vor dem du am meisten Respekt hast?
1: Boah, ich glaube, das ist, wenn ich das erste Mal dann anfange zu singen. Ich habe so einen Solo-Part am Anfang.
0: Ja.
1: Habe ich noch nie gemacht. Ich habe noch nie vor so vielen Menschen gesungen. Mhm. Und ich habe aber ganz nette Schauspielkollegen und die fangen mich da auf. Ich gehe da fest von aus.
0: Das wird klappen. Ich bin mir da sicher. Heute Abend Musical, Bühne statt Radiostudio. Und unser Kollege zeigt uns mal seine böse Seite. Viel Erfolg, Noah, heute Abend bei Annie.
1: Danke dir.

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1: Ich bin Helmut Delker. Guten Tag. Die Warenhauskette Galeria hat beim Amtsgericht Düsseldorf erneut Insolvenz beantragt. Es ist die vierte innerhalb von 6 Jahren. Derzeit ist unklar, ob weitere Standorte schließen müssen. Die Bahnstrecke zwischen Berlin und Hannover ist von heute an für 14 Monate komplett gesperrt. Die Deutsche Bahn saniert auf rund 230 Kilometern Gleise, Weichen und Oberleitungen sowie 24 Bahnhöfe. Fernzüge werden über Braunschweig und Magdeburg umgeleitet. Und damit zu den Meldungen aus dem Kreis Gütersloh. Wenn eine Leitstelle ausfällt, übernimmt die andere nahtlos. Die Kreise Gütersloh und Paderborn wollen ihre Leitstellen zu einem gemeinsamen Verbund zusammenschalten. Der Kreistag Gütersloh hat dafür jetzt einstimmig grünes Licht gegeben. Geplant ist, dass sich die Leitstellen für Rettungsdienst, Feuerwehr und Katastrophenschutz gegenseitig ersetzen können, wenn beispielsweise eine Leitstelle durch eine Cyberattacke ausfällt. Die Kreise Gütersloh und Paderborn planen außerdem derzeit den Neubau ihrer Leitstellen. NRW-Innenminister Herbert Reul hat auf eine Anfrage des Versmolder SPD-Landtagsabgeordneten Thorsten Klute geantwortet. Der hatte nach einem tödlichen Verkehrsunfall Ende August in Versmold mehrere Fragen gestellt. Matthias Träger aus der Radio Gütersloh Nachrichtenredaktion. Was sagt Reul denn?
2: Ja, Reul bestätigt, dass die Kreuzung Lahrstraße Tappmeiersweg vom Land NRW als Unfallschwerpunkt eingestuft wird und dass es schon mehrere Maßnahmen gegeben hat, um die Verkehrssicherheit dort zu verbessern. Reul nennt dafür 2 Beispiele. Die 70er-Zone in Richtung Bad Lahr ist um knapp 200 Meter verlängert und die Fahrbahnmarkierungen sind erneuert worden.
1: Ob es weitere Maßnahmen gibt, soll eine Unfallkommission unter der Leitung der Straßenverkehrsbehörde des Kreises Gütersloh entscheiden, schreibt Reul. Der Kreis Gütersloh hat ein Pilotprojekt in der Kindertagespflege in Werther gestartet. In der Großtagespflegestelle am Blotenhof in Werther sollen zunächst für 2 Jahre zusätzlich Vertretungsplätze für Kinder in der Kindertagespflege angeboten werden. Interessierte Familien können sich ab sofort direkt an die Großtagespflegestelle der Arbeiterwohlfahrt im Kreis Gütersloh wenden. Ausführliche Infos dazu findet ihr bei radiogütersloh.de.
3: Das Radio Gütersloh Wetter. Sonne und Wolken teilen sich heute den Himmel. Regen bleibt zu Hause. Wir starten mit 19 Grad in den Feierabend. Die messen wir gerade bei euch in Bockholzhausen und Schloss Holte. Das Wochenende bleibt freundlich. Mehr Sonne, weniger Wolken. Morgen am Feiertag 8 Stunden Sonne und 20 Grad. Sonntag schaffen wir maximal 18 Grad. Besser ankommen jetzt noch mit dem Radio Gütersloh Verkehrsservice. Es wird geblitzt in Kaunitz auf der Paderborner Straße, in Gütersloh auf der Spexader Straße, in Marienfeld auf der Adenauer Straße, in Pixel wird auf der Gütersloher Straße geblitzt, in Fahrensell auf der Hauptstraße und zwischen Brockhagen und Steinhagen auf der Brockhagener Straße. Blitzer, Staus und Störungen meldet ihr uns kostenlos über die 0800 678 5000.
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3: Gute Fahrt.
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3: Wir nähern uns dem schönsten Teil der Woche, dem Feierabend am Freitag. Wir starten ins Wochenende. Ich bin

0: Freitagnachmittag, wir starten ins Wochenende hier bei Radio Gütersloh. Wenn ihr Amazon Prime habt, schaut vielleicht mal kurz auf euer Konto. Da könnte nämlich tatsächlich jetzt Geld zurückkommen. Amazon hat vor ein paar Jahren den Prime-Preis erhöht, allerdings ohne die Kunden vorher ausdrücklich um Zustimmung zu bitten. Und genau das war laut Bundesgerichtshof nicht rechtens. Betroffen sind Millionen Prime-Kunden. Kollege Thorsten Ortmann, wie viel Geld können sich Prime-Kunden denn jetzt zurückholen?
1: Ja, man kann sich das zu viel gezahlte Geld der vergangenen 3 Jahre zurückholen. Das sind dann bis zu 60 Euro. Wie viel es im Einzelnen ist, das hängt auch davon ab, wie lange der erhöhte Beitrag gezahlt wurde und welches Abo-Modell genutzt wurde. Denn das Jahresabo stieg ja von 69 auf 89,90 und bei monatlicher Zahlung waren es 8,99 statt 7,99.
0: Wie komme ich denn an das Geld? Muss ich da jetzt selbst aktiv werden?
1: Es gibt 2 Wege. Man kann Amazon selbst anschreiben und das Geld zurückfordern oder man beteiligt sich an der Sammelklage der Verbraucherzentrale NRW. Wer das machen möchte, der kann sich in das Klageregister des Bundesamts für Justiz eintragen. Und diese Anmeldung ist laut Verbraucherzentrale noch 3 Wochen lang möglich. Auf der Webseite der Verbraucherzentrale kann man checken, wie genau man sich der Klage anschließen kann. Und da gibt es auch einen Link.
0: Also falls ihr Prime habt, einmal Konto checken, könnte sich diesmal tatsächlich lohnen. Wobei ich ja finde, wenn Amazon schon Geld zurückgibt, könnten sie auch eigentlich noch mal einen Feierabend liefern. Am besten per Prime. Schnell, kostenlos und garantiert noch heute. Aber gut, darauf warten wir wahrscheinlich länger. Deshalb mache ich es jetzt selbst und schicke mich selbst in den Feierabend. Ich bin Leslie Runde, verschwinde jetzt ins Wochenende. Macht's gut, bis nächste Woche.

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1: Mit Lena Bauer, guten Tag. Seit Wochen gibt es viel Stöhnen über die hohen Spritpreise. Jetzt wollen die G7-Staaten, darunter Deutschland, Frankreich und die USA, die stark gestiegenen Kosten abfedern. In einer Videokonferenz haben sie sich darauf geeinigt, bis zu 100 Millionen Barrel Diesel und Rohöl aus ihren Reserven freizugeben. Und zwar ab sofort und über 4 Monate. Malte Albrecht aus der Nachrichtenredaktion hat mehr zum Thema.
2: Nach Angaben der G7 soll außerdem geprüft werden, ob weitere Dieselreserven freigegeben werden können. Dazu wollen sich die Mitgliedstaaten in den nächsten Tagen im Rahmen der Internationalen Energieagentur beraten. Bei der IEA liegt die grundsätzliche Entscheidung über die Freigabe von Reserven. Sie hatte im März als Reaktion auf den Iran-Krieg schon einmal eine Rekordmenge von 400 Millionen Barrel Rohöl freigegeben. Wegen der weltweit steigenden Preise kam die Frage jetzt erneut auf. Dabei gab es deutlichen Druck aus den USA. Präsident Trump hatte damit gedroht, kein Diesel mehr in die EU zu liefern, falls keine staatlichen Reserven freigegeben werden. Beobachter sagen, die G7-Entscheidung kommt für Trump genau zum richtigen Zeitpunkt. In rund einem Monat sind Kongress-Zwischenwahlen. Die Vermutung ist, dass Trump erreichen will, dass in den USA der Dieselpreis noch vor der Abstimmung deutlich sinkt. Zurzeit stecken er und seine Republikaner im Umfragetief. Die Treibstoffpreise sind auch in den USA wegen des Iran-Kriegs stark gestiegen. Mit Diesel werden in den Vereinigten Staaten vor allem Nutzfahrzeuge wie Traktoren oder Lastwagen angetrieben.
1: Und damit zu weiteren Meldungen im Überblick. Die Warenhauskette Galeria hat die 4. Insolvenz beantragt und das innerhalb von 6 Jahren. Der Betrieb in den über 80 Geschäften soll laut Unternehmen erstmal weiterlaufen. Ob Standorte schließen müssen, sei noch offen. Die geplante Zuckersteuer sorgt weiter für Streit in der Bundesregierung. Finanzminister Klingbeil hält trotz Kritik aus dem Kanzleramt daran fest und rechnet mit einer schnellen Einigung. Offen ist vor allem, wie hoch die gestaffelten Steuersätze für zuckerhaltige Getränke ausfallen sollen. Bei der Deutschen Bahn war auch im September fast jeder zweite Fernzug unpünktlich. Nach vorläufigen Zahlen damit noch etwas unpünktlicher als im August. Als Hauptgründe nennt die Bahn viele Baustellen auf wichtigen Strecken und weiterhin zahlreiche Störungen an der Infrastruktur. Morgen ist der Tag der Deutschen Einheit, gefeiert wird aber schon ab heute. Der zentrale Austragungsort ist in diesem Jahr Bremen und bis Sonntag gibt es dort ein großes Fest mit über 500 Veranstaltungen, zahlreichen Bühnen und einer Ländermeile, auf der sich alle Bundesländer präsentieren. Ein Highlight ist morgen Abend der Auftritt der Fantastischen Vier. Insgesamt werden über das Wochenende rund 400.000 Menschen erwartet. Zum offiziellen Teil am Samstag gehören außerdem ein ökumenischer Gottesdienst und ein Festakt. Erwartet werden dabei unter anderem Bundespräsident Steinmeier, Bundeskanzler Merz und Bundestagspräsidentin Klöckner. Und das waren die Nachrichten mit Lena Bauer.
3: Das Wetter am Wochenende wird sogar gar nicht mal so schlecht. Es bleibt so wie heute auch schon. Da gibt es durchgehenden Sonne-Wolken-Mix und das bei 20 Grad. Geht auf jeden Fall voll klar. So zumindest am Samstag und am Sonntag stand jetzt dann sogar noch mehr Sonne und noch 1 bis 2 Grad mehr. Und jetzt besser ankommen mit dem Radio Gütersloh Verkehrsservice. Es wird noch geblitzt in Marienfeld auf der Adenauer Straße und in Pixel auf der Gütersloher Straße. Sonst aber alles frei. Seht ihr mehr, dann gerne eintragen über die Radio Gütersloh App. Gute Fahrt euch!
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3: So, Woche ist geschafft. Ich würde sagen, Bierchen auf und ab ins Wochenende. Für mich gibt es erst nach 21 Uhr eins. Bis dahin begleite ich euch in den Freitagabend. Ich bin Alex Kerbs. Hi zusammen.
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0: die neue von Taylor Swift. Einen schönen Freitagabend wünsche ich euch. Also ich bin ehrlich, mit Tom Cruise verbinde ich ja eher so Action, ne? Mission Impossible, Top Gun, ja, aber einen Oscar gibt's dafür eben nicht, ne? Deshalb versucht es Tom Cruise jetzt als Charakterdarsteller in der Filmsatire Digger. Ja, die ist jetzt in den Kinos und wie die Oscar-Chancen für Tom Cruise jetzt stehen, das weiß Kinomann Jörg Albrecht.
1: An einem Tag bist du eine Katze, ein kleiner Haps für Daddy. Am nächsten Tag bist du bloß noch Asche in der Dose.
2: Ja, sind wir denn hier bei James Bond oder doch bei Austin Powers? Tom Cruise als Digger Rockwell schmust gerade mit seinem Kätzchen. Da kommt ein Videoanruf rein aus Grönland, wo der milliardenschwere Digger nach Öl bohren lässt.
3: Mr. Rockwell, mein Name ist Sandy Clarkson.
1: Ja, Sandy, alles klar. Der Mann mit der 1,5-Meter-Spalte.
4: Mein Schwanz hat ein Zehntel von der Größe.
2: Auf die Größe kommt es in diesem Fall sehr wohl an. Denn die Spalte, von der da die Rede ist, die hat dafür gesorgt, dass sich ein Eisberg gewaltigen Ausmaßes Richtung Europa in Bewegung setzt. Bedeutet, ganze Landstriche werden in kürzester Zeit überflutet sein.
5: Digger hat uns in diese Scheiße geritten und Digger gräbt uns da auch wieder raus.
2: So die Strategie des US-Präsidenten, den John Goodman spielt. Dass man bei ihm an Trump und bei Digger an Elon Musk denken muss, ist natürlich beabsichtigt.
6: Klar schieben Sie die ganze Schuld auf mich.
7: Du hast gerade einen halben Kontinent ertränkt. Was willst du denn machen? Noch einen draufsetzen?
2: Und das ist Sandra Hüller, die auch ein paar Szenen hat als Mitglied der Rockwell-Dynastie. Eine Satire soll und will Digger sein. Auf die Mächtigen der Welt und ihre Machenschaften. Und Tom Cruise, kaum erkennbar unter den ganzen Prothesen, sieht so richtig vom Leder.
8: Also, was sind die schärfsten Angriffe, mit denen ich bei diesen Leuten rechnen muss? Die denken, ich bin der Abschaum der Erde. Das habe ich nicht erwartet.
2: Sowas wie Digger werden viele auch nicht erwarten. Für die meisten dürfte der Katastrophenfilm eine Filmkatastrophe sein. Klar, Tom Cruise spielt das großartig, aber der wirre, selten lustige und auch nicht wirklich böse Film lässt einen völlig ratlos und erschöpft zurück. Wird schwer mit dem Oscar, Tom.
9: Es ist lächerlich.
10: Und es ist erschreckend.
11: Und es ist dumm. Macht großen Spaß zuzusehen.
2: Und zwar so wie bei einem Unfall. Man will nicht hingucken, kann aber nicht anders.

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0: wird es ein bisschen frischer. 8 bis 11 Grad bekommen wir da und am Wochenende bleibt es dann trocken. Die Sonne kommt immer mal wieder raus und das Ganze bei bis zu 22 Grad.
1: NRW Verkehr.
0: Hier kommen mindestens eine Viertelstunde obendrauf. A1 Dortmund Richtung Euskirchen zwischen Köln-Niel und dem Kreuz Köln-West 8 Kilometer 50 Minuten plus. A2 Hannover Richtung Dortmund zwischen Wunstorf-Kohlenfeld und Bad Eilsen 17 Kilometer plus eine Stunde. A3 Arnheim Richtung Köln zwischen Dienstlaken Süd und dem Kreuz Kaiserberg 6 Kilometer 17 Minuten plus. Und die A40 Olpe Richtung Aachen zwischen dem Kreuz Köln Ost und dem Kreuz Köln Süd 4 Kilometer. Hier dauert es eine Viertelstunde länger. Gute Fahrt. Mensch, was ist das noch schön da draußen an diesem Freitagabend Anfang Oktober. Wirklich, macht mir gute Laune. Ich hoffe euch auch, kommt gut in den Feierabend. Ich bin Vera Körber.
2: Passen!

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0: irgendwo.
1: So, den habt ihr erkannt, Mark Forster, und es gibt neue Musik von ihm. Darüber müssen wir natürlich sprechen, auch mit ihm. Und wo wir ihn gerade mal vor der Brust hatten, ging es dann auch richtig in die Plauderei. Und eben nicht nur über Musik, sondern auch über Persönliches.
2: Der Vorteil, dass man, wenn man das so lange macht, ist, dass es einem wirklich ein bisschen egaler wird, was andere denken. Ich finde es nicht mehr so schlimm, wenn Dinge nicht klappen. Hauptsache, ich finde die gut. Und das war vor 10 Jahren auf jeden Fall ganz und gar nicht so. Da wollte ich, dass mich jeder mag. Ich weiß nicht, ob das zu deep-talkig ist, aber ich mag das gerne, mich wirklich ganz und gar nicht mehr verstellen zu müssen. Ich glaube, das ist wirklich auch etwas, was ich cool finde.
1: Ja, apropos cool, so heißt ja auch seine neue Single, die ist heute rausgekommen. Da drängt sich natürlich die Frage auf, was findet Mark Forster denn überhaupt so cool?
2: Als Kind fand ich cool, wer richtig gut Fußball spielen konnte. Das konnte ich nämlich nicht. Das war bei mir wichtig. Oder irgendwas so können. Also Skateboard fahren oder so. Und wenn irgendjemand das richtig geil kann, finde ich ehrlich gesagt auch immer noch gut. Wenn jetzt heute irgendjemand so richtig gut Reis kochen kann oder so.
1: Reis kochen. Ja gut, ich lasse das einfach mal so stehen. Ich würde sagen, wir wollen mal lieber ein bisschen Musik machen.
2: Ja, hallo, hier ist Mark Forster und ihr hört jetzt meinen neuen Song, Cool.

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1: Mit Lena Bauer, guten Abend. Verspätete Flüge, gestrichene Verbindungen. Wer nach dem Urlaub Geld von der Airline zurückfordert, muss oft viel Geduld mitbringen. Das soll sich jetzt ändern. Bundesjustizministerin Hubig will, dass wir schneller entschädigt werden. Dazu wurde jetzt ein entsprechender Entwurf auf den Weg gebracht. Malte Albrecht aus dem News-Team, warum dauert das denn bisher so lange?
2: Fluggäste, die Ärger mit der Airline haben, können sich an die Schlichtungsstelle Luftverkehr wenden. Und das machen immer mehr. Die Zahl der Anträge hat sich in den letzten 10 Jahren auf über 5.500 mehr als verdreifacht. Bisher muss die Schlichtungsstelle in jedem Fall einen ausführlichen Schlichtungsvorschlag ausarbeiten, auch dann, wenn die Airline gar nicht reagiert. Künftig soll die Schlichtungsstelle deshalb selbst entscheiden können, ob ein Vorschlag sinnvoll ist. So können dann andere Fälle schneller bearbeitet werden. Für die Airlines wird das allerdings nicht billiger. Sie sollen trotzdem die volle Verfahrensgebühr zahlen. Für die betroffenen Fluggäste bleibt die Schlichtung also weiterhin kostenlos. Justizministerin Hubig sagte dem Kölner Stadtanzeiger, die außergerichtliche Schlichtung sei genau das richtige Instrument, damit Verbraucher schnell und unkompliziert zu ihrem Recht kommen. Gleichzeitig würden dadurch die Gerichte entlastet. Der Entwurf geht jetzt an die Länder und Verbände. Sie können bis Ende des Monats Stellung nehmen.
1: Und damit zu weiteren Meldungen in Kürze. Die G7-Staaten wollen wegen der hohen Energiepreise bis zu 100 Millionen Barrel Diesel und Rohöl aus ihren Reserven freigeben. Die Freigabe soll sofort starten und sich über 4 Monate erstrecken. Zusätzlich wollen die Staaten prüfen, ob noch weitere Reserven auf den Markt kommen. Die Warenhauskette Galeria hat erneut Insolvenz beantragt. Der Betrieb in den über 80 Geschäften soll laut Unternehmen vorerst weiterlaufen. Ob Standorte schließen müssen, sei noch offen. In Bremen sind die Feierlichkeiten zum Tag der Deutschen Einheit gestartet. Der ist morgen. Bis Sonntag sind über 500 Veranstaltungen geplant. Bremen ist dieses Jahr der zentrale Austragungsort der bundesweiten Feierlichkeiten. Können Tiere trauern? Eindeutig beantworten lässt sich das bisher nicht. Die Forschung beobachtet immer wieder Verhaltensweisen, die stark an Trauer erinnern. Ein aktueller Fall kommt von der australischen Gold Coast. Dort blieb eine Buckelwalmutter über Stunden bei ihrem toten Kalb. Das hat eine Forschungsgruppe der Meeresbiologie dort eigenen Angaben nach beobachtet. Die Walkuh tauchte demnach immer wieder zu dem Kalb hinab, berührte es mit dem Kopf und Brustflosse und legte sich daneben. Ähnliche Beobachtungen gab es schon bei Orcas, Elefanten oder Schimpansen. Ob Tiere dabei tatsächlich Trauer wie Menschen empfinden, bleibt aber offen. Und das waren die Nachrichten mit Lena Bauer.
3: Das Wetter zeigt sich am Wochenende nochmal von einer guten Seite. Bis zu 22 Grad kriegen wir da in der Spitze. Durchgehend Sonne. Samstag sind ein paar Wolken mit dabei. Das aber alles ohne Regen.
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3: Und jetzt besser ankommen mit dem Radio Gütersloh Verkehrsservice. Es wird noch geblitzt in Marienfeld auf der Adenauer Straße und in Pixel auf der Gütersloher Straße. Sonst aber alles frei. Seht ihr mehr, dann gerne eintragen über die Radio Gütersloh App. Gute Fahrt euch! Ed Sheeran habe ich jetzt für euch mit Azzy Sam. Sonst gleich auch noch mit dabei die Disco Boys oder Bruno Mars. Ich bin Alex Kerbs. Hi zusammen!
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Nächste Woche gibt es hier bei uns in OWL was richtig Cooles für alle Fußballfans. Gestern gab es ja endlich den ersten Klopp-Sieg. Deutschland hat 2-0 gegen Serbien gewonnen. Hat uns, würde ich sagen, alle sehr gefreut. Nach dem dritten Anlauf endlich mal ein Sieg. Ja, und nächste Woche, am 6.10. spielt die DFB U21 in Bielefeld gegen Georgien. Das ist das letzte EM-Qualifikationsspiel. Geht um 18 Uhr los, fällt zwar auf den Dienstag, ist aber trotzdem sehr cool. Kann man auf jeden Fall machen. Und es gibt sogar noch Tickets. Findet ihr alles auf der offiziellen DFB-Seite.

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1: Ich bin Helmut Delker. Guten Abend. Wenn eine Leitstelle ausfällt, übernimmt die andere nahtlos. Die Kreise Gütersloh und Paderborn wollen ihre Leitstellen zu einem gemeinsamen Verbund zusammenschalten. Der Kreistag Gütersloh hat dafür jetzt einstimmig grünes Licht gegeben. Geplant ist, dass sich die Leitstellen für Rettungsdienst, Feuerwehr und Katastrophenschutz gegenseitig ersetzen können, wenn beispielsweise eine Leitstelle durch eine Cyberattacke ausfällt. Die Pop-up-Gastronomie an der alten Dorfmühle in Verl bleibt länger. Der Stadtrat hat der Verlängerung des Pachtvertrages mit Gastronomin Nicole Hund zugestimmt, und zwar bis Ende 2028. Das Angebot war Anfang Juni gestartet und hatte sich im Sommer schnell zu einem beliebten Treffpunkt entwickelt. Auch in den kälteren Monaten soll der Platz belebt bleiben. Geplant ist unter anderem ein kleiner Weihnachtsmarkt. Gleichzeitig arbeitet die Stadt Verl mit dem Lenkungskreis Alte Dorfmühle an einer langfristigen Lösung. Die Gütersloher Innenstadt wird zum Spielfeld. Das Urban Art Bingo Gütersloh geht in eine neue Runde. Jugendliche und Erwachsene können dabei Street Art, Skulpturen und besondere Gebäude entdecken. Mit neuen Motiven und Aufgaben. Das Prinzip erinnert an klassisches Bingo. Gesucht werden Motive, die sich im Stadtbild wiederfinden lassen. Neu ist außerdem ein Solo-Modus für alle, die allein auf Entdeckungstour gehen möchten. Weitere Infos dazu gibt's bei radiogütersloh.de.
2: Das Wetter am Wochenende wird sogar gar nicht mal so schlecht. Es bleibt so wie heute auch schon. Da gibt es durchgehenden Sonne-Wolken-Mix und das bei 20 Grad. Geht auf jeden Fall voll klar. So zumindest am Samstag und am Sonntag stand jetzt dann sogar noch mehr Sonne und noch 1 bis 2 Grad mehr. Und jetzt besser ankommen mit dem Radio Gütersloh Verkehrsservice. Es wird noch geblitzt in Marienfeld auf der Adenauer Straße und in Pixel auf der Gütersloher Straße. Sonst aber alles frei. Seht ihr mehr, dann gerne eintragen über die Radio Gütersloh App. Gute Fahrt euch! Und weiter geht's hier durch die Spätschicht rein ins Wochenende. Ich bin Alex Kerbs. Hi zusammen.
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Ja, die Spätschicht am Freitagabend mit mir. Ich bin Alex Kerbs und wir von der Spätschicht wollen euch natürlich immer was Gutes tun. 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
1: Ich bin Dirk Zeitler. Die G7-Staaten wollen die stark steigenden Kraftstoffpreise bekämpfen. Dafür fordern sie die Freigabe von 100 Millionen Barrel Rohöl und Diesel aus strategischen Notreserven über einen Zeitraum von 4 Monaten, koordiniert durch die Internationale Energieagentur IEA. Zuvor hatten sich die G7 in einer Videoschalte beraten. Auch Bundeskanzler Merz nahm daran teil. Die bislang letzte Insolvenz liegt erst gut 2,5 Jahre zurück. Nun ist die Warenhauskette Galeria schon wieder pleite.
2: Experten glauben, dass Galeria durchaus noch eine Zukunft haben könnte. Allerdings müssten dazu noch mal Dutzende Filialen geschlossen werden und ein Eigentümer her, der nicht nur kurzfristige finanzielle Interessen verfolgt. Auch müsste das Konzept auf den Kopf gestellt werden. Verdi spricht von haarsträubenden Managementfehlern. Die rund 12.000 Beschäftigten müssen unterdessen nicht nur um ihre Zukunft bangen, sondern auch ihren nächsten Gehaltscheck. Denn weil die Warenhauskette wegen der letzten Pleite vor 2 Jahren noch unter Beobachtung steht, ist nicht klar, ob erneut Insolvenzgeld gezahlt wird. Tanja Wagner, Nachrichtenredaktion.
1: Ein Herbststurm und starke Regenfälle halten Kreta und zahlreiche Inseln der Ägäis in Atem. Auf Rhodos wurde eine 58-jährige deutsche Touristin von einem Blitz getroffen und getötet. Ihr Ehemann ist leicht verletzt.
3: Das Unwetter hat vielen Touristen auf Kreta den Urlaub vermiest. In Rethymno fielen innerhalb von weniger als 24 Stunden 360 Liter Regen pro Quadratmeter. An der Küste wurden Autos ins Meer gespült, Brücken und Straßen zerstört. Die meisten Fähren bleiben heute in den Häfen. In der Ägäis werden Windböen von bis zu 100 Kilometern pro Stunde gemessen. Erst am Montag wird wieder sommerliches Wetter erwartet, sagen Meteorologen. Außerdem Takis Zafos.
1: Zum Sport. Serge Gnabry ist raus. Der 31-Jährige reist nicht mehr zur Nations League nach Griechenland. Er hat das Teamquartier bereits verlassen und ist nach München zurückgekehrt. Das teilte der DFB mit. Auf dem rechten Flügel könnte stattdessen am Sonntag in Thessaloniki sein Vereinskollege Lennart Kahl beginnen. Das waren die Nachrichten mit Dirk Zeitler.
4: Für Oktober kriegen wir auf jeden Fall Top-Herbstwetter. Bis zu 22 Grad, bleibt durchgehend sonnig, kann man also nichts gegen sagen.
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4: Und jetzt besser ankommen mit dem Radio Gütersloh Verkehrsservice. Es wird noch geblitzt in Marienfeld auf der Adenauer Straße und in Pixel auf der Gütersloher Straße. Sonst aber alles frei. Seht ihr mehr, dann gerne eintragen über die Radio Gütersloh App. Gute Fahrt euch! 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Ich bin Alex Kerbs und drücke euch ganz fest die Daumen.
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Ihr hört die Spätschicht am Freitagabend mit mir, ich bin Alex Kerbs und ich habe letztens einen Artikel gelesen. Das Gym, also das Fitnessstudio, ist bei Jugendlichen mittlerweile beliebter als Mannschaftssportarten. Und ich muss ehrlich sagen, ich habe das auch schon beobachtet, dass das Gym wirklich überwiegend von jungen Leuten genutzt wird. Finde ich persönlich echt gut. Ich versuche auch seit einer gewissen Zeit durchzuziehen, klappt auch ganz gut und man fühlt sich halt auch immer richtig gut danach. Also ich kann es auch nur empfehlen, trag gerne dazu bei, dass die Quote noch höher geht. Ist ja auch gut für die Gesundheit.

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1: Ich bin Helmut Delker. Guten Abend. Mehr Sicherheit für Rettungsdienst, Feuerwehr und Katastrophenschutz. Der Kreistag Gütersloh hat einstimmig für eine engere Kooperation mit dem Kreis Paderborn gestimmt. Die beiden Kreise wollen einen gemeinsamen Leitstellenverbund aufbauen. Dabei soll es eine Leitstelle mit zwei Standorten geben, die sich gegenseitig vollständig ersetzen können. Damit ist der Weg frei für Landrätin Ina Laukötter und ihren Paderborner Kollegen Christoph Rüther, den Kooperationsvertrag zu unterschreiben. Taschendiebe schlagen vor allem dazu, wo viel los ist. Die Gütersloher Polizei ist deshalb nächste Woche mit Infoständen unterwegs. Im Rahmen der landesweiten Aktionswoche gegen Taschendiebstahl stehen Polizisten am Montag von 9:30 bis 12:00 auf dem Rathausplatz in Reda-Wiedenbrück. Am Mittwoch folgt dann ein Stand auf dem Parkplatz des Nettomarktes an der Kaiserstraße in Borkholzhausen, ebenfalls von 9:30 bis 12:00. Die Stadt Versmold verschenkt in diesem Herbst wieder 100 Obstbäume. Auf diese Weise will die Stadt das Stadtklima verbessern und die Artenvielfalt stärken. Teilnehmen können alle Versmolder Bürgerinnen und Bürger sowie Einrichtungen wie Kindergärten, Schulen und Seniorenheime. Wer einen geeigneten Platz für einen Obstbaum hat, kann sich nächste Woche von Dienstag bis Donnerstag auf der Homepage der Stadt darum bewerben.
2: Das Wetter zeigt sich am Wochenende nochmal von einer guten Seite. Bis zu 22 Grad kriegen wir da in der Spitze. Durchgehend Sonne. Samstag sind ein paar Wolken mit dabei. Das aber alles ohne Regen. Und jetzt besser ankommen mit dem Radio Gütersloh Verkehrsservice. Es wird noch geblitzt in Marienfeld auf der Adenauer Straße und in Pixel auf der Gütersloher Straße. Sonst aber alles frei. Seht ihr mehr, dann gerne eintragen über die Radio Gütersloh App. Gute Fahrt euch! 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Ich bin Alex Kerbs und drücke euch ganz fest die Daumen.
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In der Kategorie Spätschicht Classic habe ich heute wieder was Gutes rausgesucht. Ihr wisst Bescheid, Spätschicht Classic bedeutet ein 2000er Hit. Und der kommt heute von Rihanna. Where Have You Been ist das. Schönen Abend euch, ich bin Alex Kerbs. Hi zusammen.

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0: Und das war's für heute. Die Spätschicht ist rum. Ich bin Alex Kerbs und raus. Ich wünsche euch ein schönes Wochenende. Wir hören uns. Haut rein.
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1: Ich bin Dirk Zeitler. Die G7-Staaten wie Deutschland, Frankreich und die USA dringen angesichts der steigenden Kraftstoffpreise auf eine Nutzung von Ölreserven. Ab sofort und über 4 Monate sollen 100 Millionen Barrel Rohöl und Diesel freigegeben werden, heißt es in einem gemeinsamen Schreiben der 7 Industrienationen.
2: Damit ist ein von Präsident Trump angedrohter Diesel-Exportstopp erstmal vom Tisch. Nach dem Nahen Osten sind die USA nämlich Europas wichtigster Lieferant von Diesel. Nun soll die Freigabe der Reserven mit der Internationalen Energieagentur IEA abgestimmt werden, um möglicherweise zusätzliche Dieselfreigaben zu prüfen. Die endgültige Entscheidung liegt bei der Energieagentur. Die IEA-Länder haben seit den 70er Jahren erst 6-mal gemeinsam Reserven angezapft. Aus den USA Tina Eck.
1: Der Bundesrechnungshof schlägt Alarm. Die Rentenzahlungen werden den Bundeshaushalt immer stärker belasten. Schon nach heutiger Gesetzeslage müsse die Bundesregierung im Jahr 2040 voraussichtlich 36,7% aller Steuereinnahmen an die Rentenkasse überweisen, warnt der Rechnungshof in einem Bericht an den Haushaltsausschuss. Derzeit liege die Quote bei rund 29%. Zum 4. Mal in nur 6 Jahren hat die Warenhauskette Galeria heute Insolvenz angemeldet. Die 12.000 Beschäftigten stehen vor einer völlig ungewissen Zukunft, kritisiert Verdi-Handelsvorständin Silke Zimmer.
3: Die Warenhauskette habe nicht mal Gründe für die Insolvenz angegeben, ereifert sich Zimmer. Nachhaltige Investitionen, die die Zukunft der Standorte sichern, habe es in den letzten Jahren jedenfalls nicht gegeben. Die Beschäftigten bräuchten einen Plan und keine Nebelkerzen. Experten sind sich aber sicher, Galeria könnte auch diese Insolvenz und vielleicht noch eine weitere überstehen, mit weniger Filialen und dem richtigen Eigentümer. Auch brauche es ein neues Konzept mit Drittpartnern, wo Käufer nicht nur shoppen, sondern sich wohlfühlen und etwas erleben könnten. Tanja Wagner, Nachrichtenredaktion.
1: Ein schwerer Herbststurm trifft Griechenland mit tödlichen Folgen. Auf Rhodos hat ein Blitz eine 58-jährige deutsche Touristin getötet. Ihr Mann ist leicht verletzt. Auf Kreta ist ein Hirte in den Fluten ertrunken, so die örtliche Feuerwehr. Der Zivilschutz warnt vor weiteren Überschwemmungen und Erdrutschen.
4: Das waren die Nachrichten mit Dirk Zeitler.
5: Das Wetter.
6: Na, also so gefällt mir der Herbst ja ganz gut. Ne? Heute Nacht gehen die Temperaturen zwar runter auf 8 bis 11 Grad, es bleibt trocken und das Wochenende sieht dann aber vielversprechend aus. Der Goldene Oktober macht seinem Namen da alle Ehre. Bis zu 22 Grad sind in den nächsten beiden Tagen drin. Kein Regen in Sicht und zwischendurch ist immer mal die Sonne am Start.
5: NRW Verkehr.
6: Eine Meldung gibt's von der A1 Münster Richtung Dortmund zwischen dem Kamener Kreuz und Unna. 2 Kilometer Stau, da braucht ihr eine gute Viertelstunde länger. Kommt gut durch. Ich erinnere mich noch gut, als vor 5 Jahren auf Netflix eine Doku über Michael Schumacher rauskam. Die hieß auch einfach nur Schumacher. Ich habe mit Motorsport wirklich gar nichts an der Brause. Aber ich muss sagen, die hat mich schon ganz schön mitgenommen. Umso mehr habe ich mich gefreut, dass es jetzt eine neue Doku gibt auf Netflix. Schumacher 94. Und die haben wir uns natürlich schon mal angeguckt.
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Jo, da sind wir schon wieder am Freitagabend mit bekannten Melodien zu Beginn der heutigen Ausgabe der Club Business Radio Show. Hier für euch, wie jeden Freitagabend zwischen 9 und 10 auf den Wellen von Radio Gütersloh und parallel Radio Bielefeld. Heute Abend im Programm, ihr hört es schon, hausige Sounds, den einen oder anderen Track heute Abend für euch zu mitsingen. Auf jeden Fall aber zum Mitgrooven. Mein Name ist Mike Palzmeier und heute Abend habe ich für euch hier im Paket schöne, feine House-Sounds. Ein bisschen House-Music, ein bisschen Funky-House. Mal gucken, was die Plattentasche noch so hergibt heute Abend. Also bleibt dabei in der kommenden Stunde hier von 9 bis 10. Ich habe noch einen ganz, ganz heißen Veranstaltungshinweis für euch. Für eine Party, die morgen stattfinden wird. Also bleibt hier bei mir. Ich bin Mike Palzmeier. Viel Spaß mit meinem Sound.

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Yo, Club Business Radio Show hier am Freitagabend für euch mit schöner, feiner House Music, passend zum Start in ein phänomenal gutes Wochenende. Ich möchte mich kurz halten. Morgen Feiertag, morgen Veranstaltung mit Dr. Motte. Und das Ganze findet statt im Glashaus in Bad Salzuflen. Dr. Motte kommt in unsere Region, der Erfinder der Love Parade und der Gründer der Rave the Planet Parade. Wie gesagt, morgen Glashaus Bad Salzuflen und begleitet wird er musikalisch von der Sascha und die verrückteste Kanone, die ich überhaupt kenne, Nathalie Deborah. Wie gesagt, morgen 3.10. Glashaus Bad Salzuflen. Dann noch eine Geschichte. Amsterdam Dance Event. 21.10. bis 25.10. Wo? Natürlich, der Name sagte schon. In Amsterdam. Eine Messe rund um elektronische Musik. Rund um die Szene. Dort gibt es Veranstaltungen zum Produzieren. Neue Technik-Features werden dort vorgestellt. Neue Geräte. Wie zum Beispiel von Denon oder von Technics oder Pioneer und so weiter und so weiter. Neue Software zum Produzieren. Die ganzen Clubs, die großen Clubs der Welt sind dort vertreten. Und wie gesagt, das Ganze 21. bis 25.10. Amsterdam Dance Event in natürlich Amsterdam. Dann eine Geschichte noch am 31.10. Pappenheimer Schützenhalle Marienloh. Ja, die Location, der Name der Location passt nicht so ganz zum Konzept, aber auch in der kaltesten Halle kann man eine richtig heiße Party feiern. Pappenheimer kommt, wie gesagt, 31.10. Schützenhalle Marienloh. Dann Freitag, 6. November, Sams Bielefeld. Ich freue mich riesig drauf. Die Königin des Techno, Claudia Gafflers. Am 6.10. Sams Bielefeld. Wird mega, mega gut. Und dann noch ganz schnell, in weiser Voraussicht, 14.11. The Disco Boys, auch im Glashaus. So, hier geht's weiter. Der Track läuft zu Ende, darum halte ich mich kurz. Hier geht's weiter, Club Business Radio Show. Ich bin heute Abend für euch an den Decks. Ich bin Mike Palzmeier.

Jawohl, verehrte Zuhörer, das war's von der Club Business Radio Show für diesen Freitagabend und auch für diese Woche. Mit diesem Echo der 90er Jahre möchte ich mich von euch verabschieden hier in ein schönes Wochenende. Ein langes Wochenende für viele von euch. Morgen beispielsweise eine legendär gute Party mit dem Gründer der Love Parade mit Dr. Motto. Und zwar morgen im Glashaus in Bad Salzuflen. Ich werde auf jeden Fall dabei sein. Ich hoffe, ich sehe den einen oder anderen von euch. Wie gesagt, morgen Abend, 3.10. Bad Salzuflen mit Dr. Motte, Nathalie Deborah und Le Sascha. So, ich habe noch viele, viele weitere Daten für euch hier, wie zum Beispiel 3.10. Entschuldigung, hatte ich gerade schon. 31.10. wollte ich sagen, Pappenheimer in der Schützenhalle in Marienloh. Dann haben wir noch am 6. November Claudia Gavlas im Sams in Bielefeld. Die Disco Boys kommen auch nach Bad Salzuflen. Und nicht vergessen, 21. bis 25.10. Amsterdam Dance Event in Amsterdam. Das solltet ihr euch, wenn ihr euch für elektronische Musik interessiert, auf jeden Fall antun, weil in einer der schönsten Städte der Welt, in Amsterdam, ist 4 Tage lang viel Party, viel Erleben, viel kennenlernen, viel Neues lernen und so weiter und so weiter. Wie gesagt, Amsterdam Dance Event vom 21. bis zum 25.10. So, wenn ihr auch mal Bock habt, hier bei uns vorbeizuschauen und euch an unseren Turntables zeigen wollt, was ihr könnt für ganz OWL. Jetzt hatte ich gerade fast den Faden verloren. Also, wenn ihr mal Bock habt, bei uns hier in der Heiligen Halle zu spielen, bei der Club Business Radio Show und ganz OWL von euren DJ-Künsten überzeugen wollt, dann schreibt uns am besten einfach eine E-Mail. Ganz einfach an die Adresse email@clubbusinessradioshow.de. Die einzige Voraussetzung ist, ihr müsst live mixen können und ihr müsst elektronische Musik spielen. Das spielt keine Rolle, ob House, Deep House, bisschen zu Techno, alles ist erlaubt an der elektronischen Musik, außer, ihr wisst es alle ganz genau, Trance, weil Trance brauchen wir hier nicht. So, im Social Media sind wir auch vertreten, natürlich. Ganz, ganz wichtig für euch, soundcloud.com/clubbusiness. Dort sind alle unsere Sendungen nochmal für euch digital zum Nachhören hinterlegt. Sowohl mit den Interviews der jeweiligen Künstler, aber auch jeweils die Musik-Only-Spur ohne unsere schönen Stimmen. So, dann wollte ich sagen, genau, Social Media, Facebook, Instagram, wie gehabt. Club Business Radio Show. Ansonsten hören wir uns nächste Woche Freitag wieder. An dieser Stelle, auf diesen Wellen, Radio Bielefeld, Radio Gütersloh. Ich freue mich jetzt schon drauf. Ich hoffe, ihr auch. Ihr seid dabei. Wie gesagt, nächste Woche, Freitagabend, 9 bis 10, Club Business Radio Show mit schöner, feiner, elektronischer Musik. Danke fürs Zuhören. Ich bin Mike Palzmeier. Bis denne, Antenne.

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1: Ich bin Uli Reitinger. Die angestrebte Freigabe von Ölvorräten durch die G7-Staaten stellt kein Risiko für die Energieversorgung dar, sagt Wirtschaftsministerin Katharina Reiche. Über 4 Monate werden 100 Millionen Barrel mobilisiert mit einer erheblichen Dieselfreigabe bereits in den ersten 20 Tagen. Dabei bleibe jederzeit ausreichend Reserve zur Sicherung der Versorgung im System, sagte Reiche. Die G7-Staaten Deutschland, Frankreich, Großbritannien, Italien, die USA, Japan und Kanada hatten sich auf den Schritt verständigt. Die Warenhauskette Galeria ist schon wieder pleite. Dabei liegt die letzte Insolvenz erst gut 2,5 Jahre zurück. Ob die Beschäftigten Insolvenzgeld erhalten, ist unklar. Es gibt Kritik, aber auch Hoffnung.
2: Experten glauben, dass Galeria durchaus noch eine Zukunft haben könnte. Allerdings müssten dazu nochmal Dutzende Filialen geschlossen werden und ein Eigentümer her, der nicht nur kurzfristige finanzielle Interessen verfolgt. Auch müsste das Konzept auf den Kopf gestellt werden. Die rund 12.000 Beschäftigten müssen unterdessen nicht nur um ihre Zukunft bangen, sondern auch ihren nächsten Gehaltscheck. Denn weil die Warenhauskette wegen der letzten Pleite vor 2 Jahren noch unter Beobachtung steht, ist nicht klar, ob erneut Insolvenzgeld gezahlt wird. Tanja Wagner, Nachrichtenredaktion.
1: Auch im September hatte jeder 2. Fernzug der Deutschen Bahn Verspätung. Die Pünktlichkeitsquote lag im Fernverkehr im vergangenen Monat bei nur 52,4%. Das war der 2. schlechteste Monatswert im laufenden Jahr.
3: Vor allem der schlechte Zustand vieler Strecken bremst die Bahn weiter aus. Zwischen Berlin und Wolfsburg etwa mussten die ICEs deshalb oft langsamer fahren. Der Abschnitt ist Teil der Strecke Hannover-Berlin, der jetzt gesperrt ist und bis Dezember 2027 saniert werden soll. Als unpünktlich gilt ein Zug, wenn er mindestens 6 Minuten zu spät ankommt. Bahnchefin Paller hatte für dieses Jahr ein Pünktlichkeitsziel von mindestens 60% im Fernverkehr ausgegeben. Schon jetzt scheint aber klar, dass daraus wohl nichts wird. Thomas Bock, Nachrichtenredaktion.
1: Mit einem symbolischen Raketenstart ist das Bürgerfest zum Tag der Deutschen Einheit in Bremen eröffnet worden. Bei strahlendem Sonnenschein zählten die Besucherinnen und Besucher gemeinsam einen Countdown runter. Dann sah es kurz danach aus, als ob ein 17 Meter hoher Nachbau der Ariane-Trägerrakete wirklich abheben würde. 3 Tage lang wird gefeiert, bis zu 450.000 Menschen werden erwartet. Das waren die Nachrichten mit Uli Reitinger.
4: Das Wetter.
5: Der Herbst zeigt sich gerade von seiner schönsten Seite. Die Nächte werden mit 8 bis 11 Grad zwar schon richtig frisch, aber tagsüber kriegen wir in den nächsten beiden Tagen bis zu 22 Grad. Außerdem bleibt es trocken und immer wieder guckt auch mal die Sonne vorbei.
4: NRW Verkehr.
5: Einen kleineren Stau habe ich A1 Münster Richtung Dortmund zwischen dem Kamener Kreuz und Unna 2 Kilometer. Da seid ihr aber in 10 Minuten durch. Gute Fahrt. Spülmaschine, neues Parkett fürs Wohnzimmer, eine große Reise, eine riesengroße Reise, eine Mini-Reise, einen kleinen Städtetrip. Ist egal, was ihr machen wollt. Mit unserem Wunscherfüller hauen wir ja wieder richtig raus. Und falls ihr sagt, was könnte ich mir denn wünschen? Gleich gibt's ein bisschen Inspiration.
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5: Ach, ich hätte so viele Wünsche, aber ich darf ja leider nicht mitmachen. Ich bin Vera Körber und wünsche euch ein schönes Wochenende. Lasst es krachen.

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0: das Wetter.
1: Heute Nacht wird es mit 8 bis 11 Grad zwar frisch, aber dafür bleibt es trocken und am Wochenende wird es dann richtig schön. Bis zu 22 Grad, kein Regen und immer wieder Sonne. Also wenn das kein goldener Oktober ist, weiß ich jetzt auch nicht.
0: NRW Verkehr.
1: Aktuell ist auf den Straßen nichts los. Kommt gut an. Also ich habe ihn ja heute nicht gesehen, aber ich wette mit euch, der Bangert scharrt mit den Hufen. Er ist gespannt wie ein Flitzebogen. Er kann vor Aufregung nicht mehr, weil am Sonntag geht's los. Die Comedy-Camp-Tour. Wir starten in Bergheim und wir gucken mal, wer so da mit am Start ist. Hier ist jetzt auf jeden Fall erstmal Musik am Start. Cat's Eye ist das mit Animal. Ich bin Vera Körber. Schönes Wochenende.

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3: 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Und ich hatte ihre Karte in der Hand und sie meine und dann hat sie das vorgelesen, was ich so geschrieben habe und war dann auch gerührt, das war ganz süß. Und ich schlag ihre Karte auf und mir wurde innerhalb weniger Millisekunden klar, dass sie das auf jeden Fall mit irgendeinem Übersetzungsprogramm übersetzt hatte, weil ich zitiere wörtlich: Mein lieber Sat, ich wollte dir sagen, noch nie ist ein Mann so tief in mich eingedrungen. 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
1: Ich bin Uli Reitinger. Die G7-Staaten, Deutschland, Frankreich, Großbritannien, Italien, die USA, Japan und Kanada, dringen wegen der steigenden Kraftstoffpreise auf die Nutzung von Ölnotreserven. Ab sofort und über 4 Monate sollen 100 Millionen Barrel Rohöl freigegeben werden.
2: Damit ist ein von Präsident Trump angedrohter Diesel-Exportstopp erstmal vom Tisch. Nach dem Nahen Osten sind die USA nämlich Europas wichtigster Lieferant von Diesel. Nun soll die Freigabe der Reserven mit der Internationalen Energieagentur IEA abgestimmt werden, um möglicherweise zusätzliche Dieselfreigaben zu prüfen. Die IEA-Länder haben seit den 70er Jahren erst 6-mal gemeinsam Reserven angezapft. Aus den USA, Tina Eck.
1: Nach dem erneuten Insolvenzantrag der Warenhauskette Galeria sieht die Gewerkschaft Verdi für die rund 12.000 Beschäftigten eine völlige Ungewissheit. Galeria hat heute das 4. Insolvenzverfahren innerhalb von nur 6 Jahren eröffnet. Das sei ganz ohne eine Erklärung zu den Umständen geschehen, kritisiert Verdi. Der Geschäftsbetrieb in den 83 Filialen soll trotz der erneuten Insolvenz vorerst weiterlaufen. Ob die Beschäftigten aber ihr nächstes Gehalt bekommen, ist unklar. Nach der beinahe Katastrophe in einer Fly-Dubai-Maschine von Dubai nach Tel Aviv hat sich jetzt der verletzte Pilot geäußert. In einem Videotelefonat mit dem indischen Premierminister Modi, das dieser auf X teilte, schildert der indische Pilot, was an Bord passiert ist.
3: Der Pilot erzählt, er habe bereits am Boden gelegen, schwer durch Messerstiche des Co-Piloten verletzt. Ihm sei aber klar gewesen, dass das Flugzeug im Begriff war abzustürzen. Deshalb habe er sich trotz seiner Wunden und weiterer Attacken aufgerichtet und die Cockpit-Tür geöffnet. Passagiere kamen herein, überwältigten den Co-Piloten. Eine zufällig anwesende Ersatzcrew landete das Flugzeug schließlich sicher. Der Co-Pilot wurde festgenommen. Zu seinem Motiv sind nach wie vor viele Fragen offen. Israel spricht von einem versuchten islamistischen Anschlag. Ronny Thorau, Nachrichtenredaktion.
1: Ein Herbststurm und starke Regenfälle halten Kreta und zahlreiche andere griechische Inseln in Atem. Auf Rhodos wurde eine 58-jährige deutsche Touristin von einem Blitz getroffen und getötet. Auf Kreta wurde ein Hirte im gebirgigen Hinterland von den Wassermassen erfasst und ertrank. Nach Angaben des griechischen Wetterdienstes soll die Unwetterlage mit heftigem Regen und Gewittern bis Sonntag anhalten. Das waren die Nachrichten mit Uli Reitinger.
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5: Frische Nächte, milde Tage, jede Menge trockenes Wetter. Ich finde, so darf der Herbst dann gerne bleiben. Heute Nacht 8 bis 11 Grad, am Wochenende bis zu 22 Grad und immer wieder Sonne. Regen ist weit und breit nicht in Sicht.
4: NRW Verkehr.
5: Es gibt eine Meldung von der A4 Köln Richtung Aachen zwischen dem Kreuz Köln Süd und dem Kreuz Köln West. 2 Kilometer, da braucht ihr 20 Minuten länger. Kommt gut an. Was kann man jetzt an so einem Wochenende abends mal machen? Ich finde, man könnte mal gut ins Kino gehen. Es sind natürlich auch wieder neue Filme draußen, unter anderem ein Film mit Tom Cruise. Und den hat sich unser Fachmann natürlich schon angeguckt.
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5: Und wie unser Kinoexperte den Film findet, hört ihr natürlich gleich hier bei mir. Ich bin Vera Körber. Schönen Freitagabend.

0: Einen schönen Freitagabend wünsche ich euch. Also ich bin ehrlich, mit Tom Cruise verbinde ich ja eher so Action, ne? Mission Impossible, Top Gun, ja, aber einen Oscar gibt's dafür eben nicht, ne? Deshalb versucht es Tom Cruise jetzt als Charakterdarsteller in der Filmsatire Digger. Ja, die ist jetzt in den Kinos und wie die Oscar-Chancen für Tom Cruise jetzt stehen, das weiß Kinomann Jörg Albrecht.
1: An einem Tag bist du eine Katze, ein kleiner Haps für Daddy. Am nächsten Tag bist du bloß noch Asche in der Dose.
2: Ja, sind wir denn hier bei James Bond oder doch bei Austin Powers? Tom Cruise als Digger Rockwell schmust gerade mit seinem Kätzchen. Da kommt ein Videoanruf rein aus Grönland, wo der milliardenschwere Digger nach Öl bohren lässt.
3: Mr. Rockwell, mein Name ist Sandy Klatzen.
1: Ja, Sandy, alles klar. Der Mann mit der 1,5-Meter-Spalte.
4: Mein Schwanz hat ein Zehntel von der Größe.
2: Auf die Größe kommt es in diesem Fall sehr wohl an. Denn die Spalte, von der da die Rede ist, die hat dafür gesorgt, dass sich ein Eisberg gewaltigen Ausmaßes Richtung Europa in Bewegung setzt. Bedeutet, ganze Landstriche werden in kürzester Zeit überflutet sein.
5: Digger hat uns in diese Scheiße geritten und Digger gräbt uns da auch wieder raus.
2: So die Strategie des US-Präsidenten, den John Goodman spielt. Dass man bei ihm an Trump und bei Digger an Elon Musk denken muss, ist natürlich beabsichtigt.
1: Klar schieben Sie die ganze Schuld auf mich.
6: Du hast gerade einen halben Kontinent ertränkt. Was willst du denn machen? Noch einen draufsetzen?
2: Und das ist Sandra Hüller, die auch ein paar Szenen hat als Mitglied der Rockwell-Dynastie. Eine Satire soll und will Digger sein. Auf die Mächtigen der Welt und ihre Machenschaften. Und Tom Cruise, kaum erkennbar unter den ganzen Prothesen, sieht so richtig vom Leder.
1: Also, was sind die schärfsten Angriffe, mit denen ich bei diesen Leuten rechnen muss? Die denken, ich bin der Abschaum der Erde. Das habe ich nicht erwartet.
2: Sowas wie Digger werden viele auch nicht erwarten. Für die meisten dürfte der Katastrophenfilm eine Filmkatastrophe sein. Klar, Tom Cruise spielt das großartig, aber der wirre, selten lustige und auch nicht wirklich böse Film lässt einen völlig ratlos und erschöpft zurück. Wird schwer mit dem Oscar, Tom.
7: Es ist lächerlich und es ist erschreckend
8: und es ist dumm. Macht großen Spaß zuzusehen.
2: Und zwar so wie bei einem Unfall. Man will nicht hingucken, kann aber nicht anders.

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1: Das ist eine sehr angenehme Seite vom Herbst, die wir da gerade zu sehen bekommen. In der Nacht sinken die Temperaturen auf 8 bis 11 Grad. Tagsüber wird es dafür aber richtig mild. Bis zu 22 Grad sind am Wochenende drin. Dazu bleibt es trocken und zwischendurch lässt sich auch mal die Sonne blicken.
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1: Eine Meldung habe ich, A4 Köln Richtung Aachen, zwischen den Kreuzen Köln Süd und Köln West. 3 Kilometer, da braucht ihr 25 Minuten länger. Gute Fahrt. So, jetzt ist die letzte Runde. Ach nee, ist noch zu früh. Ein halbes Stündchen begleite ich euch noch, während ihr mal ganz entspannt euren Hintern ins Wochenende schwingt. Kann man zum Beispiel hiermit versuchen. Martin Garrix zusammen mit Ed Sheeran und Repeat It. Ich bin Vera Körber.

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0: Na, geht's morgen schön auf der Autobahn. Schön in Staustellen, Richtung Niederlande vielleicht. Ja, es ist Tag der Deutschen Einheit und der fällt auf den Samstag. Comedian Hannes Höfer fordert deswegen einen Ausgleich, weil Feiertag auf dem Samstag bedeutet ja auch, die Geschäfte haben geschlossen. Ne? Deswegen ab in die Niederlande. Zum Glück gibt es die, ne?
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2: Ich finde Feiertage mega wichtig. Aber fühlt ihr euch nicht auch betrogen, wenn ein Feiertag auf den Samstag fällt? Weil die meisten hätten ja eh frei gehabt. Aber einkaufen und so kannst du dann auch nicht. Gut, die Verkäuferinnen und Verkäufer, die haben dann auch einen freien Tag. Aber ihr wisst, was ich meine. Ich fände so einen Ausgleichsfeiertag nur fair. Hier, am 1. November, Allerheiligen. Oder feiern wir da Halloween? Ist ja auch egal. Aber das ist dieses Jahr auf dem Sonntag. Wieder Spucksaugenlernteller. Noch schlimmer wird's an Weihnachten. Da ist der zweite Feiertag auf dem Samstag. Leute, das wird das Supermarkt Armageddon. Da kannst du 4 Tage nicht richtig einkaufen. Ich sehe schon wieder einen Engpass in Sachen Klopapier auf uns Deutsche zukommen. Naja, zum Glück bleibt uns ja immer noch Holland. Der 24-Stunden-Kiosk. Der sichere Hafen für alle Kaffeepad- und Yuppie-Soße-Suchenden. Ein Land, wo Fla und Mayonnaise fließt, wo das Designer-Outlet direkt in die Strandpromenade übergeht zwischen Fashion und Friteuse. Holland ist der Nachbar, der immer eine Tasse Zucker hat, wenn es dir im Leben an Süße fehlt. Ja, geht ein bisschen mit mir durch, ich verstehe schon. Aber immer dran denken, egal wie flach ein Witz von mir euch erscheint, Holland ist flacher.
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1: Ich bin Uli Reitinger. Die G7, also Deutschland, Frankreich, Großbritannien, Italien, die USA, Kanada und Japan, unternehmen einen seltenen Schritt, den sie nur in Krisenzeiten gehen. Die Länder dringen darauf, 100 Millionen Barrel Öl aus der weltweiten Notreserve freizugeben. Sie wollen damit die Preise an den Tankstellen stabilisieren. In Deutschland gibt es zusätzlich einen Tankrabatt, der aber nicht ganz so funktioniert, wie erhofft.
2: Immerhin, es tut sich etwas, trösten sich viele Autofahrer. Kaum jemand hat damit gerechnet, dass der Spritpreis dauerhaft unter 2 Euro fällt. Wie gestern für kurze Zeit. Doch dann um 12 Uhr knallten die Preise wieder rauf. Theoretisch könnte der umstrittene Tankrabatt die Preise um rund 17 Cent pro Liter drücken. Aber die Mineralölkonzerne geben die Entlastung eben nicht 1:1 weiter. Claudia Wächter, Nachrichtenredaktion.
1: Die angeschlagene Warenhauskette Galeria hat beim Amtsgericht Düsseldorf die Eröffnung eines Insolvenzverfahrens beantragt. Der Geschäftsbetrieb in den 83 Filialen soll vorerst weiterlaufen, teilte das Unternehmen mit. Für Galeria ist es bereits der 4. Insolvenzantrag. Ob und wenn ja, welche Standorte schließen müssen, ist offen. Die rund 12.000 Beschäftigten müssen um ihre Arbeitsplätze bangen. Ob sie Insolvenzgeld, also ihr nächstes Gehalt, erhalten, ist unklar. Steigende Zahlungen an die Rentenversicherung werden laut Bundesrechnungshof zu einer immer stärkeren Belastung für den Bundeshaushalt. Im Jahr 2040 muss die Bundesregierung voraussichtlich 36,7% aller Steuereinnahmen des Bundes an die Rentenkasse überweisen, warnen die Rechnungsprüfer. Derzeit liegt die Quote bei rund 29%. Die griechischen Inseln werden im Moment von einem starken Unwetter getroffen. Auf Rhodos wurde eine 58-jährige deutsche Touristin von einem Blitz getroffen und getötet. Auf Kreta wurde ein Hirte von den Wassermassen erfasst und ertrank.
3: Das Unwetter hat vielen Touristen auf Kreta den Urlaub vermiest. An der Küste wurden Autos ins Meer gespült, Brücken und Straßen zerstört. In der Ägäis werden Windböen von bis zu 100 Kilometern pro Stunde gemessen. Erst am Montag wird wieder sommerliches Wetter erwartet, sagen Meteorologen. Aus Athen, Takis Zafos.
1: Auch der Fährverkehr ist wegen starker Winde beeinträchtigt. Die meisten Fähren blieben und bleiben wohl auch erstmal in den Häfen.
4: Das Wetter.
5: Ja, das ist eine relativ wolkige Nacht, aber zumindest ist es eine trockene Nacht. Hier und da vielleicht mal ein bisschen Nebel, das war es dann aber auch. Ein bisschen frischer ist es auch geworden, muss ich dazu sagen. 6 bis 11 Grad. Wir starten nachher auch ein bisschen trüb und ein bisschen nebelig in den Tag. Und ich würde aber zum Glück euch noch mit auf den Weg geben, dass nachher die Sonne scheinen wird. Also zumindest Richtung Mittag. Und da gibt es kaum Wolken und es wird trocken bleiben bei Temperaturen bis 22 Grad. Der Sonntag wird ein bisschen wolkiger, aber auch da trocken bis 21 Grad.
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6: A59 Bonn-Köln zwischen Dreieck St. Augustin-West und Spich. 3 Kilometer Stau. Wir wünschen allen unterwegs gute Fahrt.
5: Und damit ganz hochoffiziell herzlich willkommen im Wochenende. Und es ist ja nicht nur Wochenende. Herzlich willkommen im Feiertag, Tag der Deutschen Einheit. Na, das feiern wir jetzt mit 3 Hits. Michael Schulte ist dabei. Eiffel 65 aus den 90ern, Blue Dabadie. Und wir starten mit Lola Young und Messi. Schöne Nacht.
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0: in der Stadt Wittenberge.
1: Hä, was ist denn das?
0: In Brandenburg. Jeder kennt diesen Ort, nicht? So. Aber bald wird ihn jeder kennen, weil jeder will da bald Bus fahren, damit er sich so ein bisschen gruseln kann. Denn wenn du da in den Bus steigst, bekommst du in Zukunft so eine Ansage.
2: Unser nächster Halt. Wittenberge. Lenzner Chaussee.
0: Ist das nicht Lord Voldemort? Oder ist der Busfahrer einfach heiser? Man weiß es nicht. Die haben echt bis Allerheiligen Lord Voldemort als Stimmen für die Ansage der Haltestellen. Ich finde es ja ein bisschen gruselig, aber gut, vielleicht passt es ja zu Wittenberge. Wie gesagt, war ja noch keiner da. Keiner weiß, wie es dort aussieht. Ja? Und wenn Lord Voldemort dir sagt, dass du jetzt aussteigen musst, ja, dann steigst du auch gefälligst aus. Ja?

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Heute am Tag der Deutschen Einheit. Ja, es ist Samstag und es ist Feiertag. Wenn ihr jetzt nichts eingekauft habt, ich sag mal so, ihr werdet heute nicht viel bekommen. Vielleicht ein bisschen was an der Tankstelle. Ansonsten Tag der Deutschen Einheit. Das wird gefeiert. Übrigens, die offiziellen Feierlichkeiten finden in Bremen statt. Ja, falls ihr noch hinwollt. Ja. Ich feiere jetzt mit euch den Tag der Deutschen Einheit mit drei Hits am Stück. Chumbawamba, Wismack und Topic. Jetzt für euch. Schöne Nacht.

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0: Alle Farben, Baby Goodbye. Das wurde schon eng, schon wieder. Zumindest für das deutsche Fußballerherz, als Jürgen Klopp das erste Spiel gegen die Niederlande nur unentschieden gespielt hat, gegen Griechenland verloren und das dritte Spiel am Donnerstag dann endlich gewonnen gegen Serbien 2:0. Puh, da hat Kloppo aber nochmal Glück gehabt, würde ich sagen. Wobei einer, der ihm immer die Stange hält, ist ja unser Atze.
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4: Unsere Nationalelf, also ich meine jetzt hier Fußball, ne? Nicht Synchronschwimmen oder Taschenbillard. Ich meine Kloppos Jungs. Da können wir stolz drauf sein. Bin ich auch. Ja, ich weiß, alle reden immer nur über die Ergebnisse. Aber es gibt doch viel Wichtigeres. Guck doch mal, wie gut die angezogen sind, unsere Jungs. Allein das neue Auswärtstrikot. Ich freue mich schon drauf, wenn die das am Sonntag in Griechenland wieder tragen. Überhaupt ist doch schön, dass man mal wieder nach Griechenland kommt. Man muss die Vorteile sehen. Das Wetter ist toll, der Ouzo ist kalt und die letzten Male war auch der Bus immer pünktlich. Ich will gar nicht, dass die ein Tor schießen. Am Ende machen die das schöne Trikot noch dreckig. Ja, oder kaputt. Wir müssen mal wieder dahin kommen, dass wir so ein Länderspiel betrachten wie eine Klassenfahrt und einen Kindergeburtstag. Sollen doch alle Spaß haben und am Ende kriegt auch jeder was Schönes. Ja sicher, auch die, die nicht Geburtstag haben. Und ihr habt alle gewonnen. Und jetzt mal im Ernst, ist Verlieren nicht das eigentliche Gewinnen? Ja, das sag nicht ich, sondern Nelson Mandela. Der hat gesagt, entweder ich gewinne oder ich lerne dazu. Und wenn es danach geht, müsste so mancher Nationalspieler mittlerweile einen Doktortitel haben.
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1: Ich bin Uli Reitinger. Deutschland feiert den Tag der Deutschen Einheit. Dazu werden die politischen Spitzen heute in Bremen erwartet. Nach einem ökumenischen Gottesdienst im Dom versammeln sich die Gäste aus Politik, Wirtschaft, Kirchen, Kultur und Zivilgesellschaft im Konzerthaus Die Glocke zum offiziellen Festakt. Die Festreden halten diesmal Bundespräsident Steinmeier und Bundesratspräsident Bovenschulte. Der Feiertag wird mit einem großen Bürgerfest gefeiert, zu dem mehr als 400.000 Menschen erwartet werden. Um die Kraftstoffpreise an den Tankstellen zu stabilisieren, dringen die G7-Staaten, also Deutschland, Frankreich, Großbritannien, Italien, die USA, Japan und Kanada, auf die Nutzung von Ölnotreserven. Ab sofort und über 4 Monate sollen 100 Millionen Barrel Rohöl freigegeben werden.
2: Damit ist ein von Präsident Trump angedrohter Diesel-Exportstopp erstmal vom Tisch. Nach dem Nahen Osten sind die USA nämlich Europas wichtigster Lieferant von Diesel. Nun soll die Freigabe der Reserven mit der Internationalen Energieagentur IEA abgestimmt werden, um möglicherweise zusätzliche Dieselfreigaben zu prüfen. Die endgültige Entscheidung liegt bei der Energieagentur. Die IEA-Länder haben seit den 70er Jahren erst 6-mal gemeinsam Reserven angezapft. Aus den USA Tina Eck.
1: Zum 4. Mal in nur 6 Jahren hat die Warenhauskette Galeria Insolvenz angemeldet. Die 12.000 Beschäftigten stehen vor einer völlig ungewissen Zukunft, kritisiert die Gewerkschaft Verdi und spricht von haarsträubenden Managementfehlern.
3: Die Warenhauskette habe nicht mal Gründe für die Insolvenz angegeben. Nachhaltige Investitionen, die die Zukunft der Standorte sichern, habe es in den letzten Jahren jedenfalls nicht gegeben. Die Beschäftigten bräuchten einen Plan und keine Nebelkerzen. Experten sind sich aber sicher, Galeria könnte auch diese Insolvenz und vielleicht noch eine weitere überstehen, mit weniger Filialen und dem richtigen Eigentümer. Auch brauche es ein neues Konzept mit Drittpartnern, wo Käufer nicht nur shoppen, sondern sich wohlfühlen und etwas erleben könnten. Tanja Wagner, Nachrichtenredaktion.
1: Auch im September war nahezu jeder 2. Fernzug der Deutschen Bahn verspätet unterwegs. Die Pünktlichkeitsquote lag im Fernverkehr im vergangenen Monat bei 52,4%, teilte die Bahn mit. Das war der drittschlechteste Monatswert im laufenden Jahr. Vor allem eine hohe Zahl von Anlagenstörungen führten zu Verspätungen.
4: Das Wetter.
5: Ja, das ist eine relativ trübe Nacht, muss ich ganz ehrlich sagen. Passt ein bisschen auf, hier und da kann ein bisschen Nebel dabei sein. 6 bis 11 Grad messen wir aktuell. Nachher geht's dann hoch auf bis zu 22 Grad. Wir starten auch in den Morgen noch so ein bisschen trüb, aber dann kommt die Sonne raus. Hier und da vielleicht ein paar Wolken, aber es wird trocken bleiben. Und der Sonntag, der wird dann wieder ein bisschen wolkiger. Die Sonne verschwindet dann wieder so ein bisschen, aber es wird trocken bleiben bei 21 Grad.
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6: Hier die aktuelle Verkehrslage: A59 Bonn-Köln zwischen Dreieck St. Augustin West und Spich. 3 Kilometer Stau. Im weiteren Verlauf zwischen Dreieck Monheim Süd und Monheim 2 Kilometer stockender Verkehr. Und zusätzlich auf der A61 Mönchengladbach-Venlo zwischen Kaldenkirchen Süd und Nettetal West. 1 Kilometer zähfließender Verkehr. Wir wünschen allen unterwegs gute Fahrt.
5: Jetzt bei uns die 90er mit Mr. Big und Wild World und damit herzlich willkommen im Samstag und herzlich willkommen am Tag der Deutschen Einheit, am Feiertag heute.
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1: Dass wir mal Geld von Amazon zurückbekommen. Also eventuell, das ist ja schon ungewöhnlich genug. Also es könnte möglicherweise wirklich passieren, denn Amazon hat 2022 rechtswidrig die Abo-Preise erhöht. Das hat jetzt der Bundesgerichtshof entschieden. Amazon hatte 2022 den Preis für das Prime-Abonnement in Deutschland erhöht, ohne die Kundinnen und Kunden vorher ausdrücklich um deren Zustimmung zu bitten. Betroffen sind Millionen Prime-Kundinnen und Kunden. Reporter Thorsten Ortmann, wie viel Rückzahlung ist denn da drin?
2: Ja, man kann sich das zu viel gezahlte Geld der vergangenen 3 Jahre zurückholen. Das sind dann bis zu 60 Euro. Wie viel es im Einzelnen ist, das hängt auch davon ab, wie lange der erhöhte Beitrag gezahlt wurde und welches Abo-Modell genutzt wurde. Denn das Jahresabo stieg ja von 69 auf 89,90 und bei monatlicher Zahlung waren es 8,99 statt 7,99.
1: Ja, wie komme ich an mein Geld? Was muss ich machen?
2: Es gibt 2 Wege. Man kann Amazon selbst anschreiben und das Geld zurückfordern oder man beteiligt sich an der Sammelklage der Verbraucherzentrale NRW. Wer das machen möchte, der kann sich in das Klageregister des Bundesamts für Justiz eintragen. Und diese Anmeldung ist laut Verbraucherzentrale noch 3 Wochen lang möglich. Auf der Webseite der Verbraucherzentrale kann man checken, wie genau man sich der Klage anschließen kann. Und da gibt's auch einen Link.
1: So, jetzt ist aber der Beitrag ja erhöht. Wir zahlen das ja. Bleibt der so hoch?
2: Alle, die Amazon Prime schon vor dem 15.09.2022 abgeschlossen haben und deren Preis unverändert geblieben ist, die müssen künftig weniger zahlen. Amazon hat auch schon entsprechende Mails verschickt. Da heißt es dann wörtlich, ab dem 2. Oktober senken wir die Gebühr deiner Prime-Mitgliedschaft vorübergehend von 8,99 Euro auf 7,99 Euro. Wer ein Jahresabo hat, zahlt wieder 69 statt 89,90 Euro. Und Verbraucherschützer sehen bei dem Urteil durchaus eine Signalwirkung für alle Streaming-Dienste. Der Verbraucherschutzverein geht bereits gegen Preiserhöhungen bei Netflix, Apple TV und Wow vor.
1: Amazon Prime hat 2022 zu Unrecht die Abo-Preise erhöht. Wie ihr euer zu viel gezahltes Geld zurückbekommt, hat euch Thorsten Ortmann erklärt. Vielen Dank.
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0: das Wetter.
1: Ja, das ist eine relativ wolkige Nacht, aber zumindest ist es eine trockene Nacht. Hier und da vielleicht mal ein bisschen Nebel, das war es dann aber auch. Ein bisschen frischer ist es auch geworden, muss ich dazu sagen. 6 bis 11 Grad. Wir starten nachher auch ein bisschen trüb und ein bisschen nebelig in den Tag. Und ich würde aber zum Glück euch noch mit auf den Weg geben, dass nachher die Sonne scheinen wird. Also zumindest Richtung Mittag. Und da gibt es kaum Wolken und es wird trocken bleiben bei Temperaturen bis 22 Grad. Der Sonntag wird ein bisschen wolkiger, aber auch da trocken bis 21 Grad.
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2: A59 Bonn-Köln zwischen Dreieck St. Augustin-West und Spich. 3 Kilometer Stau. Und im weiteren Verlauf zwischen Dreieck Monheim-Süd und Monheim. 2 Kilometer stockender Verkehr. Wir wünschen allen unterwegs gute Fahrt.
1: So, falls ihr gerade noch auf einer Party seid, dann braucht ihr ein bisschen Partymusik. Ja, ich verstehe ja. Kato jetzt für euch mit Turn the Lights Off. Einen schönen Samstag wünsche ich euch.
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0: Justin Bieber, wer von euch nennt schon Justin Bieber eine singende Legende? Ach komm Leute, ja, ja gut, der Mann ist ein Superstar, ich will ja nichts sagen, aber dieses Wort Legende wird schon ordentlich bemüht immer für Schauspieler, Musiker und Sportler und in den meisten Fällen, wenn man es mal genau hinterfragen würde, sind es eigentlich gar nicht so große Legenden, die müssen erst nochmal, also ich finde, sie müssen dann erst nochmal ein bisschen über längere Zeit noch ein bisschen was leisten, wie zum Beispiel, und für den gilt dieser Begriff und da lasse ich auch nichts dran kommen, weil das ist wirklich eine Legende, Michael Schumacher, klar, dass der den Legendenstatus hat. Über Schumi gibt es seit gestern bei Netflix eine neue Doku, Filmexperte Jörg Albrecht hat sie gesehen, Schumacher 94 heißt die Geburt einer Legende.
1: 1994 was the perfect movie. Tragedy, loss, love, danger, excitement, controversy.
2: 1994 sei der perfekte Film. Tragödie, Verlust, Liebe, Gefahr, Spannung, Kontroversen, findet Ex-Formel-1-Pilot David Coulthard. Und offensichtlich nicht nur er, sondern auch Regisseurin Christine Freitag. Sie hat sich in ihrer Schumi-Doku ganz auf das Jahr 1994 konzentriert. Nicht nur das prägendste Jahr in Schumachers Karriere, es wird auch als eines der turbulentesten in die Geschichte der Formel 1 eingehen.
3: Willkommen im heißen Sao Paulo, Brasilien. Auftakt zur Formel 1-Saison. Und mit dabei für das Team Benetton Deutschlands junger Hoffnungsträger Michael Schumacher.
2: Der Rennkalender 94 mit seinen insgesamt 16 Rennen ist der rote Faden der Doku, in der Wegbegleiter wie Bernie Ecclestone und Willi Weber zu Wort kommen, aber auch Ehefrau Corinna, die Persönliches mit einfließen lässt.
4: Der Michael wusste, mein Herz fährt mit, wenn er gewinnt. Aber mein Herz fährt auch mit, wenn er verliert.
2: Dass der Underdog, der bis dahin gerade mal 2 Rennen gewonnen hat, schon am 13. November 1994 Weltmeister wird, hätte am Anfang der Saison wohl niemand für möglich gehalten. Zu übermächtig scheint die Konkurrenz, allen voran Damon Hill und Ayrton Senna.
3: Jetzt die Attacke von Michael Schumacher. Michael nur noch 4 Sekunden hinter Senna.
2: Beim Rennen von Imola verunglückt Senna tödlich. Eines der dramatischen Ereignisse einer Saison, die, wie es David Coulthard schon beschrieben hat, die perfekten Zutaten eines packenden Thrillers miteinander verbindet. Und das nicht nur für Schumi-Fans.
5: Man muss sich vorstellen, da kommt ein junger Spund aus Kerpen und der fährt allen um die Ohren.
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